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2: Der Radio SAW Verkehrsservice, der schnellste im SAW-Land, unterstützt durch KI. Nichts los auf den Straßen, es rollt ohne größere Staus. Alle Verkehrsmeldungen auch immer aktuell auf radiosaw.de und in unserer App. Gute Fahrt durchs SAW-Land.

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1: Ich bin André Glatzel. Tag 2 der Kabinettsklausur der Bundesregierung. Hauptthema ist dabei heute das Klima. Die Koalition berät, wie man sich am besten gegen Hitze, Dürre und Co. aufstellt. Gestern ging es schon um die Wirtschaft. Der Bundeskanzler hat das Kabinett angemahnt, die angeschobenen Reformen zügig umzusetzen. Und die Liste ist lang. Die Politikwissenschaftlerin Andrea Römmele sagte in der ARD:
2: Ich gehe davon aus, dass, was die Rente anbelangt, dass man das relativ zügig versucht umzusetzen. Hier liegt der Bericht der Rentenkommission vor. Was die Einkommensteuer anbelangt, so muss hier noch nachgearbeitet werden. Und auch bei der Pflege- und Gesundheitsreform, wir haben ja einen neuen Gesundheitsminister, gibt es noch Stellschrauben, an denen gedreht wird.
1: Die Zuckersteuer ab kommenden Jahr soll offenbar ausgeweitet werden. Laut Medienberichten sollen mehr Getränke betroffen sein als bislang gedacht. Zum Beispiel Siroprodukte oder auch pflanzliche Milchalternativen. Für den Staat würde das natürlich deutlich mehr Steuereinnahmen bedeuten. Darum gehe es dabei aber nicht, sagte Finanzminister Klingbeil bei NTV.
3: Das Ziel ist doch klar. Wir sehen, dass wir unsere Kinder schützen müssen, dass wir das Gesundheitssystem stärken müssen. Das ist in vielen anderen Ländern passiert. Das machen wir hier auch. Und ich kann Ihnen aus den Gesprächen, glaube ich, sagen, dass da auch die ganze Bundesregierung dahinter steht. Das ist etwas, was wir auf den Weg bringen. Und das ist doch richtig, um unsere Kinder zu schützen, um dafür zu sorgen, dass man in Deutschland gesünder lebt. Dafür ist eine solche Steuer dann noch richtig.
1: Der Handelsstreit zwischen Kanada und den USA eskaliert weiter. Die kanadische Regierung hat jetzt Vergeltungszölle im Wert von 20 Milliarden Dollar angekündigt. Am Wochenende waren Verhandlungen zwischen den USA und Kanada gescheitert. Daraufhin verhängten die USA Strafzölle gegen den Nachbarn. Die Luftfahrtbranche in Deutschland bleibt im Sinkflug. Der Flughafenverband hat seine Jahresprognose nochmal nach unten korrigiert. Er geht nun von rund 217 Millionen Passagieren aus. Ein Grund ist der Iran-Krieg. Der Flughafenverband kritisiert aber auch die Standortbedingungen mit hohen Kosten. Ein Lottospieler aus Schleswig-Holstein hat den Euro-Jackpot geknackt. Der Tipper hatte alle Zahlen richtig angekreuzt und damit fast 40 Millionen Euro abgeräumt. Erst Anfang August hatte ein Spieler aus Nordrhein-Westfalen beim Euro-Jackpot mehr als 32 Millionen Euro gewonnen. Die nächsten Nachrichten in einer Stunde.
4: Der Radio SAW Verkehrsservice, der schnellste im SAW-Land, unterstützt durch KI. Im Moment ist alles frei auf den Straßen, keine Staus. Alle Verkehrsmeldungen auch immer aktuell auf radio-saw.de und in unserer App. Gute Fahrt durchs SAW-Land.

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1: Der Radio SAW Verkehrsservice, der schnellste im SAW-Land, unterstützt durch KI. Nichts los auf den Straßen, es rollt ohne größere Staus. Alle Verkehrsmeldungen auch immer aktuell auf radio-saw.de und in unserer App. Gute Fahrt durchs SAW-Land.

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1: Ich bin André Glatzel. Guten Morgen. Bei der Kabinettsklausur der Bundesregierung ist heute die Klimakrise das große Thema. Die Koalition berät unter anderem, wie man am besten mit den Folgen umgeht. Gestern ging es schon um die wirtschaftliche Lage in Deutschland. Da will die Regierung Tempo machen, um mehr Wachstum hinzukriegen. Die Politikwissenschaftlerin Andrea Römmele sagte in der ARD:
2: Die Kabinettsklausur kann auf jeden Fall einen positiven Neuanfang jetzt in den Herbst hineinsetzen. Also Geschlossenheit, Handlungsfähigkeit demonstrieren. Und das ändert ja dann schon etwas auch an der Stimmung beziehungsweise auch an dem Zutrauen, das wir in dieser Regierung haben.
1: Die geplante Zuckersteuer fällt wohl deutlich umfangreicher aus als bisher gedacht. Laut Medienberichten betrifft das eine ganze Palette an Getränken, darunter auch Zero-Varianten, Fruchtsäfte aus Konzentraten und alkoholfreies Bier. Philipp Nützig.
3: Finanzminister Klingbeil sagte bei NTV, dass die ganze Bundesregierung hinter den Plänen zur Ausweitung stehe. Um welche Getränke es sich genau handelt, sei aber noch vertraulich. Die Bundesregierung erhofft sich von der Steuer, dass der Zuckerkonsum in der Bevölkerung sinkt. Gleichzeitig winken aber auch zusätzliche Steuereinnahmen, die den klammen Krankenkassen zugutekommen sollen.
1: Bei VW sollen nur im Notfall Werke geschlossen werden. Das hat Konzernchef Blume auf einer Betriebsversammlung in Wolfsburg gesagt. Der VW-Vorstand erklärt sich die Woche über auf mehreren Veranstaltungen zum Sparplan des Autobauers. Weltweit sollen 50.000 Jobs gestrichen werden. 4 Werke in Deutschland stehen vor dem Aus. Im Fall des Waffendepots bei Berlin gibt es neue Details. Laut Spiegel soll der Tatverdächtige für russische Geheimdienste gearbeitet haben. Der 24-Jährige wird verdächtigt, Anschläge und Sabotage in NATO-Staaten vorbereitet zu haben. Er sitzt in Rumänien in U-Haft. Die Bundesanwaltschaft ermittelt. Trotz Irankrieg ist die deutsche Wirtschaft von Mai bis Juni um 0,3% gewachsen. Das hat das Statistische Bundesamt mitgeteilt und damit seine Schätzung von Ende Juli um 0,1 Prozentpunkte nach oben korrigiert. Insbesondere die gute Entwicklung bei den Exporten ist dafür ausschlaggebend. Die nächsten Nachrichten in einer Stunde.
4: Der Radio SAW Verkehrsservice, der schnellste im SAW-Land, unterstützt durch KI. Es gibt gerade keine Staus, ihr kommt entspannt durch. Alle Verkehrsmeldungen auch immer aktuell auf radio-saw.de und in unserer App. Gute Fahrt durchs SAW-Land.
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1: Der Radio SAW Verkehrsservice, der schnellste im SAW-Land, unterstützt durch KI. Es gibt gerade keine Staus, ihr kommt entspannt durch. Alle Verkehrsmeldungen auch immer aktuell auf radio-saw.de und in unserer App. Gute Fahrt durchs SAW-Land.

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3: Um Tiere in Kirchen geht es in diesem Jahr bei der Sommerfotoaktion der IKM der Evangelischen Kirche in Mitteldeutschland. Bis September könnt ihr noch Tiere in Kirchen entdecken und Fotos einschicken. Landesbischof Friedrich Kramer lädt ein zum Mitmachen.
4: Es ist faszinierend, wie viele Tiere in unseren Kirchen zu finden sind. Von der Kirchenmaus über das Einhorn bis Löwen ist da spannend, was zu entdecken.
3: Der Löwe gehört zum Evangelisten Markus, häufig zu finden an Kanzeln, mit dem Stier für Lukas und dem Adler für Johannes. Tauben stehen symbolisch für den Heiligen Geist. Es gibt Pelikane, Lämmer und Elefantendarstellungen in Kirchen. Auch Fabeltiere wie Drachen und Einhörner. Einhörner findet ihr auf dem Altar in der Katharinenkirche Salzwedel oder auf einem Epitaph im Magdeburger Dom.
4: Es kommt daher, dass das ein Symbol der Jungfräulichkeit gewesen ist und oft mit der Marienverehrung zusammenhängt, dass auch Leute, die sehr marienfrömmlich waren, manchmal das Symbol auch in ihr Wappen übernommen haben.
3: Einhörner begegnen uns bis in die Gegenwart. Friedrich Kramer schmunzelt.
4: Das finde ich schon lustig, wie dann die Darstellung in die Wirklichkeit führt, bis heute in die Popkultur. Also gestern traf ich ein Einhorn als Werbegag vor einem Laden.
3: Bei der IKM Sommerfotoaktion geht es um Tiere in Kirchen. Bilder aus der ganzen Welt sind schon angekommen, aber es dürfen noch ein paar mehr werden.
4: Was da kreucht und fleucht, heißt die Sommeraktion. Also nehmen Sie einfach Ihr Handy, machen Sie ein Foto und schicken Sie es an unsere Redaktion. Wir veröffentlichen das.
3: Aus der Kirchenredaktion Thorsten Kessler, Radio SAW.
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5: Ich bin André Glatzel. Guten Morgen. Tag 2 der Kabinettsklausur der Bundesregierung. Hauptthema ist dabei heute das Klima. Die Koalition berät, wie man sich am besten gegen Hitze, Dürre und Co. aufstellt. Gestern ging es schon um die Wirtschaft. Der Bundeskanzler hat das Kabinett angemahnt, die angeschobenen Reformen zügig umzusetzen. Und die Liste ist lang. Die Politikwissenschaftlerin Andrea Römmele sagte in der ARD:
6: Ich gehe davon aus, dass, was die Rente anbelangt, dass man das relativ zügig versucht umzusetzen. Hier liegt der Bericht der Rentenkommission vor. Was die Einkommensteuer anbelangt, so muss hier noch nachgearbeitet werden. Und auch bei der Pflege- und Gesundheitsreform, wir haben ja einen neuen Gesundheitsminister, gibt es noch Stellschrauben, an denen gedreht wird.
5: Die Zuckersteuer ab kommenden Jahr soll offenbar ausgeweitet werden. Laut Medienberichten sollen mehr Getränke betroffen sein als bislang gedacht, zum Beispiel Siroprodukte oder auch pflanzliche Milchalternativen. Für den Staat würde das natürlich deutlich mehr Steuereinnahmen bedeuten. Darum gehe es dabei aber nicht, sagte Finanzminister Klingbeil bei NTV.
7: Das Ziel ist doch klar. Wir sehen, dass wir unsere Kinder schützen müssen, dass wir das Gesundheitssystem stärken müssen. Das ist in vielen anderen Ländern passiert. Das machen wir ja auch. Und ich kann Ihnen aus den Gesprächen, glaube ich, sagen, dass da auch die ganze Bundesregierung dahinter steht. Das ist etwas, was wir auf den Weg bringen. Und das ist doch richtig, um unsere Kinder zu schützen, um dafür zu sorgen, dass man in Deutschland gesünder lebt. Dafür ist eine solche Steuer dann noch richtig.
5: Die deutsche Wirtschaft ist von Mai bis Juni um 0,3% gewachsen. Und das trotz des Iran-Kriegs. Das Statistische Bundesamt hat seine erste Schätzung damit um 0,1 Prozentpunkte nach oben korrigiert. Grund für das Plus ist die gute Exportentwicklung. Die Country-Welt trauert um eine ihrer ganz Großen. Dolly Parton ist im Alter von 80 Jahren verstorben. Parton wurde mit Hits wie Jolene oder 9-to-5 weltberühmt. Außerdem sorgte sie mit ihrer Imagination Library dafür, dass Millionen Bücher kostenlos an Kinder verschickt wurden. Ein Lottospieler aus Schleswig-Holstein hat den Euro-Jackpot geknackt. Der Tipper hatte alle Zahlen richtig angekreuzt und damit fast 40 Millionen Euro abgeräumt. Erst Anfang August hatte ein Spieler aus Nordrhein-Westfalen beim Euro-Jackpot mehr als 32 Millionen Euro gewonnen. Die nächsten Nachrichten in einer Stunde.
8: Schönen guten Morgen, es ist 2 nach 5 und hier ist für euch der Radio SAW Verkehrsservice. So schnell zum SAW Land. Nadine, wie sieht's aus?
9: Wir haben eine Meldung von der A9 Richtung Berlin am Hermsdorfer Kreuz in der Überfahrt zur A14 Richtung Dresden. Da befinden sich Personen auf der Fahrbahn. Hier steht dann auch ein kaputtes Auto. Und auf der A2 in Richtung Hannover zwischen Braunschweig-Hafen und Peine Ost wird im Moment gebaut. Da müsst ihr mit Behinderungen rechnen. Flitzerblitzer stehen auf der A2 Richtung Berlin hinter Allerengersleben und in Höhe Raststätte-Buckautal. A9 Richtung Berlin, Höhe Raststätte-Köckern und in Richtung München zwischen Niemeck und Kleinmarzehn sowie zwischen Eisenberg und Bad Kloster-Lausnitz. Es blitzt auf der A14 Richtung Schwerin zwischen Wandsleben und Magdeburg-Stadtfeld. A38 Richtung Göttingen, Höhe Dreieckhalle Süd. Auf der B4 in Königskrug beidseitig. B244 Schmatzfeld, beide Richtungen und in Halle Robert-Franz-Ring und Hanse-Ring. Wenn ihr dazu noch was habt, dann klingelt bitte kurz bei uns durch. 0800 1630 630 oder schickt uns eine WhatsApp. Die Nummer bei uns im Netz und in der App. Schöne Fahrt wünschen wir euch.
8: Das ist sehr nett. In Ummdorf, Waldsleben, haben wir jetzt gerade 15 Grad. Zum Start heute in dem Mittwoch ist es teilweise noch wolkig und auch regnerisch, gerade im Süden. Vielen herzlichen Dank. Hätte ich mich auch vorher informieren können, weil die Wäsche hängt noch draußen. Am Nachmittag lockt es dann überall auf und dann trocknet auch die Wäsche. Bleibt trocken bei 19 bis 25 Grad. Und morgen am Donnerstag haben wir ganz viel Sonne bei 25 bis 30 Grad.
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8: Es ist der letzte Mittwoch im August und gefühlt haben wir uns eine Ewigkeit nicht gesehen. Du 2 Wochen Urlaub, ich 1 Woche Männerschnupfen. Also heute
9: und 3 Wochen Urlaub davor. Lass es ruhig nicht wegfallen. Also wir haben uns fast anderthalb Monate nicht gesehen.
8: Wir lassen es dafür heute richtig krachen. Wir hauen ordentlich einen raus heute Morgen.

0: Wir machen euch wach und das am Mittwoch. Schönen guten Morgen mit uns, Muckefuchs, um 10 nach 5. Ich bin ja ein bisschen neidisch. Ihr habt ja gestern Besuch gehabt. Ich habe mich ja noch ein bisschen auskuriert. Ihr habt ja gestern Besuch gehabt in Radio SAW Muckefuck von Lukas Mertens vom SC Magdeburg. Da geht es jetzt am Wochenende wieder los mit der Handballmeisterschaft. Mhm. Wie war's?
1: War total toll. Ein super sympathischer Typ. Hat viel erzählt, auch so ein bisschen privat.
0: Oh, sehr gut. Was denn zum Beispiel?
1: Nicht mehr den Bachelor mit seiner Frau jetzt zusammenguckt. Ja. Früher haben sie da sicher ja gemeinsam vor den Fernseher gesetzt, auf die Couch.
0: Und das ist so lustig, weil das ist vom allerersten Besuch von Speedy
1: hängen geblieben. Ne? Ey, es ist so traurig. Es ist wirklich so schade, als er uns 2019 besucht hat. Das wissen wir noch, dass er einen Bachelor guckt, ja.
0: Ja, wir haben alles erfahren eigentlich über ihn beim ersten Besuch, bei welchem Verein er gespielt hat, auf welcher Position er spielt, aber genau dieser Satz ist hängen geblieben.
1: Genau, auf welche gesundheitlichen Probleme er damals hatte, irgendwie mit dem Sprunggelenk oder was war.
0: Aber großartig, ja. Also toll. Wir drücken natürlich dem SC Magdeburg die Daumen und das, was ich gehört habe, auch gerade als dieses große Fanfest gewesen ist am 11. August. Da haben ganz viele gesagt, oh, ich würde gerne mal beim Spiel dabei sein. Hm. Bekommen aber keine Karte. Doch, mit uns als stolzen Medienpartner wird das auch in der neuen Saison funktionieren, sowohl für die Champions League als auch für die Bundesliga. Einfach mal wieder reinklicken und natürlich reinhören hier bei uns bei Radio SAW.

0: Durchhalten oder aufwachen mit uns Radio SAW Muckefuchs am Mittwoch um 17:15 Uhr. Oder schon mal unterwegs sein auf den Straßen. Wie sieht's aus?
1: Da gibt's Probleme auf der A9 Richtung Berlin am Hermsdorfer Kreuz in der Überfahrt zur A4 Richtung Dresden. Ein kaputtes Auto. Und auf der A9 Richtung München zwischen dem Schkeuditzer Kreuz und Leipzig West ist die rechte Spur nach einem Unfall gesperrt.
0: In Felsdorf bei Kalförde haben wir 14 Grad, heute noch ein bisschen wolkig und ein bisschen regnerisch, gerade im Süden. Am Nachmittag lockert es dann überall auf und es bleibt trocken bei bis zu 25 Grad. Und morgen wird es richtig warm und heiß bei 25 bis 30 Grad mit ganz viel Sonne.

0: um 17.05 Uhr denken wir hier bei uns in Radio SRW Muckefuck mal ganz kurz an Weihnachten, denn der Darsteller von unserem Lieblingsweihnachtsfilm Kevin allein zu Haus, Macaulay Culkin, hat heute Geburtstag.
1: Das mag dein Lieblingsweihnachtsfilm sein, meiner ist es nicht.
0: Gut, aber auf jeden Fall, viele mögen diesen Film und werden bestimmt auch wieder gucken. 45 wird er jetzt heute.
1: Glückwunsch.
0: Ja, und einer vielleicht auch von euch als Lieblingssänger titulierter Dr. Alban hat heute Geburtstag. 90er. Noch mehr von ihm gibt's natürlich bei uns im Radio SRW 90er Stream und noch mehr von unseren Sternen gibt's jetzt.
2: 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Wieder.
3: Heute glänzt ihr mit viel Fantasie und Kreativität. Das fällt positiv auf.
2: Stier.
3: Probleme sind meilenweit von euch entfernt. Bleibt also einfach da, wo ihr seid.
2: Zwillinge.
3: Ihr seid immer zur Stelle, wenn jemand Hilfe braucht. Heute bekommt ihr das Dankeschön.
2: Krebs.
3: Nur keine Furcht. Ihr habt was auf dem Kasten. Das wissen eure Mitmenschen auch.
2: Löwe.
3: Reden ist Silber, Schweigen ist Gold. Nicht alles muss heute gesagt werden.
2: Jungfrau.
3: Alles hat zwei Seiten. Beharrt also heute nicht zu sehr auf eurem Standpunkt.
2: Waage.
3: Los, raus mit euch. Ein bisschen Bewegung ist mal wieder angebracht.
2: Skorpion.
3: Heute ist alles im grünen Bereich. Macht euch also keine Sorgen.
2: Schütze.
3: Hört auf euer Herz. Das weiß heute mehr als euer Kopf.
2: Steinbock.
3: Seht zu, dass ihr niemandem falsche Hoffnungen macht. Sonst entsteht womöglich großer Schaden.
2: Wassermann.
3: Mitte der Woche und bei euch ist schon ganz schön die Luft raus. Nutzt den Nachmittag, um neue Energie zu sammeln.
2: Fische.
3: Jemand unterschätzt euch. Zeigt, was ihr drauf habt.
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0: Regierung. Hauptthema ist dabei heute das Klima. Die Koalition berät, wie man sich am besten gegen Hitze, Dürre und Co. aufstellt. Gestern ging es schon um die Wirtschaft. Der Bundeskanzler hat das Kabinett angemahnt, die angeschobenen Reformen zügig umzusetzen. Die Zuckersteuer ab kommenden Jahr soll offenbar ausgeweitet werden. Laut Medienberichten sollen mehr Getränke betroffen sein als bislang gedacht. Zum Beispiel Siroprodukte oder auch pflanzliche Milchalternativen. Für den Staat würde das natürlich deutlich mehr Steuereinnahmen bedeuten. Darum gehe es dabei aber nicht, sagte Finanzminister Klingbeil bei NTV.
1: Das Ziel ist doch klar. Wir sehen, dass wir unsere Kinder schützen müssen, dass wir das Gesundheitssystem stärken müssen. Das ist in vielen anderen Ländern passiert. Das machen wir hier auch. Und ich kann Ihnen aus den Gesprächen glaube ich, sagen, dass da auch die ganze Bundesregierung dahinter steht. Das ist etwas, was wir auf den Weg bringen. Und das ist doch richtig, um unsere Kinder zu schützen, um dafür zu sorgen, dass man in Deutschland gesünder lebt. Dafür ist eine solche Steuer dann noch richtig.
0: Die deutsche Wirtschaft ist von Mai bis Juni um 0,3% gewachsen. Und das trotz des Iran-Kriegs. Das Statistische Bundesamt hat seine erste Schätzung damit um 0,1 Prozentpunkte nach oben korrigiert. Grund für das Plus ist die gute Exportentwicklung.
2: Die nächsten Radio-SAW-Nachrichten bekommt ihr um 6 Uhr. Damit ihr wisst, wie es auf den Straßen aussieht, habt ihr Nadine. Wie sieht's denn aus?
3: Zwischen Benzingerode und Wernigerode im Harz, da liegt ein totes Reh auf der Fahrbahn, da bitte aufpassen. Und ansonsten noch eine Meldung von der A9 Richtung München. Zwischen dem Schkodditzer Kreuz und Leipzig West ist die rechte Spur nach einem Unfall gesperrt. Flitzerblitzer stehen. Auf der A2 Richtung Berlin, hinter Allerengersleben und in Höhe Raststätte Buckautal. A9 Richtung Berlin, Höhe Raststätte Köckern. Es blitzt in Richtung München zwischen Niemeck und Kleinmarzehns und zwischen Eisenberg und Bad Klosterlausnitz. Auf der A14 stehen sie Richtung Schwerin zwischen Wandsleben und Magdeburg-Stadtfeld. Auf der A38 Richtung Göttingen, Höhe Dreikalle Süd. Außerdem auf der B244 am Ortseingang Wernigerode aus Elbingerode kommend und in Schmatzfeld beidseitig und in Halle auf dem Robert-Franz-Ring und im Hanse-Ring. Wenn ihr dazu noch was habt, dann klingelt bitte kurz bei uns durch 0800 1630 630 oder ihr schickt uns eine WhatsApp, die Nummer bei uns im Netz und in der App. Euch eine gute Fahrt.
2: Ja, auf den Blitzerfotos gerade in Halle, da sieht man heute noch Regentropfen, zumindest jetzt, wenn die jetzt geschossen werden. In Jeben bei Rohrberg in der Altmark haben wir 13 Grad, im Süden, da gibt es nämlich immer noch Regen. Am Nachmittag lockert es aber überall auf und dann bleibt es trocken. 19 bis 25 Grad heute, morgen wird sogar richtig heiß. 25 bis 30 Grad mit ganz viel Sonne und am Freitag wieder Regen bei bis zu 26 Grad.
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2: Wir schicken euch in den Mittwoch, das machen wir wahnsinnig gerne und erinnern uns an etwas, mit dem viele von uns aufgeklärt worden sind, inklusive mir. Wir reden über die Zeitschrift Bravo in 5 Minuten.
3: Haben dazu die beste Mischung, die meiste Abwechslung, die Superhits für das SAW-Land aus dem Jahrzehnt, in dem ihr auch die Bravo gelesen habt und vor allem euch Dr. Sommer interessiert hat.
2: Oh, aber hallo.
3: Kalt aus den 90ern mit Pay No Mind direkt nach Nico Santos. Und jetzt für euch Imani mit Don't Be So Shy. Schönen guten Morgen.
2: Morgen.

0: Ich lehne mich mal ein bisschen aus dem Fenster. Um 5:08 hier bei uns in Radio SRW im Muckefuck an diesem Mittwoch. Würde es diese Zeitschrift nicht geben, würde ich überhaupt gar nicht wissen, wie es funktioniert zwischen uns Menschen mit der Fortpflanzung.
1: Ich glaube schon, dass auch wenn du die Bravo nicht gelesen hättest, dass du irgendwann auf den Trichter gekommen bist. Aber dieses Printerzeugnis ist heute vor 70 Jahren zum ersten Mal auf den Markt gekommen.
0: Und damals war es ja so eine Fernsehzeitschrift, ja, die sich dann erst später zur Musikzeitung entwickelt hat, unter anderem mit dem Starschnitt. Großartig. Ich glaube, ich hatte Modern Talking und Boris Becker.
1: Natürlich hattest du das. Wir erwarten auch nichts anderes von dir. Dr. Sommer hast du offensichtlich auch
0: aufgesogen.
1: Keine Folge ausgelassen.
0: Nee, was das Lustige war im Urlaub, wenn ich diese Bravo gelesen habe und ich mit meinen Großeltern im Urlaub war, hat mein Opa sich die immer geschnappt und hat heimlich die Bravo gelesen. Ich glaube, da ging es nicht um die Musikstars.
1: Das ist total witzig, weil auch meine Oma hat einmal im Urlaub sich die Bravo genommen, hat sich Dr. Sommer angeguckt. Und das war schon die Zeit, wo sich dann auch der eine oder andere komplett nackig hat ablichten lassen mit so einem Selbstauslöser.
0: Stimmt.
1: Und meine Oma war so empört und sagt, was guckst du dir da für ein Schweinskram an?
0: Ja.
1: Und hat mir die Bravo verboten.
0: Ach nee, wirklich? Und es gibt sie immer noch. Also du könntest sie jetzt heute noch lesen, jetzt gibt es sie einmal im Monat. Aber welche Erfahrung habt denn ihr mit der Bravo gemacht? Was habt ihr durch diese Bravo gelernt? Könnt uns gerne mal anrufen unter 0800 1 630 630 oder schickt uns ganz einfach eine WhatsApp-Sprachnachricht.
1: Vielleicht bleibt euch auch irgendwie noch eine Foto-Love-Story so extrem in Erinnerung, dass ihr sagt, mein Gott, kriege ich seitdem nicht mehr aus dem Kopf raus oder so.
0: Irgendwelche Stars mitgespielt.
1: Ach, es war großartig. Die

0: Wir wecken euch und ihr trinkt den ersten Kaffee mit uns Muckefuchs um 5.43 Uhr. Seid ihr unterwegs auf den Straßen, sagen euch jetzt, wie es aussieht, Nadine.
1: Auf der A9 Richtung München. Zwischen dem Schkeuditzer Kreuz und Leipzig West ist die rechte Spur nach einem Unfall gesperrt. Seid bitte vorsichtig.
0: Frische 12 Grad sind es in Zedau bei Osterburg in der Altmark. Und zum Start ist es heute auch noch wolkig. Es kann auch noch Regen geben, gerade im Süden. Aber am Nachmittag lockert es dann auf, damit einen schönen Mittwoch ab bei 19 bis 25 Grad, der dann trocken sein wird. Und morgen wird es richtig heiß. 25 bis 30 Grad mit Sonne.

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0: Schönen guten Morgen im Spätsommer zur frühen Uhrzeit und das am letzten Mittwoch im August um 5.50 Uhr, 10 vor 6.
1: Und was hast du mir vorhin erzählt? Was hat dein Sohn Otto gesagt zu diesem Wetter, das aktuell vorherrscht? Na, komm.
0: Ich möchte ganz gerne, dass es wieder ein bisschen Herbst wird.
1: So.
0: Weil man dann nicht so stark ölt. Wie man in der Sprache eines 14-Jährigen sagt, wenn es dann zu heiß ist und man zum Schwitzen anfängt.
1: Ach ja, ich mag Otto. Der sagt einfach, wie die Dinge sind. Das ist großartig. Hier ist Radio SAW Muckefuck. Schönen guten Morgen.

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2: Ich bin Laura Födisch. Guten Morgen. Tausende Menschen aus Sachsen-Anhalt arbeiten bei Volkswagen und sie bangen um die Zukunft ihrer Jobs. Gestern sollte eine Betriebsversammlung in Wolfsburg Klarheit bringen. Stattdessen schwor VW-Chef Oliver Blume die Beschäftigten auf einen härteren Sparkurs ein. Bis zu 50.000 Stellen stehen weiter im Raum, auch mehrere Werke in Deutschland sind gefährdet. Konkrete Antworten gab es aber kaum. Der Betriebsrat kritisiert Blume deshalb scharf. Heute geht es mit Betriebsversammlungen in Emden und Zwickau weiter. Vor der Landtagswahl in Sachsen-Anhalt hat es eine Panne gegeben. 440 Magdeburgerinnen und Magdeburger haben ihre Briefwahlunterlagen doppelt erhalten. Thorsten Rössler dazu.
3: Die 440 Wahlscheine waren versehentlich doppelt gedruckt und dann versendet worden, erklärt die Magdeburger Stadtverwaltung. Das städtische Wahlamt habe sie alle identifiziert und die doppelten Wahlscheine für ungültig erklärt. Die Betroffenen bekommen demnach neue Briefwahlunterlagen mit einer neuen, eindeutigen Wahlscheinnummer. Die nun ungültigen Unterlagen können die Betroffenen selbst entsorgen. Eine Mehrfachabstimmung ist demnach nicht möglich.
2: Neue Straßen, Schulen und Gebäude. Ostdeutsche Baufirmen bekommen wieder mehr zu tun. Im ersten Halbjahr haben sie Aufträge im Wert von rund 12 Milliarden Euro bekommen, 11% mehr als im Vorjahr. Grund dafür sind vor allem öffentliche Projekte, etwa durch neue Fördergelder. Beim Wohnungsbau bleibt die Lage dagegen schwierig. In Sachsen-Anhalt gibt es zwar auch mehr Aufträge, unterm Strich aber weniger Umsatz. Die Abenteuerlust eines 13-Jährigen aus Borg hat für eine große Suchaktion der Polizei gesorgt. Der Junge verschwand Dienstagnacht mit seinem Fahrrad, die Eltern informierten die Polizei. Das Rad des 13-Jährigen wurde am Bahnhof gefunden, von dem Jungen keine Spur. Die Suchaktion der Polizei blieb erfolglos, der Junge tauchte am Abend von selbst wieder auf. Er war mit dem Zug nach Berlin gefahren und wieder zurück. Die nächsten Nachrichten um 6.30 Uhr.
4: Schönen guten Morgen, wünschen wir euch um 2:02 mit dem Radio SAW Verkehrsservice zum schnellsten SAW-Land. Nadine?
5: A9 Richtung München zwischen dem Schkeuditzer Kreuz und Leipzig West ist die rechte Spur nach einem Unfall gesperrt und im Harz zwischen Menzingerode und Wernigerode hat es einen Wildunfall gegeben. Die Unfallstelle befindet sich in einer Kurve, seid also bitte dementsprechend vorsichtig. Die Flitzerblitzer. Auf der A2 Richtung Berlin hinter Allerengersleben und nochmal in Höhe Raststätte-Buckautal. A9 Richtung Berlin, Höhe Raststätte-Köckern und in Richtung München zwischen Niemek und Kleinmarzehns und zwischen Eisenberg und Bad Klosterlausnitz. Auf der A14 stehen sie Richtung Schwerin zwischen Wandsleben und Magdeburg-Stadtfeld. A38 Richtung Göttingen, Höhe Dreieck Halle Süd. Auf der B244 am Ortseingang Wernigerode aus Elbingerode kommend und in Schmatzfeld beidseitig und in Halle auf dem Robert-Franz-Ring und im Hanse-Ring. Wenn ihr auch noch was habt, dann klingelt bitte gerne durch 0800 1630 630 oder ihr schickt uns eine WhatsApp. Die Nummer gibt's dazu bei uns im Netz und in der App. Vielen Dank und euch eine gute Fahrt.
4: Was für ein Spektakel am Himmel jetzt gerade auch im Norden bei uns im SAW-Land. Herrlich. Hui. Ja, genau. Hui ist der richtige Ausdruck. Mehr muss man dazu gar nicht sagen. Ich glaube, ein schöneres Kompliment als für dieses wunderbare Bild, diese Symbiose aus Wolken und Sonne.
5: Moment, ich kann da noch einen draufsetzen auf Hui und sage, da kannst du nicht meckern.
4: Richtig, genau. Also das kann man jetzt wirklich nicht mehr toppen. In Steinitz bei Jericho haben wir 12 Grad und im Norden ist es auf jeden Fall noch trocken. Im Süden kann es ein bisschen Regen geben. Am Nachmittag lockert es dann überall auf. Dann können wir überall sagen, hui, 19 bis 25 Grad. Und morgen können wir sagen, oh, 25 bis 30 Grad mit ganz viel Sonne.
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4: Einen schönen guten Morgen wünschen wir euch und beschicken euch nicht nur in den Mittwoch, sondern sorgen in diesen Tagen auch für Zeitersparnis bei euch am hektischen Morgen. Wir machen euch das Frühstück. Wir kommen mit der gesunden Frühstückspause auch zu euch. Wie sagen wir euch in 5 Minuten?

0: Radio SRW Muckefuchs wecken euch mit Lieblingsmusik und das am Mittwoch um 10 nach 6. Guten Morgen.
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0: Einfach mal ein Stündchen mit euren Kolleginnen und Kollegen zusammensitzen, einfach mal ganz viel Spaß haben mit unserem Englishman Born Green und mit der IKK Gesund Plus. Das steckt hinter der gesunden Frühstückspause. Dann werden wir auch zu euch kommen, ganz einfach reingehen ins Netz unter radio-saw.de und da sind auch die Herrschaften von der Bernburger Wohnstättengesellschaft gewesen. Das heißt also, es geht in den Salzlandkreis. Geschäftsführer Holger Köhnke, wer seid ihr? Stellt euch mal vor.
2: Also wir sind das kommunale Wohnungsunternehmen in unserer Stadt, also in Bernburg-Saale. Wir haben 3.300 Wohnungen, 900 Stellplätze, gut 40 Gewerbeeinheiten und stehen so in unserer Stadt für bezahlbares und sicheres Wohnen.
3: Und warum sollen wir heute zu euch kommen mit der gesunden Frühstückspause zusammen mit der IKK Gesund Plus?
2: Da sind zwei Kollegen von mir auf diese Idee gekommen.
3: Aha.
2: Weil sie eine gewisse Affinität zu gesundem Frühstück haben und zum anderen auch den Umstand gesehen haben, dass Warren Green uns besuchen kommen könnte, was sie dann motiviert hat, sich zu bewerben. Mhm. Und bei uns ist ja so das gemeinsame Frühstück eigentlich nicht Thema, weil wenn Frühstück, macht das jeder für sich separat und das ist natürlich dann eine willkommene Abwechslung, wenn wir wieder mal alle zusammensitzen, vor allem dann noch mit der Überschrift gesundes Frühstück.
0: Mhm. Etwas gemeinsam machen, das ist immer schön, auch gerade im Betrieb und deswegen kommen wir auch gerne zu euch. Dafür geht ihr ganz einfach ins Netz, könnt ihr euch schon mal ein bisschen Appetit holen mit ganz, ganz tollen Fotos von den Terminen, wo wir bereits gewesen sind. Einfach mal mit eurer Firma, mit eurem Betrieb einfach eintragen unter radio-saw.de.
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0: Ihr steht auf und es ist hell draußen. Schönen guten Morgen um 6:45 und uns Muckefuchs. Wir sorgen dafür, dass er gut ankommt. Wie sieht es jetzt gerade aus?
1: Es klemmt auf der A9 Richtung München zwischen dem Schkeuditzer Kreuz und Leipzig-West. Da hat es einen Unfall auf der rechten Spur gegeben. Und Matthias ist noch in der Leitung.
2: Wir haben einen wunderschönen Blitzer in Wernigerode im Mühlental.
1: Danke dir.
0: Und wir haben tolles Wetter heute. So Temperaturen, wo man jetzt nicht unbedingt gerade ins Schwitzen gerät. Temperaturen so heute um die 28 Grad. Das sind die Spitzenwerte heute. Ab und zu gibt es im Süden auch noch ein bisschen Regen. Aber ansonsten gegen Nachmittag wird es auf jeden Fall trocken bleiben. Und morgen wird es noch wärmer. Da haben wir ganz, ganz viel Sonne den ganzen Tag über bei Temperaturen um die 30 Grad.
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0: Das Riesenrad, das steht schon da, direkt auf dem Hundespielplatz, direkt auf der Peissitz in Halle für das Laternenfest. Das startet am Freitag. Und was wir sonst noch alles machen können, und zwar heute schon, das sagen wir euch jetzt um 18:06.
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2: Im Filmpark Babelsberg in Potsdam ist heute 19 Uhr Monstercasting für Halloween. In Wernigerode 16 Uhr Familienkonzert im Konzerthaus Liebfrauen. In Eisleben beginnt 17 Uhr in Luthers Sterbehaus ein kostenloser Yoga im Welterbe-Workshop. Ariel-Fans haben morgen die letzte Chance, die zauberhafte Meerjungfrau im Harzer Bergtheater Thale nochmal zu sehen. In dem Familienmusical verliebt sie sich ja in Prinz Erik, tauscht bei der fiesen Meerhexe ihre Stimme gegen Menschenbeine und hat dann 3 Tage Zeit für den Kuss der wahren Liebe. Ariel startet morgen um 11 in Thale. Karten kriegt ihr ab 14 Euro. Und Weißenfels im Burgenlandkreis macht ab morgen gleich 4 Tage die komplette Innenstadt zur Partymeile. Los geht das Fest der Superlative mit einem klassischen Eröffnungs- sowie einem Mondscheinkonzert. Freitag folgt die große Sinti-Pop-Night mit Camouflage, Kite und Division. Samstag gibt's Oldtimer, Mittelaltermarkt und nachts das Saale-Leuchten. Sonntag Festumzug, Entenrennen und Feuerwerk. Das komplette Programm vom Weißenfelser Stadtfest ab morgen findet ihr bei uns im Netz.
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0: Ich genau, das war unser Ziel, euch zu wecken. Schönen guten Morgen an diesem Mittwoch mit uns Radio SAW Muckefuchs um 6:35.
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0: Schönen guten Morgen wünschen wir euch um 6.30 Uhr. 6:30 ist es jetzt gerade an diesem Mittwoch, dem 26. August. Wir haben für euch die Radio SAW Nachrichten mit Laura Födisch.
5: Guten Morgen. Etwa 5000 Menschen aus Sachsen-Anhalt arbeiten im Volkswagenwerk in Wolfsburg und sie haben gestern auf Antworten zur Zukunft ihrer Jobs gehofft. VW-Chef Oliver Blume war vor Ort, lieferte aber kaum konkrete Antworten. Stattdessen schwor er die Beschäftigten auf einen härteren Sparkurs ein. Bis zu 50.000 Stellenstreichungen stehen weiter im Raum. Ganze 1000 Menschen aus Sachsen-Anhalt arbeiten im Volkswagenwerk in Wolfsburg und sie haben gestern auf Antworten zur Zukunft ihrer Jobs gehofft. VW-Chef Oliver Blume war vor Ort, lieferte aber kaum konkrete Antworten. Stattdessen schwor er die Beschäftigten auf einen härteren

0: Ende des nächsten Jahres an den Start gehen. Aus Halle Thorsten Rössler, Radio SAW.
1: In Zörbich im Landkreis Anhalt-Bitterfeld sorgt ein Stadtratbeschluss weiter für Diskussionen. 3 weitere Kitas sollen in den nächsten 2 Jahren schließen. Die Stadt begründet das mit sinkenden Kinderzahlen und geringer Auslastung. Eltern aus dem Ortsteil Stumsdorf wollen das nicht hinnehmen. Sie haben ein Bürgerbegehren gestartet und sammeln bis zum 7. September rund 1.300 Unterschriften für den Erhalt ihrer Kita. Knapp die Hälfte haben sie bereits zusammen. Aus Zörbich, Lena Vieregge, Radio SAW.
2: Der Geflügelhof in Möckern im Jerichower Land vergrößert sich. Im Nachbarort Ziepel plant das Unternehmen, eine neue Legehennenanlage zu bauen. Die soll Platz für bis zu 80.000 Tiere bieten. Das Landesverwaltungsamt hat die Pläne nun genehmigt, bestätigte uns ein Sprecher. Die Anlage muss strenge Auflagen erfüllen, um etwa Lärm und unangenehme Gerüche für die Anwohner zu verhindern. Wann es mit dem Bau losgeht, ist noch nicht bekannt. Aus Ziepel, Rebecca Göring, Radio SAW.
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4: Jetzt haben wir es 6:35. Euch einen schönen guten Morgen mit dem Blick auf die Straßen vor euch im SAW-Land. Nadine?
5: A9 Richtung München zwischen Schkeuditzer Kreuz und Leipzig West. Da hat es einen Unfall gegeben. Die rechte Spur ist gesperrt, aber ansonsten rollt's. Flitzerblitzer stehen. Auf der A2 Richtung Berlin hinter Allerengersleben und in Höhe Raststätte-Buckautal. A9 Richtung Berlin, Höhe Raststätte-Köckern und in Richtung München zwischen Niemeck und Kleinmarzehns sowie zwischen Eisenberg und Bad Kloster-Lausnitz. Auf der A14 blitzt es Richtung Schwerin zwischen Wandsleben und Magdeburg-Stadtfeld. Auf der A38 Richtung Göttingen, Höhe 3 Kalle Süd. Sie stehen auf der B4 in Königskrug in beiden Richtungen. In Merseburg wurde zum einen auf der B91 Thomas-Münzer-Straße in Höhe der Tankstelle Richtung Halle aufgebaut. Und dann am Ortseingang Merseburg stadteinwärts in Richtung Leipzig. Sie stehen auf der B244 in Schmatzfeld beidseitig und am Ortseingang Wernigerode aus Elbingerode kommend. In Magdeburg am Schleinufer in Richtung B1. In Halle Robert-Franz-Ring und Hansering. Dann wurde in Wernigerode im Mühlental aufgebaut und am Ortseingang Ileburg Richtung Burg. Und wenn ihr dazu noch was habt, gerne anrufen 0800 1630 630 oder ihr schickt eine WhatsApp, die Nummer bei uns im Netz und in der App.
4: Also jetzt gerade ruhig nochmal in Socken, in die Sandale, wenn du sie unbedingt tragen möchtest. Denn noch ist es frisch unten rum. In Thurau bei Köthen haben wir 14 Grad. Ist es auch noch ein bisschen wolkig bei uns im SAW-Land. Auch gerade im Süden kann es ab und zu nochmal tropfen. Am Nachmittag, da lockert es aber überall auf und dann bleibt es trocken. Bei 19 bis 25 Grad und morgen, da könnt ihr dann schon nach dem Aufstehen sofort in eure Latsche rein, die Sommerlatsche. Bei 25 bis 30 Grad mit ganz viel Sonne.
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4: Schönen guten Morgen. Und die Gummistiefel, die könnt ihr dann am Freitag wieder anziehen. Dann gibt es nämlich Regen und Gewitter bei 26 Grad.
5: Das sind ja tolle Aussichten. Wir haben auf jeden Fall die Superhits fürs SAW-Land. Die sind ein bisschen besser. Gleich für euch aus den 2000ern Kylie Minogue. Vorher gibt es aber noch Lieblingsmusik von Coldplay.
4: Guten Morgen.

0: 20 Minuten haben wir 7 an diesem Mittwoch. Schönen guten Morgen und uns Radio SAW Muckefuchs. Gleich gibt's noch Lieblingsmusik von Alex Warren und Fever Dream. Guten Morgen.
1: Moin.
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3: Ja, Oberamtsrat Alfred Klausen?
4: Morgens, Alfred. Na, wie ist?
3: Aber ich bin empört.
4: Ach, was ist denn los?
3: Muss es denn für alles immer eine Schublade geben?
4: Was meinst du konkret?
3: Naja, dieses Geo-Dings, Bums da, dieses...
4: Geo-Dings-Bums?
3: Das ist doch verrückt, Hans.
4: Alfred, was meinst du?
3: Naja, dass Menschen im Urlaub es eher mal krachen lassen.
4: Ja.
3: Also unterhalb der Gürtellinie, weißt du?
4: Ach, du meinst geosexuell.
3: Nicht so laut, Mann.
4: Was denn?
3: Ist doch verrückt, dass man da jetzt sogar Forschung betreibt.
4: Nö, ist doch ein spannendes Thema.
3: Wie oder was?
4: Naja, also Gertrud und ich, wir sind ja in der Sonne auch, also naja.
3: Was?
4: Wesentlich aktiver.
3: Harvey, bitte nicht diese Peinlichkeiten.
4: 35% der befragten Singles gaben an, im Urlaub offener für Flirts zu sein, beziehungsweise auch für kleine Abenteuer.
3: Ja, die am Ende böse ausgehen können.
4: Wie meinst du das?
3: Gertrud und du, ihr habt euch doch auch bei einem Urlaubsflirt kennengelernt, oder?
4: Ja, genau.
3: Ja, und der Ausgang ist bis heute eine Tragödie.
4: Dringendes Unverschämtheitskäffchen.
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0: Wir sind bei euch. Wenn ihr den Schulranzen packt oder die Arbeitstasche um 6.44 Uhr, 16 vor 7. Und sagen wir euch auch gerne, wie es auf den Straßen aussieht, damit ihr gut ankommt.
1: Auf der A9 Richtung München gibt es Probleme zwischen dem Schkeuditzer Kreuz und Leipzig-West. Da ist die rechte Spur nach einem Unfall gesperrt. Ansonsten rollt's aber.
0: Ja, auf das Wetter könnt ihr euch heute freuen. Zumindest wenn der Regen überstanden ist, den es im Süden noch ein bisschen gibt. Ansonsten ist es wolkig. Jetzt gerade zum Tagesstart in Thura bei Köthen haben wir 14 Grad und in Ramsin bei Bitterfeld ebenfalls 14 Grad. Bleibt heute trocken bei 19 bis 25. Morgen haben wir 25 bis 30 Grad mit ganz viel Sonne.
1: Und ihr seid total begeistert vom Sonnenaufgang, haben wir das Gefühl, weil sowohl Eva als auch der Axel uns gerade ganz, ganz tolle Sonnenaufgangsfotos geschickt haben. Gerne immer her damit eure Nachrichten über unseren WhatsApp-Kanal. Hier ist Radio SAW jetzt mit Labouche.

0: bei euch im Büro an diesem Mittwochmorgen und das um 10 vor 7. Schönen guten Morgen mit uns, Muckefuchs. Und wir haben, glaube ich, alle schon mal was von ihr mitgesungen oder zumindest gehört. Etwas von Dolly Parton. Das ist das Original. Ihr kennt es vielleicht auch noch mit Boss Hoss. Queen of Country wurde Dolly Parton genannt. Und nun ist sie mit 80 Jahren gestorben.
1: Ja, und sie ist ja unter anderem auch Patentante von Miley Cyrus gewesen. Und die Frau war wirklich eine absolute Ikone. Sie hat sich zum Beispiel mit einer Initiative für benachteiligte Kinder eingesetzt. Und da sind Bücher entstanden, beziehungsweise hat sie dafür gesorgt, dass es kostenfrei Bücher für benachteiligte Kids gibt, damit die lesen lernen können, damit die lernen können, ihre Vorstellungskraft einzusetzen. Und was an Dolly Parton auch wahnsinnig cool war, die hatte ja ein ganz bestimmtes Aussehen, ne? Wo der Schönheitsdoktor auch ordentlich nachgeholfen hat.
0: Etwas kleiner, eine lange blonde Haare.
1: Genau, und das alles auftupiert mit ganz viel Glitzer und mit ganz viel Farbe, und die Oberweite hat sie sich machen lassen und ist dann gefragt worden, schon früher, als sie noch ein bisschen was jünger war, ob sie sich da nicht ein bisschen zurücknehmen möchte, und sie sagte, nee, wieso, ich fühle mich so wohl. Und später, ich glaube, es war so ein Interview, so Ende der 80er, da wurde sie gefragt, ob sie nicht der Meinung ist, dass sie ein bisschen billig aussieht, so wie sie da so rumrennt. Und da hat sie den Interviewer angeguckt, hat ihm direkt in die Augen geguckt und hat gesagt, wissen Sie was, es kostete wahnsinnig viel Geld, so billig auszusehen wie ich. Und das war einfach Dolly Parton, großartige Frau.
0: Die Queen of Country, ihr Leben nochmal für euch zusammengefasst unter radio-saw.de.

Genau, 6.53 Uhr, der Radio SAW Verkehrsservice. Vorsicht bitte auf der A4 Richtung Dresden zwischen Gotha und Gotha-Boxberg hat es einen Unfall gegeben. Hier liegen überall Reifenteile auf der A4 Richtung Dresden zwischen Gotha-Boxberg und Gotha. Reifenteile und eine ungesicherte Unfallstelle.

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8: Wir sorgen mal ein bisschen für Vorfreude auf den Mittwoch. Dafür sind wir da, wir Radio SAW Muckefuchs. Und wenn ihr euch dann noch auf 7 Uhr freut, keine Sorge, es gibt's ja auch gleich. Schönen guten Morgen um kurz vor 7.
9: Morgen.
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13: Ich bin Laura Födisch. Guten Morgen. Etwa 5000 Menschen aus Sachsen-Anhalt blicken mit Sorge auf ihre Jobs bei Volkswagen. VW-Chef Oliver Blume war gestern vor Ort in Wolfsburg, lieferte der Belegschaft hier aber keine konkreten Antworten. Jana Kramer dazu.
14: Der VW-Vorstand spricht von der größten Transformation der Unternehmensgeschichte. Um den Konzern zukunftsfähig zu machen, seien Sparmaßnahmen unvermeidbar. Und so sagte Blume gestern in Wolfsburg, dazu gehöre auch der Abbau von Stellen.
13: Das Aus für ein Stück Sachsen-Anhalt. Die Halberstädter Würstchen stehen vor dem Ende. Medienberichten zufolge hat die Halberstädter Konserven GmbH ihren Betrieb eingestellt und allen Mitarbeitern gekündigt. Nach 3 Insolvenzen ist die Rettung des Unternehmens damit gescheitert. Ob die bekannte Marke weiterlebt, ist nicht klar. Bisher hat sich kein Käufer für Marke, Anlagen und Produktion gefunden. Eigentlich sollten sie Brände nur fotografieren, stattdessen sollen 2 Männer selbst welche gelegt haben. Der Prozess gegen sie am Landgericht Dessau geht jetzt in die Schlussphase. Die Staatsanwaltschaft hat ihre Forderungen genannt. Lena Vierecke dazu.
15: Für den jüngeren Angeklagten fordert die Staatsanwaltschaft 6 Jahre Gefängnis. Der Ältere soll 2 Jahre auf Bewährung bekommen. Er hat die Vorwürfe weitgehend eingeräumt. Insgesamt sollen die beiden 17 Brände im Landkreis Anhalt-Bitterfeld gelegt haben, unter anderem an Wäldern, Feldern und Lagerhallen. Laut Staatsanwaltschaft sollen sie dafür gesorgt haben, dass sich die Flammen schnell ausgebreitet haben und die Feuerwehr die Brände nur schwer löschen konnte. Die Bilder davon sollen sie an Medien verkauft haben. Das Urteil wird in einer Woche erwartet.
13: Wer jetzt im Garten oder Park ein ungewöhnlich großes Hornissennest entdeckt, sollte genauer hinschauen. In Sachsen-Anhalt werden Menschen gebeten, Nester der asiatischen Hornisse zu melden. Bisher gab es hier 11 bestätigte Beobachtungen. Die invasive Art kann heimische Insekten und auch Bienen gefährden und soll sich hier möglichst nicht weiter ausbreiten. Die Nester sind meist kugelig und können bis zu 1 Meter groß werden. Wer eins entdeckt, sollte Abstand halten und die Sichtung mit Foto oder Video melden. Die nächsten Nachrichten um 7.30 Uhr.
8: Euch einen schönen guten Morgen um 2:07 mit dem Radio SAW Verkehrsservice, dem schnellsten SAW-Land. Nadine.
9: A9 Richtung München. Zwischen dem Schkeuditzer Kreuz und Leipzig West ist die rechte Spur nach einem Unfall gesperrt und auf der B91 Ortsausgang Merseburg in Richtung Halle. Da geht es nach einem Unfall im Moment nur stockend voran. Ansonsten haben wir einiges an Flitzerblitzern auf der A2 Richtung Berlin, hinter Allerengersleben und in Höhe Raststätte Buckautal. A9 Richtung Berlin, Höhe Raststätte Köckern, in Richtung München zwischen Niemeck und Kleinmarzehns und zwischen Eisenberg und Bad Klosterlausnitz. Es blitzt auf der R14 Richtung Schwerin zwischen Wandsleben und Magdeburg-Stadtfeld. A38 Richtung Göttingen, Höhe Dreieckhalle Süd. Auf der B4 in Königskrug in beiden Richtungen. B91 in Merseburg auf der Thomas-Münzer-Straße, Höhe Tankstelle in Richtung Halle. Und dann nochmal auf der B181 am Ortseingang Merseburg in Richtung Leipzig stadteinwärts. Auf der B244 wurde in Schmatzfeld beidseitig aufgebaut und im Mühlental stadtauswärts aus Wernigerode kommend. Elbingerode kommend. In Magdeburg stehen sie auf dem Schleinufer aus Richtung Schönebecker Straße kommend und blitzen in Richtung Innenstadt. In Leipzig auf der Harkrottstraße stadteinwärts. In Braunschweig, Leonhardstraße stadteinwärts. Halle, Robert-Franz-Ring und Hanse-Ring. Und am Ortseingang Eleburg wurde Richtung Burg eine aufgebaut. Wenn ihr dazu noch was habt, dann klingelt bitte kurz durch 0800 1630 630 oder schickt eine WhatsApp, die Nummer bei uns im Netz und in der App.
8: In Kleinkugel bei Halle, da haben wir 14 Grad und auch gerade im Süden immer noch mal hier und da mit einem kleinen Regentropfen rechnen. Morgen ist es auf jeden Fall richtig heiß mit ganz viel Sonne bei 25 bis 30 Grad. Und heute haben wir so um die 25 Grad am Nachmittag. Ist es aber überall trocken. Soll ich über den Freitag reden, dass es da regnen wird und gewittern?
9: Ach, warum denn nicht? Die kleinen Gärtner werden sich freuen.
8: Durchaus. Bei 26 Grad kann man trotzdem noch draußen sitzen.
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8: Da ist er, der Mittwoch, nur für euch. Und wir nehmen für euch 50.000 Euro für die Zukunft in die Hand, damit ihr und euer Verein nötige Dinge anschaffen könnt. Denn die Saison geht ja am Wochenende wieder los, auch bei meinem Sohn mit seiner B-Jugend. Am Wochenende in 15 Minuten sagen wir euch, wie auch ihr davon profitiert.
9: Und haben für euch immer die beste Mischung, die meiste Abwechslung, die super jetzt fürs SAW-Land. In dieser halben Stunde bekommt ihr unter anderem noch aus den 2000ern Lumidi mit Never Leave You. Dazu gibt's großartige Musik von Tiffany Harris. Ganz aktuell dabei Vertigo und jetzt aus den 2010ern Kato und John. Guten Morgen.
8: Morgen.

0: Wir wünschen euch einen wunderschönen Start in diesem Mittwoch um 10 nach 7 an diesem 26. August. Und wenn wir schwimmen oder baden gehen bei uns in den tollen Seen im SRW-Land, dann freuen wir uns ja immer, wenn für die Sicherheit gesorgt ist, durch Bademeister, durch Rettungsschwimmer oder eben durch ein Rettungsboot. Und das gibt es seit gut einem Jahr bei der Feuerwehr in Schadeleben im Salzlandkreis. Das kommt auf dem Concordiasee regelmäßig für die Wassersportler zum Einsatz. Nämlich eben, wenn dort was passiert, soll schnell die Hilfe zur Stelle sein. Und dafür trainieren die Kameraden immer wieder auf dem Wasser. Und bei so einer Trainingseinheit ist unsere Radio-SRW-Reporterin Rebecca Göring mal für euch dabei gewesen.
1: In weniger als einer Viertelstunde haben die Feuerwehrleute das Boot vom Depot ins Wasser gebracht. Jeder Handgriff sitzt perfekt. Mit bis zu 50 km/h geht es dann übers Wasser bis zum gedachten Einsatzort. Fühlt sich fast ein bisschen an wie Fliegen. Bisher stand vor allem die Menschenrettung auf dem Übungsplan, erklärt Bürgermeister und Feuerwehrmann Robert Käsebier.
2: Personen über Bord gegangen, wie holen wir die rein, wie ist die schonende Rettung, dann ein Bootsunfall, wie können wir die Boote abschleppen, wie können wir da Hilfestellung leisten.
1: Das klappt schon mal super, also direkt weiter mit der nächsten Herausforderung, Uferbrände vom See auslöschen. Leichter gesagt als getan, durch die große Pumpe ist auf dem Boot kaum noch Platz und wenn es heißt Wassermarsch, wird es auch für denjenigen am Steuer anspruchsvoll.
2: Man muss hier wissen, Druck mit den Pumpen aufbauen, damit man auch den Uferbereich erreicht, aber dadurch reagiert das Boot natürlich extrem. Man muss halt aufpassen, dass man da nicht manövrierunfähig wird, in den Schilfbereich reinkommt.
1: Mit dem ersten Versuch waren am Ende des Tages alle zufrieden. Schließlich ist das Training genau dafür da. Schauen, wo es noch hakt und nachbessern. Für die Kameraden in Schadeleben heißt es deshalb auch in den kommenden Wochen ab auf den See und üben.
0: Aber eine gute Anschaffung, das Rettungsboot der Feuerwehr in Schadeleben. Wenn ihr diese Übung auf dem Concordiasee mal nachgucken möchtet, dann macht es ganz einfach über unsere Radio SRB Social Media Kanäle.
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0: Noch einen Schluck Kaffee und dann geht's rein in den Mittwoch mit uns, Mucke Fuchs. Schönen guten Morgen um 7:45. Wir gucken für euch auf die Straßen, das machen wir viertelstündlich, damit ihr gut ankommt. So auch jetzt.
1: Auf der B91 Richtung Halle hat es zwischen Merseburg und Schkopau einen Unfall gegeben. Alle Spuren sind betroffen, die Unfallstelle ist noch nicht gesichert. Fahrt hier also bitte dementsprechend vorsichtig.
0: Heute haben wir so Temperaturen von so 26 Grad bei uns. Das sind die Höchstwerte. Heute Morgen sind sie bei 30 Grad. Heute Nachmittag wird es auf jeden Fall trocken sein. Auch wenn es vormittags noch ein bisschen regnet. In Markwerben bei Weißenfels haben wir jetzt gerade 14 Grad. Und am Freitag gibt es auch wieder Regen und Gewitter bei 26 Grad. 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

0: Wir locken euch mal ein wenig weg vom Internet. Schönen guten Morgen um 17 nach 7 mit uns Radio SAW Muckefuchs an diesem Mittwoch.
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0: Denn nicht nur unsere Kinder, was wir denen mal ganz gerne vorwerfen, sondern auch wir, auch Erwachsenen, sind angeblich laut gestern veröffentlichten Freizeitmonitor immer öfter und immer länger im Internet. Das kann doch wohl nicht angehen, oder? Es gibt draußen bei uns im SAW-Land so viele schöne Sachen, so viele Menschen, die sich engagieren, auch gerade in den Vereinen oder tolle Ideen haben oder gerade mit Jugendarbeit sich auseinandersetzen, damit an die Zukunft denken, dass wir gesagt haben, genau die möchten wir gerne unterstützen.
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0: wünschen euch einen wunderschönen Mittwoch und sorgen dafür, dass ihr gut in diesen 26. August kommt. Um 7.28 Uhr, 2:30 wie Radio SAW Muckefux.
1: Morgen.
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0: Wir wünschen euch einen guten Start in diesem Mittwoch um 7:30 Uhr, 7:30, bringen euch in den 26. August mit den Radio SAW Nachrichten und Laura Födisch.
9: Guten Morgen. Rund 5000 Menschen aus Sachsen-Anhalt arbeiten im VW-Werk in Wolfsburg und für sie geht es gerade um die Zukunft ihrer Jobs. Gestern war VW-Chef Oliver Blume bei der Betriebsversammlung vor Ort. Viele konkrete Antworten hatte er aber nicht dabei. Stattdessen machte er klar, VW muss weiter sparen, bis zu 50.000 Stellen stehen im Raum. Der Betriebsrat ist sauer und sagt, die Beschäftigten wissen nun immer noch nicht, was genau auf sie zukommt. Heute geht es mit Betriebsversammlungen in Emden und Zwickau weiter. Und jetzt mehr Nachrichten aus dem SAW-Land von unseren Reportern.
10: Die Großbäckerei Bonn-Back im Starpark Halle-Queis erweitert den Standort. Heute beginnt der massive Ausbau der Produktionsstätte. Die Schwarz-Gruppe mit Kaufland und Lidl ist Eigentümerin. Sie will 400 Millionen Euro investieren und 400 neue Jobs schaffen. Geplant sind ein neues Fabrikgebäude und ein neues Kühllager.

0: Der Geflügelhof in Möckern im Jerichower Land vergrößert sich. Im Nachbarort Ziepel plant das Unternehmen, eine neue Legehennenanlage zu bauen. Die soll Platz für bis zu 80.000 Tiere bieten. Das Landesverwaltungsamt hat die Pläne nun genehmigt, bestätigte uns ein Sprecher. Die Anlage muss strenge Auflagen erfüllen, um etwa Lärm und unangenehme Gerüche für die Anwohner zu verhindern. Wann es mit dem Bau losgeht, ist noch nicht bekannt. Aus Ziepel, Rebecca Göring, Radio SAW.
1: Die nächsten Nachrichten um 8.
2: 7:32. Schönen guten Morgen wünschen wir euch mit dem Blick auf die Straßen im SAW-Land, Nadine.
3: Vorsicht bitte auf der A38 Richtung Leipzig. Zwischen Sangerhausen West und Süd liegt eine Metallkette auf der linken Spur. A9 Richtung München. Zwischen dem Schkotitzer Kreuz und Leipzig West ist die rechte Spur nach einem Unfall gesperrt. Und auf der B91 Richtung Halle braucht ihr momentan eine Viertelstunde länger. Zwischen Merseburg und dem Kreuzungsbereich Schkopau-Wassertal. Da geht es nach einem Unfall nämlich nur stockend voran. Flitzerblitzer stehen. Auf der A2 Richtung Berlin hinter Allerengersleben und in Höhe Raststätte-Buckautal. A9 Richtung Berlin, Höhe Raststätte-Köckern und in Richtung München zwischen Niemeck und Kleinmarzehns und zwischen Eisenberg und Bad Klosterlausnitz. Es blitzt auf der A14 Richtung Schwerin zwischen Wandsleben und Magdeburg-Stadtfeld. Auf der A38 Richtung Göttingen, Höhe 3 Kalle Süd. B4 in Königskrug beidseitig. B91 in Merseburg auf der Thomas-Münzer-Straße, Höhe der Tankstelle in Richtung Halle. Und dann nochmal auf der B181 am Ortseingang Merseburg Richtung Leipzig. Stadteinwärts. Auf der B244 blitzt es in Schmatzfeld beidseitig und in Wernigerode im Mühlental stadtauswärts. In Magdeburg stehen sie auf dem Schleinufer und blitzen in Richtung Innenstadt. In Leipzig auf der Harkortstraße stadteinwärts, Braunschweig Leonhardstraße stadteinwärts, in Halle Robert-Franz-Ring und Hansering und am Ortseingang Ileburg Richtung Burg. Habt ihr noch was? Dann meldet es bitte kostenfrei 0800 1630 630 oder ihr schickt eine WhatsApp. Die Nummer bei uns im Netz und in der App.
2: Morgen wird es richtig warm, da haben wir Temperaturen von 25 bis 30 Grad mit ganz viel Sonne. Heute bleibt es zumindest im Laufe des Tages trocken, auch wenn es im Süden noch ein bisschen Regen geben wird. 19 bis 25 Grad haben wir heute so als Spitzenwerte in Kabelitz bei Fischbeck. Jetzt gerade 15 Grad und am Freitag gibt es wieder Regen und Gewitter bei 26 Grad.
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2: Einen schönen Mittwoch wünschen wir euch. Wir feiern heute etwas mit euch, das es früher einmal die Woche gab und jetzt nur noch einmal im Monat. Richtig, es hat etwas mit Liebe, Musik und Stars zu tun. Wir feiern mit euch den 70. Geburtstag der Bravo in 5 Minuten.
3: Schönen guten Morgen.

0: Lieblingsmusik von Taylor Swift und damit Teil von Radio SAW Muckefuck um 7:40 Uhr, 20 vor 8. Bestimmt auch Teil von der Bravo, dessen 70. Geburtstag wir heute hier bei uns in Radio SAW Muckefuck an diesem 26. August feiern. Das ist eine Zeitschrift, die gerade in den 90ern und 2000ern auch wirklich Stars gemacht hat. Mit einer Auflage von 1 Million. Blümchen ist dadurch richtig groß geworden.
1: Natürlich, ja. Erwähnst du Blümchen.
0: Tokyo Hotel auch, ja. Also von der Bravo angeschoben. Ja.
1: Durchaus. Es gab auch den Bravo Otto, kannst du dich noch erinnern?
0: Aber
1: diese
0: natürlich.
1: Ganzen Preisverleihungen. Wer am besten gesungen hat, wer am besten aussah, wer den schönsten Haarschnitt hatte und was weiß ich nicht noch alles.
0: Und eine Tapete hat man als Kind gar nicht gebraucht. Man hat einfach die Poster aus der Bravo rausgerissen.
1: So sah das aus.
0: Das sind unsere Erinnerungen. Susi, welche Erinnerungen hast du an die Bravo?
2: Ich liebte die Songtexte darin. Es waren immer zwei. Und die Liebesstory habe ich mir immer durchgelesen. Mhm. Und alles von Dr. Sommer.
0: Warum ausgerechnet Dr. Sommer?
2: Zum Teil aus Belustigung, zum Teil, ich sag mal, tatsächlich aus Aufklärungsgründen. Mhm. Aber ich fand die Bravo immer sehr amüsant.
0: Ja, aber auch bei Susi ist es genauso wie bei mir. Ne? Die Bravo hat mich aufgeklärt. Dadurch bin ich zum Erwachsenen geworden. Was ist es bei euch? Welche Erinnerungen habt ihr mit der Bravo? War mal ein bisschen zu hoch gegriffen, ich weiß. 0800 1630 630. Oder aber ihr schickt uns eine WhatsApp-Sprachnachricht.

0: Schönen guten Morgen um 16:08 mit uns Muckefuchs. Und im Blick für euch auf die Straßenmesser WLAN, Nadine?
1: E91 Richtung Halle zwischen Merseburg und dem Kreuzungsbereich Schkopau-Wassertal. Stop and go nach einem Unfall, da braucht ihr eine Viertelstunde länger. Und ein weiterer Unfall auf der B91 in Richtung Halle. Kurz vor der Kreuzung Halle-Ammendorf aus Schkopau kommend. Da hat es auf der linken Spur gekracht. Hier geht's im Moment nur stockend voran.
0: 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In Poppel bei Taugwitz, da haben wir jetzt gerade 13 Grad und die Spitzenwerte um die 25 Grad. Am Nachmittag ist es trocken und morgen gibt es viel Sonne bei 30 Grad.

0: Grüße auch in die Busse bei uns im SRW-Land. Wir fahren mit euch eine Runde durchs SRW-Land an diesem Mittwoch, 10 vor 8. Schönen guten Morgen und danke fürs Einschalten von euren Muckefuchs.
1: Jetzt mit Kygo, Khalid und Griffin. Aktuelle Nummer Save My Love startet gut in den Mittwoch.

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6: Ich stehe auf im schönsten Bundesland der Welt. Ich stehe auf in Sachsen-Anhalt. Schönen guten Morgen mit uns Radio SAW Muckefuchs. Wir schicken euch in den Mittwoch und das um kurz vor acht.
7: Morgen.
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11: Ich bin Laura Födisch. Guten Morgen. Drohnen und der Zwischenfall am Leipziger Flughafen. Damit hat sich Schwarz-Rot gestern beschäftigt. Laut Vizekanzler Lars Klingbeil laufen die Untersuchungen noch.
12: Es ist in der Tat so, dass wir auch die Geheimdienste gestärkt haben, aus der Notwendigkeit heraus, dass solche Vorfälle aufgeklärt werden müssen. Da sind die entsprechenden Stellen jetzt dran und der Bundeskanzler hat deutlich gemacht, sobald es einen klaren Beleg gibt, werden wir uns als Bundesregierung auch äußern, werden klar benennen, wer das war und dann muss es auch Konsequenzen geben.
11: Heute berät die Koalition über die Hitzewelle und Klimaschutz. Die SPD will den Klimaschutz stärker im Grundgesetz verankern. Die Union sieht das eher skeptisch. Rund 5000 Menschen aus Sachsen-Anhalt arbeiten bei VW in Wolfsburg und bangen um ihre Jobs. Bei der Betriebsversammlung gestern blieb VW-Chef Oliver Blume bei konkreten Antworten vage. Klar ist, VW will weiter sparen, bis zu 50.000 Stellen stehen im Raum. Der Betriebsrat kritisiert Blume scharf und fordert mehr Klarheit. Heute geht es mit Betriebsversammlungen in Emden und Zwickau weiter. Das Aus für ein Stück Sachsen-Anhalt. Die Halberstädter Würstchen stehen vor dem Ende. Medienberichten zufolge hat die Halberstädter Konserven GmbH ihren Betrieb eingestellt und allen Mitarbeitern gekündigt. Nach drei Insolvenzen ist die Rettung des Unternehmens gescheitert. Ob die bekannte Marke weiterlebt, ist nicht klar. Bisher hat sich kein Käufer für Marke, Anlagen und Produktion gefunden. Eigentlich sollten sie Brände nur fotografieren, stattdessen sollen zwei Männer selbst welche gelegt haben. Der Prozess gegen sie am Landgericht Dessau geht jetzt in die Schlussphase. Die Staatsanwaltschaft hat ihre Forderungen genannt. Lena Vierecke dazu.
13: Für den jüngeren Angeklagten fordert die Staatsanwaltschaft 6 Jahre Gefängnis. Der Ältere soll 2 Jahre auf Bewährung bekommen. Er hat die Vorwürfe weitgehend eingeräumt. Insgesamt sollen die beiden 17 Brände im Landkreis Anhalt-Bitterfeld gelegt haben, unter anderem an Wäldern, Feldern und Lagerhallen. Laut Staatsanwaltschaft sollen sie dafür gesorgt haben, dass sich die Flammen schnell ausgebreitet haben und die Feuerwehr die Brände nur schwer löschen konnte. Die Bilder davon sollen sie an Medien verkauft haben. Das Urteil wird in einer Woche erwartet.
11: Die Abenteuerlust eines 13-Jährigen aus Borg hat für eine große Suchaktion gesorgt. Der Junge verschwand Dienstagnacht mit seinem Fahrrad. Die Eltern informierten die Polizei. Das Rad des 13-Jährigen wurde am Bahnhof gefunden, von dem Jungen keine Spur. Die Suchaktion der Polizei blieb erfolglos. Der Junge tauchte am Abend von selbst wieder auf. Er war mit dem Zug nach Berlin gefahren und wieder zurück. Die nächsten Nachrichten um 8.30 Uhr.
6: 2:08 ist es. Euch einen schönen guten Morgen mit dem Radio SAW Verkehrsservice, dem schnellsten SAW-Land. Nadine?
14: Wir haben eine Meldung von der B246 im Kreis Börde. Zwischen Stadt Frankfurt und Wandsleben liegt Klärschlamm auf allen Spuren. B91 Richtung Halle zwischen Merseburg und dem Kreuzungsbereich Schkubau-Wassertal. Stop and go nach einem Unfall. Eine Viertelstunde dauert es hier länger. Und kurz vor der Kreuzung Halle-Ammendorf in Richtung Halle aus Schkubau kommend eine ungesicherte Unfallstelle auf der linken Spur. Die Flitzerblitzer stehen heute Morgen. Auf der A2 Richtung Berlin hinter Allerengersleben und in Höhe Raststätte-Buckautal. A9 Richtung Berlin, Höhe Raststätte-Köckern und Richtung München zwischen Niemeck und Kleinmarzehns und zwischen Eisenberg und Bad Klosterlausnitz. A14 Richtung Schwerin zwischen Wandsleben und Magdeburg-Stadtfeld. A38 Richtung Göttingen, Höhe 3 Kalle Süd. Es blitzt auf der B4 in Königskrug in beiden Richtungen. Auf der B91 in Merseburg, Thomas-Münzer-Straße Richtung Halle in Höhe der Tankstelle. Und dann auf der 181 am Ortseingang Merseburg in Richtung Leipzig stadteinwärts. Auf der B244 wurde in Schmatzfeld beidseitig aufgebaut und in Wernigerode nochmal im Mühlental stadtauswärts. In Magdeburg stehen sie auf dem Schleinufer in Richtung Innenstadt. In Leipzig auf der Harcourtstraße stadteinwärts. Braunschweig, Leonhardtstraße stadteinwärts. In Halle, Robert-Franz-Ring und Hansering. Am Ortseingang Ileburg-Wrede Richtung Burg aufgebaut. Und Sven ist noch dran.
7: Auf der Platnerstraße in Leipzig steht ein ganz neuer Flitzerblitzer statt auswärts. Schönen Tag euch.
14: Dankeschön. Danke. Dir auch, Sven. Wenn ihr auch was habt, gerne kurz durchklingeln. 0800 1630 630 oder eine WhatsApp schicken, die Nummer bei uns im Netz und in der App.
6: Nach diesen schönen Wünschen können wir auch ein schönes Wetter machen, oder? In Wallroda bei Bad Bribra, da haben wir jetzt gerade 15 Grad. Und wir bekommen heute Temperaturen zwischen 19 und 25 Grad. Auch wenn ihr hier noch ein paar Wolken seht, wird auf jeden Fall am Nachmittag trocken bleiben. Und morgen wird es richtig sonnig bei 25 bis 30 Grad.
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6: Ja, bei diesen Aussichten verlängern wir einfach mal für euch den Sommer und die Ferien. Wir fahren mit euch auf einen der schönsten Campingplätze in Sachsen-Anhalt. Das machen wir in 5 Minuten.
14: Und haben dazu wie immer die beste Mischung, die meiste Abwechslung, die super jetzt für das SAW-Land, für euch aus den 2000ern gleich der Kracher von Kings of Leon, You Somebody, direkt nach Sarah Larsson. Guten Morgen. Morgen.

0: Nadine hat zu dieser Nummer Playback gemacht. Ihr habt vielleicht zu Hause laut mitgesungen. So soll es sein mit eurer Lieblingsmusik. Rein in den Mittwoch unter unserem Muckefuchs um 10 nach 8. Und was 800.000 Übernachtungen hat es auf unseren tollen Campingplätzen in Sachsen-Anhalt gegeben. Zugegeben, wir Tapas gehören noch nicht dazu, aber das wird sich bald ändern. Gerade wenn man dafür hört, wie schön die doch hier bei uns in Sachsen-Anhalt sind. Einer, der ganz oben steht, ist der beliebteste. Und zwar das Harzcamp Bremer Teich bei Gernrode im Harz. Laut aktuellem Ranking. Deswegen fragen wir dich als Harz-Reporterin mal, liebe Laura Födisch, was macht denn diesen Campingplatz denn so besonders?
1: Ja, vor allem die idyllische Lage macht den Platz einfach besonders. Das Harzcamp, das liegt mitten im Wald und direkt am Bremer Teich. Man hat also wirklich Natur und Wasser direkt vor der Wohnmobiltür oder eben vor dem Zelt. Dazu kommen dann noch ganz viele Möglichkeiten für die Urlauber. Man kann dort baden, wandern, Radfahren oder einfach die Ruhe genießen. Der Brocken, Thale, Wernigerode oder Quedlinburg liegen auch um die Ecke und bieten sich für wirklich schöne Tagesausflüge an. Und wer nicht mit Zelt oder Wohnmobil unterwegs ist, der kann ja auch Bungalows, Ferienhäuser oder Glamping-Unterkünfte buchen. Hier macht es also wirklich die Kombi aus Natur, Wasser und vielen Ausflugsmöglichkeiten.
0: Und von wem kommt jetzt dieses Ranking genau?
1: Das Ranking kommt von PinCamp, dem Campingportal des ADAC, zusammen mit den Mobilitätsclubs aus den Niederlanden und der Schweiz. Und Grundlage waren die Seitenaufrufe deutscher Camper zwischen Januar und Ende Juli. Berücksichtigt wurden nur Plätze mit mindestens 4 Bewertungen und einer Durchschnittsnote von mindestens 7 von 10 Punkten. Es geht also darum, welche Campingplätze besonders oft gesucht und gleichzeitig gut bewertet wurden.
0: Welche 10 Campingplätze aus Sachsen-Anhalt da am besten abgeschnitten haben, das könnt ihr nochmal nachlesen auf radio-saw.de.

0: erstmal den zweiten oder dritten Kaffee, dann bekommt ihr die aktuelle Uhrzeit. Prost um 8:45. Und viertelstündig bekommt er den Blick auf die Straßenbusse im SAW-Land. Nadine?
1: Unter anderem gibt es eine Meldung von der B245a. Die ist in beiden Richtungen gesperrt. Zwischen Schwanebeck und Neudamm hat es einen Unfall gegeben.
0: In St. Andreasberg. Im Harz haben wir 13 Grad und im Maisberg bei Hettstedt 14. Werden auf jeden Fall heute noch 19 bis 25. Am Nachmittag lockert es überall auf. Dann sollte hier und da mal die Sonne zu sehen sein. Wenn nicht, dann beschwert euch bei uns. Und ansonsten am Donnerstag, da holen wir die Sonne auf jeden Fall raus. 25 bis 30 Grad.

0: Lieblingsmusik von Mike and the Mechanics mit diesem schönen Pfeifen hier bei uns in Radio SAW Muckefuck um 18 Uhr 8 am Mittwoch. Könntest du eigentlich noch so pfeifen, wenn du die 433 Stufen zum Magdeburger Dom hochlaufen würdest?
1: Ja, aber nicht freiwillig.
0: Verstehst du? Aber vielleicht funktioniert es mit unserem Radio SAW Fitness Stream. Da könnt ihr mal reinhören und das trainiert ordentlich.
1: Pfeife auf dem letzten Loch. 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Guten Morgen.

0: Wir sind für euch da, auch in den Werkstätten im SRW Land und das am Mittwoch um 8:45.
1: Morgen.
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0: Wir wünschen euch einen schönen Start in den Mittwoch, den 26. August. Jetzt um 8:30 mit den Radio SRW Nachrichten und Laura Födisch.
11: Guten Morgen. Die schwarz-rote Koalition setzt heute ihre Beratungen fort. Auf der Agenda ganz oben steht das Thema Klimaschutz. Die SPD will den Klimaschutz stärker im Grundgesetz verankern. Die Union sieht das eher skeptisch. Bei den Themen Trockenheit, Hitze, Waldbrände und Ernteausfälle sieht Kanzler Merz aber konkreten Handlungsbedarf und kündigt die Konsequenzen an. Konkrete Beschlüsse sind heute aber nicht geplant. Und jetzt mehr Nachrichten aus dem SAW-Land von unseren Reportern.
12: Die Großbäckerei Bonnback im Starpark Halle Queis erweitert den Standort. Heute beginnt der massive Ausbau der Produktionsstätte. Die Schwarz-Gruppe mit Kaufland und Lidl ist Eigentümerin. Sie will 400 Millionen Euro investieren und 400 neue Jobs schaffen. Geplant sind ein neues Fabrikgebäude und ein neues Kühllager. Die neue Produktionsanlage soll Ende des nächsten Jahres an den Start gehen. Aus Halle Thorsten Rössler. Radio SAW.
13: In Zörbich im Landkreis Anhalt-Bitterfeld sorgt ein Stadtratbeschluss weiter für Diskussionen. 3 weitere Kitas sollen in den nächsten 2 Jahren schließen. Die Stadt begründet das mit sinkenden Kinderzahlen und geringer Auslastung. Eltern aus dem Ortsteil Stumsdorf wollen das nicht hinnehmen. Sie haben ein Bürgerbegehren gestartet und sammeln bis zum 7. September rund 1300 Unterschriften für den Erhalt ihrer Kita. Knapp die Hälfte haben sie bereits zusammen. Aus Zörbich, Lena Vieregge, Radio SAW.
14: Der Geflügelhof in Möckern im Jerichower Land vergrößert sich. Im Nachbarort Ziepel plant das Unternehmen, eine neue Legehennenanlage zu bauen. Die soll Platz für bis zu 80.000 Tiere bieten. Das Landesverwaltungsamt hat die Pläne nun genehmigt, bestätigte uns ein Sprecher. Die Anlage muss strenge Auflagen erfüllen, um etwa Lärm und unangenehme Gerüche für die Anwohner zu verhindern. Wann es mit dem Bau losgeht, ist noch nicht bekannt. Aus Ziepel, Rebecca Göring, Radio SAW.
11: Die nächsten Nachrichten um 9.
0: Und jetzt der Blick auf die Straßen bei uns im SAW-Land übernimmt Nadine für euch.
15: Vorsicht bitte auf der A9 Richtung Berlin zwischen Köselitz und Kleinmarzehns.
14: Verhindern. Wann es mit dem Bau losgeht, ist noch nicht bekannt. Aus Ziepel, Rebecca Göring, Radio SAW.
11: Die nächsten Nachrichten um 9.
0: Und jetzt der Blick auf die Straßen bei uns im SAW-Land.

0: 45 Richtung Groß-Gwennstedt zwischen Schwanebeck und Neudamm. 10 Minuten mehr einplanen, auch hier ein Unfall und die Flitzerblitzer stehen. Auf der A2 Richtung Berlin hinter Allerlingersleben in Höhe Raststätte-Buckautal und auf dem Parkplatz Ihlegrund, also nicht auf, sondern in Höhe, wurde aufgebaut. Du hast mich verstanden, das ist schön.
1: Absolut.
0: Auf der A9 stehen sie Richtung Berlin, Höhe Raststätte-Köckern. Auf der A9 Richtung München zwischen Niemeck und Kleinmarzehns und zwischen Eisenberg und Bad Klosterlausnitz. A14 Richtung Schwerin zwischen Wandsleben und Magdeburg-Stadtfeld. Dann auf der A38 Richtung Göttingen, Höhe Dreieck Halle Süd. B4 in Königskrug in beiden Richtungen. Auf der B91 blitzt es Richtung Merseburg. In Merseburg Richtung Halle auf der Thomas-Münzer-Straße und auf der B181 nochmal in Merseburg direkt am Ortseingang in Richtung Leipzig. Auf der B244 stehen sie in Schmatzfeld beidseitig und in Wernigerode im Mühlental stadtauswärts. In Magdeburg auf dem Schleinufer Richtung B1, also Richtung Innenstadt. In Leipzig auf der Harkortstraße stadteinwärts, Entschuldigung, und auf der Platnerstraße stadtauswärts. Braunschweig-Leonhardtstraße stadteinwärts. In Halle wurde im Robert-Franz-Ring und auf dem Hanse-Ring aufgebaut, in Üngligen aus Stendal kommend und am Ortseingang Ileburg in Richtung Burg. Wenn ihr auch noch was habt, dann klingelt bitte kurz durch 0800 1630 630 oder schickt eine WhatsApp, die Nummer bei uns im Netz und in der App.
1: Ich habe den Eindruck, dass man noch längst nicht alle Blitzer bei uns im SRW-Land, das waren ja gefühlt nur 50, die du gerade vorgetragen hast. In Haldensleben 13 Grad, da merken wir auch, das kann noch nicht alles gewesen sein. Heute bekommen 19 bis 25 Grad und am Nachmittag lockert es dann auch auf. Morgen am Donnerstag ist ein fantastischer Tag, der wärmste in dieser Woche mit 25 bis 30 Grad und ganz viel Sonne.
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1: Wir sorgen dafür, dass er gut in den Mittwoch kommt. Schönen guten Morgen mit uns Radio SRW Muckefuchs.

0: Schön, dass wir euch in den Mittwoch schicken dürfen. Danke fürs Einschalten von eurem Lieblingssender Radio SAW um 8.40 Uhr. Schönen Mittwoch.
1: Morgen.
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3: Ja, Oberamtsrat Alfred Klausen.
4: Morgens, Alfred. Na, wie ist's?
3: Ach, ich bin empört.
4: Ach, was ist denn los?
3: Muss es denn für alles immer eine Schublade geben?
4: Was meinst du konkret?
3: Naja, dieses Geo-Dings, Bums da. Dieses,
4: Geo-Dings-Bums?
3: Das ist doch verrückt, Hans.
4: Alfred, was meinst du?
3: Naja, dass Menschen im Urlaub es eher mal krachen lassen.
4: Ja.
3: Also unterhalb der Gürtellinie, weißt du?
4: Ach, du meinst geosexuell.
3: Nicht so laut, Mann.
4: Was denn?
3: Ist doch verrückt, dass man da jetzt sogar Forschung betreibt.
4: Nö, ist doch ein spannendes Thema.
3: Wie, oder was?
4: Naja, also, Gertrud und ich, wir sind ja in der Sonne auch, also, naja.
3: Was?
4: Wesentlich aktiver.
3: Harvey, bitte nicht diese Peinlichkeiten.
4: 35% der befragten Singles gaben an, im Urlaub offener für Flirts zu sein, beziehungsweise auch für kleine Abenteuer.
3: Ja, die am Ende böse ausgehen können.
4: Wie meinst du das?
3: Gertrud und du, ihr habt euch doch auch bei einem Urlaubsflirt kennengelernt, oder?
4: Ja, genau.
3: Ja, und der Ausgang ist bis heute eine Tragödie.
4: Dringendes Unverschämtheitskäffchen.
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0: Der klingt nur bei uns so schön. Teddy Swims, schönen guten Morgen um 8:45 mit Radio SAW. Eure Muckefuchs, die auf die Straßen gucken, Nadine.
1: Bitte seid vorsichtig auf der A9 Richtung Berlin. Hier ist zwischen Köselitz und Kleinmarzehn sind Pannen-LKW liegen geblieben. Der ragt ein bisschen auf die rechte Spur und hier müssen die Räder gewechselt werden, also aufpassen.
0: Die Zeitschrift Bravo feiert heute seinen 70. Geburtstag. Welche Erfahrung habt ihr denn damit gemacht? Könnt uns gerne mal eine WhatsApp-Sprachnachricht schicken. 25 bis 30 Grad mit ganz viel Sonne haben wir morgen. Und heute, da bleibt es ab Nachmittag trocken, bei 19 bis 25 Grad.
1: Wunderschönen guten Morgen zusammen. Hier ist Radio SAW Muckefuck jetzt mit Flo Rida und Kesha.
0: Morgen.

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1: Ja, ja, ja, ja.
2: Na, sagen Sie es doch schon.
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16: Ich bin Laura Födisch. Guten Morgen. Sicherheit am Flughafen und die Hitzewelle beschäftigen die Politik. Gestern ging es bei Schwarz-Rot zunächst um Drohnen und den Zwischenfall am Leipziger Flughafen. Laut Vizekanzler Lars Klingbeil laufen die Untersuchungen noch.
17: Es ist in der Tat so, dass wir auch die Geheimdienste gestärkt haben, aus der Notwendigkeit heraus, dass solche Vorfälle aufgeklärt werden müssen. Da sind die entsprechenden Stellen jetzt dran und der Bundeskanzler hat deutlich gemacht, sobald es einen klaren Beleg gibt, werden wir uns als Bundesregierung auch äußern, werden klar benennen, wer das war und dann muss es auch Konsequenzen geben.
16: Heute berät die Koalition über Hitzewelle und Klimaschutz. Die SPD will den Klimaschutz stärker im Grundgesetz verankern. Die Union ist skeptisch. Vor der Landtagswahl in Sachsen-Anhalt hat es eine Panne gegeben. 440 Magdeburgerinnen und Magdeburger haben ihre Briefwahlunterlagen doppelt erhalten. Thorsten Rössler dazu.
18: Die 440 Wahlscheine waren versehentlich doppelt gedruckt und dann versendet worden, erklärt die Magdeburger Stadtverwaltung. Das städtische Wahlamt habe sie alle identifiziert und die doppelten Wahlscheine für ungültig erklärt. Die Betroffenen bekommen demnach neue Briefwahlunterlagen mit einer neuen, eindeutigen Wahlscheinnummer. Die nun ungültigen Unterlagen können die Betroffenen selbst entsorgen. Eine Mehrfachabstimmung ist demnach nicht möglich.
16: Neue Straßen, Schulen und Gebäude. Ostdeutsche Baufirmen bekommen wieder mehr zu tun. Im ersten Halbjahr haben sie Aufträge im Wert von rund 12 Milliarden Euro bekommen, 11% mehr als im Vorjahr. Grund dafür sind vor allem öffentliche Projekte, etwa durch neue Fördergelder. Beim Wohnungsbau bleibt die Lage dagegen schwierig. In Sachsen-Anhalt gibt es zwar auch mehr Aufträge, unterm Strich aber weniger Umsatz. Wer jetzt im Garten oder Park ein ungewöhnlich großes Hornissennest entdeckt, sollte genauer hinschauen. In Sachsen-Anhalt werden Menschen gebeten, Nester der asiatischen Hornisse zu melden. Bisher gab es hier 11 bestätigte Beobachtungen. Die invasive Art kann heimische Insekten und auch Bienen gefährden und soll sich hier möglichst nicht weiter ausbreiten. Die Nester sind meist kugelig und können bis zu 1 Meter groß werden. Wer eins entdeckt, sollte Abstand halten und die Sichtung mit Foto oder Video melden. Alle weiteren Infos gibt es auf radio-saw.de. Die nächsten Nachrichten um 10.
8: Gleich haben es 3:09. Euch einen schönen guten Morgen mit dem Radio SAB Verkehrsservice. Im schnellsten SAW-Land. Nadine?
11: A7 Richtung Hamburg. Zwischen Hildesheim und Hildesheim-Drispenstedt ist die rechte Spur blockiert. Hier ist ein Auto liegen geblieben. A9 Richtung Berlin. Zwischen Köselitz und Kleinmarzehns ein kaputter Laster. Der ragt noch so ein bisschen auf die rechte Spur. Hier bitte aufpassen. Und B245 Richtung Groß-Quenstedt. Zwischen Schwanebeck und Neudamm. Stop and go nach einem Unfall. 10 Minuten dauert es länger. Die Flitzerblitzer stehen auf der A2 in Richtung Berlin hinter Allerringersleben in Höhe Raststätte Buckautal und nochmal in Höhe Parkplatz Ihlegrund. A9 Richtung Berlin in Höhe Raststätte Köckern in Richtung München zwischen Niemeck und Kleinmarzehns sowie zwischen Eisenberg und Bad Klosterlausnitz. Auf der A14 wurde Richtung Schwerin zwischen Magdeburg, Stadtfeld und Wandsleben aufgebaut. Auf der A38 Richtung Göttingen Höhe 3 Kalle Süd. Sie stehen auf der B4 in Königskrug in beiden Richtungen. Auf der B91 in Merseburg, Thomas-Münzer-Straße kurz vor der Tankstelle in Richtung Halle und dann nochmal auf der B181 in Merseburg und zwar am Ortseingang in Richtung Leipzig. Auf der B244 wurde in Schmatzfeld beidseitig aufgebaut und in Wernigerode im Mühlental stadtauswärts. In Magdeburg stehen sie am Schleinufer und blitzen in Richtung Innenstadt. In Leipzig auf der Harkortstraße stadteinwärts und in der Platnerstraße stadtauswärts. In Braunschweig wurde in der Leonhardtstraße stadteinwärts aufgebaut. In Halle auf dem Robert-Franz-Ring und im Hansering. In Uerdingen stehen sie aus Stendal kommend und am Ortseingang Ileburg in Richtung Burg. Und wenn ihr noch was habt, dann klingelt kurz durch 0800 1630 630 oder schickt eine WhatsApp, die Nummer bei uns im Netz und in der App.
8: Ja, gucken wir mal auf die Temperaturen. Jetzt gerade in Nordschach bei Helmstedt haben wir 16 Grad, so 25 Grad wären es heute, auch wenn es hier und da noch ein bisschen regnet. So gegen Nachmittag wird es auf jeden Fall trocken sein. Wir freuen uns auf morgen, auf den Donnerstag. Das wird ein richtig schöner, sonniger Tag mit Temperaturen von bis zu 30 Grad.
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8: Schönen Mittwoch wünschen wir euch und wir können uns glücklich schätzen, wir haben das Recht, wählen zu können, vielleicht etwas verändern zu können. Und am 6. September wählen wir in Sachsen-Anhalt einen neuen Landtag. Was die Parteien für Pläne haben, das seht ihr bei uns im Netz unter radio-saw.de. Und kurzen Ausschnitt davon gibt's gleich bei uns in gut 5 Minuten.
11: Und außerdem hier super jetzt für das SAW-Land. Die neue coole Nummer von Cat's Eye ist mit dabei. Animal bekommt ihr direkt nach dem 2010er von Daft Punk. Guten Morgen.
8: Morgen.

0: Ja, Mittwoch und es ist 11:09. Schönen guten Morgen mit uns, Muckefuchs.
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0: Alle waren Sie da bei uns im Funkhaus von Radio SAB, alle Spitzenkandidatinnen und Kandidaten der 7 Parteien mit den meisten Chancen in den Landtag am 6. September mit eurer Stimme einzuziehen. Und alle wurden vor der Wahl von unserer Kollegin Laura Födisch mit denselben Fragen konfrontiert, konnten aber auch von allen in einer Kurzfragerunde etwas Persönliches von ihr erfahren, wie zum Beispiel wie etwa von der Spitzenkandidatin von Bündnis 90 Die Grünen, Suse Tschibora-Seidlitz.
2: Entweder Brocken oder Geiseltalsee.
3: Erst Brocken und dann braucht's hinterher den Geiseltalsee, weil danach ist man Schlag alle.
2: Text oder Sprachnachricht?
3: Text.
2: Schulden machen oder sparen?
3: Klug investieren. Und auch Schulden in Beton sind Schulden. Kaputte Brücken sind Schulden. Insofern, wenn es nötig ist, auch Geld aufnehmen dafür.
2: Mehr Straßen oder mehr Radwege?
3: Radwege.
2: Entweder kochen oder Lieferdienst?
3: Mein Mann kocht, ich nicht.
2: Suse Tschibora-Seidlitz, Spitzenkandidatin Bündnis 90 Die Grünen.
0: Den kompletten Kandidatinnen-Check, den gibt's heute ab 19.30 Uhr ausführlich hier bei uns bei Radio SAW oder für euch jetzt schon mal mit allen Spitzenkandidatinnen und Kandidaten ausführlich im Netz unter radiosaw.de.
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0: Guten Morgen. Viertel zehn haben es. Heute am Mittwoch, am 26. August. Guten Start wünschen wir euch. Jetzt sind wir fertig. Jetzt gucken wir auf die Straßen. Nadine. Bis zum Ende werden hier die Songs ausgespielt.
1: Das freut uns wirklich alle. B100 Richtung Halle zwischen Hohenturm und dem Abzweig. Na? Also in Höhe Hohenturm auf der B100 in Richtung Halle hat es einen Unfall gegeben. Die Unfallstelle ist noch nicht gesichert. Das Ganze ist auf der rechten Spur passiert. Seid also bitte vorsichtig.
0: Es wird langsam, was die Temperaturen angeht, auch im Pitzbuhl bei Möser. Heute am besten nochmal den Schirm mit dem 18 Grad jetzt gerade. Am Nachmittag lockert es dann überall auf und dann haben wir so 25 Grad als Spitzenwert. Morgen wird ein schöner Donnerstag mit Sonne und 25 bis 30 Grad.
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1: Auf dem Dessauer Marktplatz schaut ihr morgen zu, wie Profis durch die Luft wirbeln. Beim internationalen Stabhochsprung-Meeting fliegen Weltklasse-Athleten direkt vorm Rathaus in die Höhe. Vorher dürfen die Kids auf die Strecke. Ab 16 Uhr wird der schnellste Marktplatz-Sprinter gesucht. Kostenlos und ohne Anmeldung. Der Eintritt beim internationalen Stabhochsprung-Meeting morgen 18 Uhr in Dessau ist ebenfalls frei. Und St. Andreasberg im Harz feiert Samstag großes Stadtfest. Mit 2 Bühnen, Musik, Zaubershow, Kinderschminken, Riesenrutsche und ihr holt euch einen Sonderstempel der Harzer Wandernadel. Abends übernehmen die Blechbuben aus dem Eichsfeld und danach genießt ihr mit Cocktails und DJ den Sonnenuntergang. Das Stadtfest in St. Andreasberg beginnt am Samstag um 11.
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5: 9.30 Uhr haben wir es. Schönen guten Morgen mit dem Radio SAW Verkehrsservice, dem schnellsten Messer wie Land. Nadine?
6: Seid bitte vorsichtig. Auf der A4 Richtung Frankfurt zwischen Jena Zentrum und Jena Göschwitz liegen Gegenstände auf der linken Spur. Auf der A7 Richtung Kassel zwischen Berghof und Mellendorf Reifenteile auf der Fahrbahn. Und auf der A9 Richtung München ebenfalls aufpassen. Zwischen Bitterfeld-Wolfen und Wienemar liegen Spanngurte auf der rechten Spur. A7 Richtung Hamburg. Zwischen Hildesheim und Hildesheim-Drispenstedt ist die rechte Spur blockiert. Hier ist ein Auto liegen geblieben. Und B100 Richtung Halle, Höhe Abzweig Hohenturm. Da hat es einen Unfall auf der rechten Spur gegeben. Vorsicht bitte. Stadtverkehr Magdeburg auf dem August-Bebel-Damm. Kurz nach der A2 stadteinwärts ist ein Fahrzeug liegen geblieben. Auch hier bitte aufpassen und Flitzerblitzer stehen. Auf der A2 Richtung Berlin, hinter Allerengersleben, in Höhe Raststätte Buckautal und auf dem Parkplatz Ihlegrund. Also am, mein Gott.
5: Schon wieder?
6: Ja.
5: Wurde da mal geblitzt im Ihlegrund.
6: Auf der A9 wurde Richtung Berlin aufgebaut, in Höhe Raststätte Köckern. In Richtung München zwischen Niemeck und Kleinmarzehns und zwischen Eisenberg und Bad Klosterlausnitz. A14 Richtung Schwerin zwischen Wandsleben und Magdeburg-Stadtfeld. A38 Richtung Göttingen, in Höhe 3 Kalle Süd. Es blitzt auf der B4 in Königskrug in beiden Richtungen. Auf der B91 in Merseburg, in der Thomas-Münzer-Straße, stadteinwärts Richtung Halle. Außerdem auf der B181 am Ortseingang Merseburg in Richtung Leipzig. Sie stehen auf der B244 in Schmatzfeld beidseitig und in Wernigerode im Mühlental stadtauswärts. In Magdeburg, Schleinufer Richtung Innenstadt. In Bernburg auf der Friedensallee. Leipzig, Harkortstraße stadteinwärts und auf der Platnerstraße stadtauswärts. In Braunschweig blitzt es auf der Leonhardstraße stadteinwärts, in Halle auf dem Robert-Franz-Ring und im Hanse-Ring und in Üngligen aus Stendal kommend. Wenn ihr noch was habt, dann gerne anrufen 0800 1630 630 oder schickt eine WhatsApp, die Nummer im Netz und in der App.
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5: Ja, egal ob in oder an oder auf, wir freuen uns auf 25 Grad heute. Es wird ein fantastischer Tag, vor allem auch morgen. Kommt noch ganz, ganz viel Sonne dazu. Die haben wir heute Nachmittag hier und da schon ein bisschen. Morgen haben wir dann sogar 25 bis 30 Grad und am Freitag wieder Regen und Gewitter bei 26 Grad.
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5: Wir freuen uns auf 25 Grad heute. Es wird ein fantastischer Tag, vor allem auch morgen. Kommt noch ganz, ganz viel Sonne dazu. Die haben wir heute Nachmittag hier und da schon ein bisschen. Morgen haben wir dann sogar 25 bis 30 Grad und am Freitag wieder Regen und Gewitter bei 26.

0: Wir wünschen euch einen schönen Mittwoch. Wir Radio SAW Muckefuchs.
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0: Ja, durch die anhaltende Trockenheit, da gab es in letzter Zeit viele Waldbrände bei uns im SAW-Land. Danke an dieser Stelle an die Feuerwehren, die dann zum Löschen rausgefahren sind. Und es war nicht immer ganz einfach, denn durch die Winde wurden diese Brände immer wieder neu angefacht. Anders gesagt, dort brennt es dann wie Zunder. Aber was ist denn eigentlich Zunder, Frank Wiedemann?
2: Zunder ist ein besonders leicht zu entzündendes Material, mit dem schon die Steinzeitmenschen ihr wärmendes Feuer angezündet haben. Damals musste getrocknetes Gras oder dünne Zweige noch durch einen Feuerstein in Brand gesetzt werden. Und da war es natürlich klasse, wenn man ein Material zur Hand hatte, das schnell und möglichst schon durch wenige Funken anfing zu brennen, um damit dann das eigentliche Feuer anzumachen. Zunder wurde aus dem Zunderschwamm gewonnen. Der Zunderschwamm ist ein Baumpilz, der auf abgestorbenen Bäumen wächst. Das Innere des Zunderschwamms wurde getrocknet und weich geklopft. Am besten brennt Zunder, wenn er vorm Trocknen noch in Kalisalpeter und Wasser eingelegt wird. Auch bei der Gletschermumie Ötzi wurde Zunder gefunden. Da bei Ötzi aber wohl der Kalisalpeterladen gerade zu hatte, nahm er zum Einlegen des Zunders wohl seinen Urin, denn der enthält Harnstoff und damit geht's auch. Der Baumpilz Zunderschwamm steht heute unter Naturschutz und wird nicht mehr zum Feuermachen benötigt.
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0: Wir machen weiter. Hier bei uns um 10.
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0: Mit Radio SAW und Patricia Pickert. Nee, wir Muckefuchs, wir kaufen uns jetzt aus gegebenem Anlass erstmal eine Bravo, denn die wird heute auf den Tag 70 Jahre alt und sind dann wieder frisch aufgeklärt morgen früh ab 5 für euch da.
1: Bis morgen.

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5: Radio SAW hier, gleich um 10. Wir begleiten euch durch den Mittwoch mit gleich einem Superhit aus dem Jahr 1991.

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2: Ich bin Silas Quiring. Guten Tag. Tag 2 der Kabinettsklausur der Bundesregierung. Hauptthema ist aber heute das Klima. Die Koalition berät, wie man sich am besten gegen Hitze, Dürre und Co. aufstellt. Gestern hatte Kanzler Merz seine Minister bereits angemahnt, die angeschobenen Reformen zügig umzusetzen. Und die Liste ist lang. Die Politikwissenschaftlerin Andrea Römmele sagte in der ARD:
3: Ich gehe davon aus, dass, was die Rente anbelangt, dass man das relativ zügig versucht umzusetzen. Hier liegt der Bericht der Rentenkommission vor. Was die Einkommensteuer anbelangt, so muss hier noch nachgearbeitet werden. Und auch bei der Pflege- und Gesundheitsreform, wir haben ja einen neuen Gesundheitsminister, gibt es noch Stellschrauben, an denen gedreht wird.
2: Die CSU will die geplante Zuckersteuer so nicht mittragen. Das Landwirtschaftsministerium droht mit einem Veto gegen die Pläne des SPD-Finanzressorts. Demnach sollen auch Zero-Getränke und Säfte besteuert werden. Die Union kritisiert, dass die Vorschläge über die Empfehlungen von Experten hinausgehen. Bei VW gibt es heute weitere Betriebsversammlungen zum angekündigten Sparkurs. Konzernchef Blume besucht die Werke in Emden und Zwickau. Beide Standorte stehen auf der Kippe. Es gibt aber noch keine Entscheidungen zu Werksschließungen.
0: Und jetzt mehr Nachrichten aus dem SAW-Land.
4: Ein Dorf, das seit Jahrhunderten verschwunden ist, kommt in Halberstadt wieder ans Licht. Archäologen haben im Gewerbegebiet Ost gut erhalten Überreste einer mittelalterlichen Siedlung entdeckt. Darunter sind Häusergruben, Brunnen und Teile einer Grabenanlage. Möglicherweise handelt es sich um den Ort Kühlingen, der auf alten Karten verzeichnet ist. Warum die Menschen den Ort irgendwann verlassen haben, ist noch ein Rätsel. Die Grabungen laufen noch bis Mitte Dezember. Aus Halberstadt, Laura Födisch, Radio SAW.
2: Die nächsten Nachrichten in einer Stunde.
5: Es ist 10.02 Uhr, der Radio SAW Verkehrsservice, der schnellste im SAW-Land. Und wir starten mit der A2 Richtung Hannover zwischen Burgzentrum und Lostau, Höhe der Raststätte Krehenberg. Da steht ein defekter Transporter und hier liegen auch Reifenteile auf der Fahrbahn. Danke fürs Durchgeben, der Markus hat es uns gemeldet. Dann haben wir die A4 Richtung Frankfurt zwischen Stadtroda und Jena Zentrum. Hier ist ein defekter LKW im Baustellenbereich, passt da auf. Und die B100 Richtung Halle in Höhe des Abzweig Hohenturm, eine ungesicherte Unfallstelle auf der rechten Fahrspur. Geblitzt wird. A2 Richtung Berlin hinter Allerengersleben, Höhe Raststätte Burgkortal und Parkplatz Ihlegrund. Dann auf der A9 Richtung Berlin, Höhe Raststätte Köckern. Auf der A9 wird geblitzt Richtung München zwischen Niemeck und Klein-Marzehns und zwischen Eisenberg und Bad Klosterlausnitz. A14 Richtung Schwerin zwischen Wandsleben und Magdeburg-Stadtfeld. A38 Richtung Göttingen, Höhe Dreieckhalle Süd. Auf der B4 kann es teuer werden in Königskrug, beide Richtungen. Auf der B91 Merseburg, Thomas-Münzer-Straße Richtung Halle. B181 Ortseingang Merseburg Richtung Leipzig. Geblitzt wird auf der B244 in Schmatzfeld, beide Richtungen. In Bernburg in der Friedensallee. In Leipzig, da gibt es zwei, in der Harkortstraße stadteinwärts und in der Plattnerstraße stadtauswärts. In Braunschweig wird geblitzt in der Leonardstraße, falls ihr stadteinwärts unterwegs seid. Und in Halle, da haben wir zwei, Robert-Franz-Ring und Hansering. Das war's. Haben wir was vergessen? Habt ihr noch was für uns? Dann meldet uns das doch bitte an der kostenfreien Service-Hotline. Das ist die 0801 630 630. Oder ihr schickt uns einfach ganz easy, ganz bequem eine Nachricht über WhatsApp. Die Nummer und alle Infos gibt's unter radio-saw.de. Wir wünschen euch jetzt eine gute Fahrt durchs SAW-Land. In Dürkniz bei Obhausen haben wir jetzt 15 Grad. Ja, wir starten in den Tag mit so ein paar Wolken in der Altmark. Sind auch noch vereinzelte Schauer dabei. Im Tagesverlauf bleibt es dann aber überall trocken und die letzten Wolken ziehen ab. Und dann bekommen wir heute 25 Grad. Toll! In der Nacht, da bleibt es auch trocken bei 15 bis 10 Grad. Morgen gibt es dann auch viel Sonne. Dazu so ein paar lockere Wolken. Bleibt trocken und vor allem wird es sommerlich warm. Bis zu 30 Grad.
6: Ja, Pickerl.
5: Euch einen schönen Mittwoch. Es ist der 26. August und damit heute ein ganz besonderer Tag, denn wir widmen uns dem Bitcoin der Deutschen, dem Klopapier. Ja, auch dafür gibt es einen Ehrentag, ja, und der ist heute. Aber worauf legen wir Deutschen beim Toilettenpapier eigentlich besonders Wert? Und warum benutzen die Amerikaner das Ganze offenbar ein bisschen anders als wir? Das klären wir gleich nach Superhit aus 90ern, Simply Red mit Stars. Wir haben Olivia Rodrigo für euch. Jetzt starten wir in die Show mit

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0: über die ich persönlich ja schon immer mal sprechen wollte. Worauf legen wir Wert beim Klopapier? Ja, 2-, 3-lagig, bunt, duftend oder doch lieber bio? Fest steht auf jeden Fall, wir brauchen es jeden Tag. Und genau deshalb bekommt der unscheinbare Hygieneartikel heute sogar seinen eigenen Ehrentag. Toll. Unsere Kollegin Ursula Winkler hat sich zum Tag des Toilettenpapiers mal genauer angeguckt, worauf wir Deutschen bei der Klorolle so Wert legen.
1: Ja, in unseren Supermärkten und Drogerien gibt es sogar mehr als 100 Sorten. Aber die Geschmäcker sind unterschiedlich und das Nutzungsverhalten auch. Laut Forschern bevorzugen die sogenannten Knüller ein dünneres, aber dafür weiches Papier. Die das Toilettenpapier falten, eher festeres. Die meisten Deutschen sind übrigens eher Falter, während Amerikaner eher zum Knüllen neigen. Dazu kommen noch Trends. Der geht bei uns zu hochwertigen Klopapier. Die Nachfrage nach 3 oder 4 Lagen steigt. Und es gibt sogar 5-lagiges zu kaufen. Und vieles ist wohl einfach Geschmackssache. Zum Beispiel bunte Muster, Kamillenduft oder ob die Oberfläche lieber glatt sein soll oder strukturiert.
0: Ich stehe drauf, wenn da so Bärchen drauf sind, ehrlich gesagt. Naja, egal, wie ihr es benutzt und wie ihr es am liebsten habt. Am Ende landet es doch bei uns allen am selben Ort. 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
4: Es ist 10:30, Blick auf die Straßen, der Radio SRW Verkehrsservice, der schnellste im SRW-Land. A2 Richtung Hannover, zwischen Burgzentrum und Lostau, Höhe der Raststätte Krähenberg, da steht ein defekter Transporter und hier liegen auch Reifenteile auf der Fahrbahn. Danke Markus fürs Durchgeben. Dann haben wir die A4 Richtung Frankfurt, zwischen Stadtroda und Jena Zentrum, hier ist ein defekter LKW im Baustellenbereich. Und dann haben wir noch die B100 Richtung Halle in Höhe des A2 Kronenturm, hier ist eine ungesicherte Unfallstelle auf der rechten Fahrspur. Flitzerblitzer. Stehen auf der A2 Richtung Berlin hinter Allerengersleben, Höhe Raststätte Burgautal und Parkplatz Ihlegrund. Dann auf der A9 Richtung Berlin, Höhe Raststätte Köckern. Auf der A9 Richtung München zwischen Niemeck und Klein-Mazens und zwischen Eisenberg und Bad Klosterlausnitz. A14 wird geblitzt Richtung Schwerin zwischen Wandsleben und Magdeburg-Stadtfeld. A38 Richtung Göttingen, Höhe Dreieck Halle Süd. Auf der B4 in Königskrug beide Richtungen. B91 Merseburg, Thomas-Münzer-Straße Richtung Halle. B181 Ortseingang Merseburg Richtung Leipzig. Geknipst wird auf der B244 in Schmatzfeld beide Richtungen. In Bernburg Friedensallee. In Leipzig in der Harkortstraße statt einwärts und in der Plattnerstraße statt auswärts. In Braunschweig in der Leonhardstraße statt einwärts. In Halle, da gibt's zwei, Robert-Franz-Ring und Hanse-Ring. Habt ihr noch was gesehen, irgendwas entdeckt, Verkehrsbehinderung, Stau oder noch ein Blitzer? Seid so lieb, ruft uns gern an, das geht kostenfrei unter der 0800 1 630 630. Wir wünschen euch jetzt eine gute Fahrt durchs SRW-Land. Aktuell sind es 20 Grad in Eschstedt bei Gaddelegen. Ja, noch sind so ein paar Wolken unterwegs. In der Altmark kann es vereinzelt auch noch regnen. Im Laufe des Tages setzt sich dann aber immer mehr Sonne durch. Letzte Wolken ziehen ab und dann bleibt es auch trocken. Höchstwerte liegen bei bis zu 25 Grad. Auch in der Nacht bleibt es trocken bei 15 bis 10. Morgen wird es dann richtig sommerlich. Viel Sonne mit dabei, nur so ein paar lockere Wolken und weiterhin trocken. Dazu klettern die Temperaturen auf bis zu 30 Grad. Kurz nach 10:30, ihr seid bei Radio SRW. Mein Name ist Patricia Pickert, The Chainsmokers jetzt, Coldplay, Something Just Like This.
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4: Müssen noch mal kurz stören, der Radio SRW Verkehrsservice mit einer Sofortmeldung. Vorsicht A39 Richtung Salzgitter zwischen Wolfsburg-Mörse und Flechtorf. Hier ist ein angefahrenes Tier auf der Fahrbahn. Achtung, A39 Richtung Salzgitter zwischen Wolfsburg-Mörse und Flechtorf. Ein angefahrenes Tier auf der Fahrbahn.

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0: Harry Styles, American Girls, Radio SAW hier. Und apropos American Girls, Amerikaner. Wir haben ja gerade gelernt, die knüllen ihr Klopapier am liebsten, während wir Deutschen eher so die Falter sind. Heute ist Tag des Toilettenpapiers. Ja, und bei diesem Hygieneartikel, da gibt es ja wirklich die unterschiedlichsten Varianten. Mehrlagig, duftend, bunt oder ganz verrückte Muster drauf. Deshalb haben wir mal im SAW-Land nachgefragt, wie muss denn euer Klopapier so sein?
1: Also mein Lieblingsduft beim Toilettenpapier ist auf jeden Fall Kamille. Das finde ich super.
2: Naja, eine bestimmte Stärke sollte ich schon haben. Also 5 Blatt wäre schon schön.
3: Ausreichend Lagen. Mindestens 4, ja.
4: Wenn die Motive im Angebot sind, natürlich nennt man dann die super süßen Motive. Aber ansonsten Hauptsache dreilagig.
5: Recycelbar und im Winter vielleicht ein schönes Motiv.
6: Auf Bequemlichkeit. Also es muss angenehm sein.
7: Beim Klopapier ist mir besonders wichtig, dass es vierlagig ist. Möglichst preiswert und im Idealfall sind noch keine Einhörner drauf.
0: Einhörner also. Also ganz ehrlich, Hauptsache das Ding erledigt seinen Job, oder? Genau das machen wir jetzt auch. Wir versorgen euch mit der besten Mischung, der meisten Abwechslung gleich mit The Weeknd. Jetzt vorne im Lanz mit WhatsApp. Hier ist Radio

Und hier ist der Radio SAW Verkehrsservice mit einer wichtigen Sofortmeldung. Achtung, Falschfahrer auf der B243, B241 in beiden Richtungen zwischen Osterode Süd und Seesen. Ein Falschfahrer kommt euch hier entgegen. Bitte fahrt äußerst rechts, nicht überholen. Falschfahrer auf der B243, B241, beide Richtungen zwischen Osterode Süd und Seesen. Vorsicht!

Und hier ist nochmal der Radio SAW Verkehrsservice mit der Sofortmeldung. Der Falschfahrer auf der B243, B241 in beiden Richtungen zwischen Osterode Süd und Seesen ist weg. Da habt ihr wieder freie Fahrt.

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3: Gleich um 11. Ihr seid bei Radio SAW gelandet. Hallöchen, wir haben die beste Mischung, die meiste Abwechslung. Gleich mit einem Superhit aus dem Jahr 1997.

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3: Ich bin Silas Quiring. Guten Tag. An Tag 2 der Kabinettsklausur geht's heute unter anderem um den Hitzeschutz. Konkrete Beschlüsse werden in Neu-Hardenberg nicht erwartet. Mehr von Tim Britztrupp.
4: Schwarz-Rot will Konsequenzen aus der Hitzewelle ziehen. Erstmal soll aber die Lage analysiert werden. Bei den Grünen sorgt das für Kopfschütteln. Parteichefin Brandner sagte dem Redaktionsnetzwerk Deutschland, dass die Klimakrise Handeln erfordert, wissen wir seit Jahren, nicht erst seit diesem Sommer. Weitere Schwerpunktthemen der Kabinettsklausur sind die Stärkung des Wirtschaftsstandorts Deutschland und die Bedrohung vor allem durch Drohnen.
3: Deutschland nimmt immer mehr Geld über die Erbschafts- und Schenkungssteuer ein. Im vergangenen Jahr waren es laut Statistischem Bundesamt 21,4 Milliarden Euro, ein neuer Rekord. Ein Grund dafür ist, dass sich die Steuersätze bei großen Vermögensübertragungen von mehr als 20 Millionen Euro mehr als verdoppelt haben. In Köln startet heute die weltgrößte Computerspielmesse Gamescom. Erstmal nur für Fachleute, ab morgen können dann alle hin. Finanzminister Klingbeil hat der deutschen Computerspielbranche weitere Unterstützung zugesichert. Im Kölner Stadtanzeiger spricht er von 120 Millionen Euro in diesem und nächstem Jahr.
2: Und jetzt mehr Nachrichten aus dem SAW-Land.
5: Ein Dorf, das seit Jahrhunderten verschwunden ist, kommt in Halberstadt wieder ans Licht. Archäologen haben im Gewerbegebiet Ost gut erhaltene Überreste einer mittelalterlichen Siedlung entdeckt. Darunter sind Häusergruben, Brunnen und Teile einer Grabenanlage. Möglicherweise handelt es sich um den Ort Kühlingen, der auf alten Karten verzeichnet ist. Warum die Menschen den Ort irgendwann verlassen haben, ist noch ein Rätsel. Die Grabungen laufen noch bis Mitte Dezember. Aus Halberstadt, Laura Födisch, Radio SAW.
3: Die nächsten Nachrichten in einer Stunde.
6: Und damit ist es 11.01 Uhr, der Radio SAW Verkehrsservice, der schnellste im SAW-Land. A2 Richtung Hannover, zwischen Burgzentrum und dem Rastplatz Krähenberge. Hier geht es stockend voran nach einem Unfall. A4 Richtung Frankfurt, zwischen Stadtroda und Jena Zentrum. Vorsicht, hier ist ein defekter LKW im Baustellenbereich. A38 Richtung Leipzig, zwischen Kreuz Rippachtal und Lützen. Vorsicht, hier ist eine ungesicherte Unfallstelle auf der rechten Fahrspur. Und A71 Richtung Sangerhausen, zwischen Erfurt-Gispersleben und Erfurt-Mittelhausen. Vorsicht, eine ungesicherte Unfallstelle. Geblitzt wird? A2 Richtung Berlin, hinter Allerengersleben und Höhe-Raststätte Puckautal sowie Parkplatz Ihlegrund. Auf der A9 steht ein Anhänger Richtung Berlin, Höhe-Raststätte Köckern. Auf der A9 Richtung München, zwischen Niemeck und Klein-Marzehns wird geblitzt, sowie zwischen Eisenberg und Bad Klosterlausnitz. A14 Richtung Schwerin, zwischen Wandsleben und Magdeburg-Stadtfeld. Auf der A38 Richtung Göttingen, Höhe Dreieckhalle Süd. Dann haben wir die B4 in Königskrug, beide Richtungen. B91 Merseburg, Thomas-Münzer-Straße Richtung Halle. B181, Ortseingang Merseburg Richtung Leipzig. Geknipst wird außerdem auf der B244 in Schmatzfeld, beide Richtungen. In Bernburg in der Friedensallee. In Leipzig in der Harkortstraße stadteinwärts und in der Plattnerstraße stadtauswärts. Und in Braunschweig in der Leonardstraße dort stadteinwärts. Zwischen Quedlinburg und Wedderstedt Höhe der A36 Abfahrt Quedlinburg Ost. In Halle, da haben wir 2, Robert-Franz-Ring und Hansering. Und in Ileburg wird geblitzt Richtung Parchau. Habt ihr noch was gesehen? Stau, Blitzer, irgendwas anderes, was nicht auf die Straßen gehört? Dann klingelt doch gerne mal durch. Das geht an der kostenfreien Service-Hotline 0801 630 630. Oder ihr schickt uns einfach eine Nachricht über WhatsApp durch. Die Nummer und alle Infos gibt's unter radio-saw.de. Wir wünschen euch jetzt eine gute Fahrt durchs SAW-Land. Temperaturen bei euch in Lockstedt bei Obisfelde aktuell 19 Grad. Ja, so ein paar Wolken sind noch unterwegs, in der Altmark auch vereinzelte Schauer. aber im Tagesverlauf wird es dann überall trocken und ja, sagen wir es mal so, die Wolken, die machen dann Platz für die Sonne. Bis zu 25 Grad sind heute drin. In der Nacht, da bleibt es trocken bei 15 bis 10 Grad und morgen Sonne, Sonne, Sonne. Nur so ein paar lockere Wolken ziehen durch, bleibt aber trocken und es wird sommerlich warm bis zu 30 Grad. So, und wir rollen gleich den roten Teppich aus für junge Stimmen bei uns. Es gibt gleich klasse übersetzt. Was heißt der Song auf Deutsch?
7: Hallo, wir sind die 7C aus der Sekundarschule Adolf-Diesterweg aus Rotsch. Und gleich hört ihr uns im Radio.
6: Cool, nach Lieblingsmusik von Leonie, Eagle Eye Cherry und Adam Lambert.

0: Save Tonight, Save Tonight heißt ja auf Deutsch, rette heute Abend oder rette den Abend. Wäre früher mal jemand in meine Klasse gekommen und hätte anstatt langweiligen Mathe- oder Deutschunterricht sowas Cooles mit uns gemacht, nämlich Songs übersetzt. Aber zum Glück gibt's ja uns und euch.
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2: Ferien vorbei, Schule wieder da. Und wir natürlich auch. Los geht's in der 7C der Sekundarschule Adolf-Diesterweg in Rotsch. Und die hat sich Teddy Swims geschnappt, Mr. Know-It-All. Tessa, Lennart, Charlotta und Lea über den Mann, der alles weiß.
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2: Er hat es kommen hören. Er wusste es ganz genau, das kann nur schief gehen. Jeder von uns kennt so eine Situation. Wir stapeln die Dominosteine zu einem Berg, die fallen wieder zusammen und wir stapeln immer wieder von vorn, obwohl wir genau wissen, die fallen zusammen.
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2: Teddy Swims, Mr. Know-It-All. Klasse übersetzt von der 7C der Sekundarschule Adolf-Diesterweg in Rotsch. Und damit ist die 7C im Lostopf drin. 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
4: Gleich 11:30, wir schauen uns die Straßen an, der Radio SAW Verkehrsservice, der schnellste im SAW-Land. Vorsicht auf der A2 Richtung Berlin, zwischen Renner und Helmstedt West, Vorsicht, da liegen Reifenteile auf der Fahrbahn. A4 Richtung Frankfurt, zwischen Stadtroda und Jena Zentrum, Vorsicht, da ist ein defekter LKW im Baustellenbereich. Dann haben wir die A71 Richtung Sangerhausen, zwischen Erfurt-Gispersleben und Erfurt-Mittelhausen, hier ist eine ungesicherte Unfallstelle. Die B71 ist in beiden Richtungen, zwischen Haldensleben und dem Abzweig nach Born nach einem Unfall gesperrt. Und noch eine Meldung aus dem Stadtverkehr Halle, die Gebichensteinbrücke wird nach einem Unfall mehrfach kurzzeitig gesperrt. Geblitzt wird A2 Richtung Berlin hinter Allerengersleben, Höhe Raststätte Buckautal und Parkplatz Ihlegrund. Auf der A9 Richtung Berlin, Höhe Raststätte Köckern. A9 wird geblitzt Richtung München zwischen Niemegk und Klein-Marzehns und zwischen Eisenberg und Bad Klosterlausnitz. A14 Richtung Schwerin zwischen Wandsleben und Magdeburg-Stadtfeld. Auf der A38 Richtung Göttingen, Höhe Dreieckhalle Süd. Auf der B4 in Königskrug, beide Richtungen. Geblitzt wird auf der B244 in Schmatzfeld, beide Richtungen. In Leipzig in der Harkortstraße, falls ihr stadteinwärts unterwegs seid. In Braunschweig in der Leonardstraße, dort stadteinwärts. Zwischen Quedlinburg und Wedderstedt, Höhe der A36, Abfahrt Quedlinburg-Ost. In Halle, Robert-Franz-Ring und Hansering. Und in Ihleburg wird geblitzt Richtung Parchau. Habt ihr unterwegs noch was gesehen, irgendwas entdeckt, Stau, Verkehrsbehinderung oder noch ein Blitzer? Seid so lieb, gebt uns kurz Bescheid, kostenfrei unter 0801 630 630. Wir wünschen euch jetzt eine gute und entspannte Fahrt durchs SAW-Land.
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4: Ein paar Wolken sind noch unterwegs im SAW-Land. Aktuelle Temperatur bei euch in Dahrenstedt bei Stendal 21 Grad. Ja, in der Altmark, da kann es noch den einen oder anderen Schauer geben. Später wird es dann aber freundlicher. Wolken ziehen ab und dann bleibt es auch soweit trocken. Dazu steigen die Werte auf bis zu 25 Grad. Die Nacht, die bleibt trocken bei 15 bis 10 Grad. Und morgen gibt es dann wirklich richtig schönes Sommerwetter. Viel Sonne mit dabei, nur wenige lockere Wolken. Und Temperaturen, die gehen nochmal ordentlich nach oben bis 30 Grad.
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4: Tate McRae mit She's All I Wanna Be. Ich bin Patricia Pickert. Schönen Mittwoch.

Radio ist aber hier. Immer mitsingen mit den Pussycat Dolls und Don't Cha. Könnt ihr übrigens bald nicht nur bei uns im Radio, sondern auch live erleben. Die Pussycat Dolls sind nämlich zurück auf Tour. PCD Forever heißt die Tour. Passend zum 20. Geburtstag ihres Debütalbums PCD. Und am 14. September kommen Nicole Scherzinger, Kimberly White und Ashley Roberts auch nach Deutschland in die Münchner Olympiahalle. Wenn ihr also Bock habt, Tickets gibt's aktuell noch. 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Gleich mit Hathaway und Live und jetzt mit Klack Klack.

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9: Radio SAW hier, kurz vor 12, gleich mit Lieblings-Superhit von Taylor Swift. Da fehlen selbst mir die Worte. I knew it, I knew you, bleibt bei uns, so wie Miles Smith. Ja, bleibt auch. Stay gibt's nach den News.
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13: Ich bin Silas Quiring. Guten Tag. Die geplante Zuckersteuer soll nicht auf zuckerfreie Zero-Getränke ausgeweitet werden. Das hat Finanzminister Klingbeil jetzt klargestellt. Mehr von Tim Britztrup.
14: Auf Instagram schreibt er, dass eine Zuckersteuer auf zuckerfreie Getränke keinen Sinn ergibt. Da mache er nicht mit. Der SPD-Politiker liefert auch gleich eine Erklärung mit, wie es zu der Verwirrung kommen konnte. Demnach ist ein Papier mit dem Arbeitsstand der Debatte durchgesickert. Dabei handelt es sich aber nur um eine Art Ideenaustausch, aber nicht um eine politische Entscheidung. Die vermeintliche Steuer auf Zero-Getränke hatte unter anderem beim Koalitionspartner Union für Aufregung gesorgt.
13: Tag 2 der Kabinettsklausur der Bundesregierung. Hauptthema ist heute das Klima. Die Koalition berät, wie man sich am besten gegen Hitze, Dürre und Co. aufstellt. Gestern ging es schon um die Wirtschaft. Da soll das Kabinett Tempo bei den Reformen machen, sagte Kanzler Merz. Wer Heavy Metal hört, kann Schmerzen besser aushalten. So kurz gefasst das Ergebnis eines Experiments, das Leipziger Forscher mit Festivalbesuchern in Wacken gemacht haben. Das ist nicht einfach nur ein netter Funfact, sondern soll bei der Behandlung von Schmerzpatienten helfen.
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15: Im Dessauer Georgengarten sollen bald neue Bäume und Sträucher wachsen. Ab morgen entfernt die Stadt die alten Wurzelstöcke der Schneebären. Die Sträucher waren bereits im Frühjahr zurückgeschnitten worden. Wegen des Natur- und Artenschutzes mussten die Arbeiten dann aber pausieren. Jetzt geht es weiter. Auf der Fläche soll ein neuer Obst- und Küchengarten entstehen, unter anderem mit Süßkirschbäumen und Hecken mit Wildobst. Im September beginnen dafür die Pflanzarbeiten. Aus Dessau, Lena Vieregge, Radio SAW.
13: Die nächsten Nachrichten in einer Stunde.
9: Es ist 12.02 Uhr, der Radio SAW Verkehrsservice. Das ist der schnellste im SAW-Land und wir haben eine wichtige Meldung von der A9 Richtung München. Zwischen Thurland und Bitterfeld-Wolfen, hier liegt ein Reifen auf der mittleren Fahrspur. Dann haben wir die A2 Richtung Hannover zwischen Irxlim und Bornstedt. Da geht stockend voran an der Baustelle 20 Minuten mehr. A4 Richtung Frankfurt zwischen Stadtroda und Jena Zentrum. Vorsicht, da ist ein defekter LKW im Baustellenbereich. Und die A71 Richtung Sangerhausen zwischen Erfurt-Gispersleben und Erfurt-Mittelhausen. Vorsicht, da ist eine ungesicherte Unfallstelle. Geblitzt wird? A2 Richtung Berlin hinter Allerengersleben, Höhe Raststätte Buckautal und Parkplatz Ihlegrund. Dann auf der A9 Richtung Berlin, Höhe Raststätte Köckern. A9 wird geblitzt Richtung München zwischen Niemeck und Kleinmarzehns und zwischen Eisenberg und Bad Klosterlausnitz. A14 Richtung Schwerin zwischen Wandsleben und Magdeburg-Stadtfeld. Geknipst wird außerdem auf der A38 Richtung Göttingen, Höhe Dreieckhalle Süd. Noch ein Anhänger auf der B4 in Königskrug, beide Richtungen. B244 in Schwarzwald, beide Richtungen. In Leipzig in der Harkortstraße stadteinwärts. In Braunschweig in der Leonhardstraße, auch hier stadteinwärts. Zwischen Quedlinburg und Wedderstedt, Höhe der A36, Abfahrt Quedlinburg-Ost. In Halle, da haben wir noch zwei, Robert-Franz-Ring und auf dem Hansering. In Wadekart wird geblitzt aus Diesdorf kommend und in Ihleburg Richtung Parchau. Soweit von unserer Seite. Habt ihr noch was zu ergänzen? Dann meldet uns das doch bitte an der kostenfreien Service-Hotline 0801 630 630 oder ihr schickt uns einfach eine Nachricht, geht über WhatsApp. Die Nummer findet ihr unter radio-saw.de. Wir wünschen euch jetzt eine gute Fahrt durchs SAW-Land. In Altstädt bei Sangerhausen haben wir jetzt 17 Grad. Ja, so ein paar Wolken sind noch unterwegs. In der Altmark auch noch vereinzelte Schauer mit dabei. Im Tagesverlauf bleibt es dann aber überall trocken und die letzten Wolken, die ziehen dann ab. Heute werden dann maximal 25 Grad erreicht. In der Nacht, da bleibt es trocken bei 15 bis 10 Grad. Morgen gibt es dann viel Sonne, dazu so ein paar lockere Wolken. Bleibt trocken und vor allem, es wird sommerlich warm bis zu 30 Grad. Und wir begleiten euch bei der Arbeit, in eurer Mittagspause oder unterwegs mit eurer Lieblingsmusik. Gleich mit in der Playlist Taylor Swift, I Knew It, I Knew You. Lasst es euch schmecken bei Naughty Boy und dem

0: Tonight I Knew You. Taylor Swift hat's also gewusst. Wir haben's auch gewusst. Das wird heute lecker.
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0: Ja, wir waren unterwegs. Und zwar heute bei der Bernburger Wohnstättengesellschaft. Grüße gehen raus. Wir hoffen, es hat Spaß gemacht. Gemeinsam mit unserem Team der IKK Gesund Plus haben wir für ein richtig ausgewogenes und vitaminreiches Frühstück gesorgt. Mit dabei war natürlich auch unser Englishman Warren Green.
2: Es war eine gemeinsame Bewerbung von Kati und Susanne. Und da frage ich mal die beiden hier. Susanne, wie war der Frühstück heute?
3: Es war unerwartet sehr lecker. Ich hätte nicht damit gerechnet, gerade dass das Met so lecker ist.
2: Kati, du bist extra aus dem Urlaub gekommen für den heutigen Tag. Was hat dir am besten geschmeckt?
3: Also am besten hat mir das Müsli geschmeckt und die Tomatenbutter.
2: Mhm. Und der Chef ist auch da, ein ganz lieber Chef. Und er hat alles ganz genau probiert. Er hat immer so einen kleinen Löffel genommen, ein bisschen so an der Zunge, das alles ein bisschen durch den Mund. Was war denn der Highlight heute?
4: Das, was ich zuletzt probiert habe, das war Bio-Teller. Und die Tomatenbutter war auch ganz hervorragend.
2: Mhm. Können Sie das nochmal empfehlen für alle anderen Leute, die sich bewerben?
4: Definitiv, weil in der Bandbreite bekommt man selten ein Frühstück serviert. Und es sieht auch optisch besser aus als in den meisten Hotels.
0: Das klingt doch super. Ihr wollt beim nächsten Mal auch dabei sein. Wir kommen vorbei, wir bringen alles mit. Ihr könnt euch weiterhin unter radiosaw.de anmelden.
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11: Es ist 12:30. Schauen wir mal auf die Straßen. Der Radio SAW Verkehrsservice, der schnellste im SAW-Land. A2 Richtung Hannover zwischen Irxleben und Bornstedt. Da stockt es an der Baustelle 20 Minuten mehr. A4 Richtung Frankfurt zwischen Stadtroda und Jena Zentrum. Vorsicht, hier ist ein defekter LKW im Baustellenbereich. Und die A71 Richtung Sangerhausen zwischen Erfurt-Gispersleben und Erfurt-Mittelhausen. Vorsicht, hier ist eine ungesicherte Unfallstelle. Geblitzt wird... A2 Richtung Berlin hinter Allerengersleben, Höhe Raststätte Buckortal und Parkplatz Ihlegrund. Dann wird geblitzt auf der A9 Richtung Berlin, Höhe Raststätte Köckern. A9 Richtung München zwischen Niemeck und Kleinmarzehns und zwischen Eisenberg und Bad Klosterlausnitz. Dann haben wir die A14 Richtung Schwerin zwischen Wandsleben und Magdeburg-Stadtfeld. Noch ein Anhänger auf der A38 Richtung Göttingen, Höhe Dreieck Halle Süd. Auf der B4 wird geblitzt in Königskrug, beide Richtungen. B244 in Schmatzfeld, beide Richtungen auch da. In Leipzig in der Harkortstraße stadteinwärts. In Braunschweig in der Leonhardstraße auch hier stadteinwärts. Zwischen Quedlinburg und Wedderstedt, Höhe der A36, Abfahrt Quedlinburg-Ost. In Halle, da gibt's zwei, Robert-Franz-Ring und Hansering. In Wadekart aus Diesdorf kommend und zu guter Letzt in Ihleburg Richtung Parchau. Habt ihr noch was entdeckt, irgendwas gesehen, Stau oder noch ein Flitzerblitzer? Ruft uns gern an unter der kostenfreien Service-Hotline 0801 630 630. Gute Fahrt euch durchs SAW-Land. Und aktuell haben wir 18 Grad in Tartun bei Egeln. Ja, so ein paar Wolken sind noch unterwegs in der Altmark, auch vereinzelt mit Regen. Aber im Laufe des Tages, da kommt dann immer mehr Sonne durch. Letzte Wolken ziehen ab und es bleibt soweit auch trocken. Höchstwerte liegen bei bis zu 25 Grad. Auch in der Nacht bleibt es soweit trocken, bei 15 bis 10 Grad. Und morgen wird es dann richtig schön, richtig sommerlich, viel Sonne mit dabei. Nur so ein paar lockere Wolken und weiterhin trocken. Dazu klettern die Temperaturen ordentlich nach oben auf bis zu 30 Grad. Kurz nach 12:30, ihr seid bei Radio SAW, jetzt mit Tom Gregory. Oh, oh.

0: 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Wir bleiben aber erstmal im Hörmodus. Gleich mit Shibuzi, jetzt Safridou mit Played Alive.
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Und hier ist der Radio SAW Verkehrsservice mit einer Sofortmeldung. Vorsicht A9 Richtung München zwischen Dittersdorf und Schleiz. Da liegt eine Mörtelwanne. Vorsicht A9 Richtung München zwischen Dittersdorf und Schleiz. Eine Mörtelwanne auf der Fahrbahn.

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9: Ich bin Silas Quiring. Guten Tag. Bei VW brodelt es weiter. Konzernchef Blume besucht heute die Werke in Emden und Zwickau. Alles andere als Wohlfühltermine, denn beide Werke stehen auf der Kippe, Anne Brauer.
10: Ja, und an beiden Standorten erwarten die Beschäftigten natürlich Klartext von Blume. Bei der Betriebsversammlung in Wolfsburg allerdings war gestern davon nicht viel zu merken. Die Kritik von Betriebsratschefin Cavallo fiel dementsprechend vernichtend aus. Oliver Blume hat seine Chance verpasst, zu sagen, was ist, meint sie. Und auch von der IG Metall heißt es, viel geredet und wenig gesagt. Volkswagen steckt wie die gesamte deutsche Autobranche in der Krise. Zigtausende Arbeitsplätze sind in Gefahr.
9: Finanzminister Klingbeil hat jetzt klargestellt, eine Zuckersteuer auf zuckerfreie Zero-Getränke wird es nicht geben. Auf Instagram schreibt er, das ergebe keinen Sinn. Grund für die Aufregung? Offenbar ist ein Arbeitspapier durchgesickert, das laut Klingbeil aber nur einen Ideenaustausch darstellt. In Deutschland fehlen über 1,3 Millionen Wohnungen. Das geht aus dem Baumonitor des Pestel-Instituts hervor. Das wirkt sich nach Ansicht der Forscher auch auf das Wirtschaftswachstum aus. Pestel-Chef Günther sagte, Menschen ziehen nicht zum neuen Arbeitsort, wenn sie dort keine bezahlbare Wohnung finden.
8: Und jetzt mehr Nachrichten aus dem SAW-Land.
11: Im Dessauer Georgengarten sollen bald neue Bäume und Sträucher wachsen. Ab morgen entfernt die Stadt die alten Wurzelstöcke der Schneebären. Die Sträucher waren bereits im Frühjahr zurückgeschnitten worden. Wegen des Natur- und Artenschutzes mussten die Arbeiten dann aber pausieren. Jetzt geht es weiter. Auf der Fläche soll ein neuer Obst- und Küchengarten entstehen, unter anderem mit Süßkirschbäumen und Hecken mit Wildobst. Im September beginnen dafür die Pflanzarbeiten. Aus Dessau, Lena Vieregge, Radio SAW.
9: Die nächsten Nachrichten in einer Stunde.
12: Es ist 13.02 Uhr. Schönen guten Tag. Der Radio SAW Verkehrsservice, das ist der schnellste im SAW-Land. Wir haben die A2 Richtung Hannover zwischen Irxleben und Eilsleben. Da läuft es stockend an der Baustelle. Rechnet da mit 20 Minuten mehr. Dann die A4 Richtung Frankfurt zwischen dem Hermsdorfer Kreuz und dem Rastplatz Roderblick Stop and Go. Wegen der Baustelle 30 Minuten mehr. Das war's. Geblitzt wird. A2 Richtung Berlin, hinter Allerengersleben, dann Höhe Raststätte Buckautal und Parkplatz Ilegrund. Dann die A9 Richtung Berlin, Höhe Raststätte Köckern. Auf der A9 wird geblitzt Richtung München zwischen Niemeck und Kleinmarzehns und zwischen Eisenberg und Bad Klosterlausnitz. Dann die A14 Richtung Schwerin zwischen Wandsleben und Magdeburg-Stadtfeld. A38 wird geblitzt Richtung Göttingen, Höhe Dreieckhalle Süd. Auf der B4 in Königskrug beide Richtungen. In Braunschweig in der Leonhardstraße. In Schönebeck in der Barbierstraße. Und in Halle wird geblitzt, dort in der Paracelsostraße. Soweit von uns. Habt ihr noch irgendwas gesehen? Stau, Blitzer, eine andere Verkehrsbehinderung? Dann klingelt gerne durch. Das geht an der kostenfreien Service-Hotline 0801 630 630. Oder ihr schickt uns einfach eine Nachricht über WhatsApp durch. Die Nummer und alle Infos findet ihr unter radio-srw.de. Wir wünschen euch jetzt eine gute Fahrt durchs SRW-Land. Temperaturen bei euch in Peuningen bei Stendal aktuell 24 Grad. Ja, ist doch angenehm. Ein paar Wolken sind noch unterwegs, in der Altmark auch noch vereinzelte Schauer. Aber im Laufe des Tages wird es dann wirklich überall freundlich und trocken. Wolken machen also Platz für die Sonne. In der Nacht, da bleibt es trocken bei 15 bis 10 Grad. Und wir steigern den Sommer. Morgen viel Sonne mit dabei. Dazu bleibt es trocken und es wird sommerlich warm bis zu 30 Grad. Und heute gibt's gleich doppelten Grund zum Feiern. Der unscheinbarste Hygieneartikel hat heute seinen Ehrentag. Das Toilettenpapier. Und die Bravo, die wird tatsächlich 70. Aber ist die Bravo eigentlich noch so wie früher? Und was hat sich in diesen 70 Jahren denn verändert? Das checken wir gleich. Erst Lieblings-Superhits gleich mit Michael Schulze, Lovesick, jetzt Sia mit The Greatest.

0: wir haben uns damals auch so ein paar Poster gecatcht und an unsere Wand geknallt. Radio SAW hier, also ich kenne wirklich niemanden, der sie nicht hatte. Die Bravo, das Magazin mit Stars und Poster, natürlich Dr. Sommer und ganz viel Input für uns damalige Teenies. Heute wird die Bravo tatsächlich 70 Jahre alt. Aber 70 Jahre gehen natürlich nicht spurlos vorbei. Wie sehr hatten sich die Bravo verändert und was ist von der alten Bravo geblieben? Das hat sich unsere Kollegin Annabelle Gisbert angeschaut.
1: Ja, also das eine, was sich verändert hat, sind definitiv die vielen Inszenierungen. Wenn man sich heute mal so alte Ausgaben anschaut, dann sieht man einfach, vieles war inszeniert. Die Bravo hat ganz oft nicht die ganze Wahrheit über ihre Stars erzählt, sondern eben eine passende Geschichte. Eloy de Jong zum Beispiel von der Boyband Caught in the Act hat von einer erfundenen Liebesgeschichte mit einem weiblichen Fan erzählt. Damit sollte natürlich damals von seiner Homosexualität abgelenkt werden.
0: Ja, krass. Die Bravo, die hat uns echt durch eine ganze Zeit begleitet. Übrigens, die Bianca von unserem Serviceplatz hat dazu auch noch ziemlich frische Erinnerungen.
2: Ich habe die Bravo gelesen, von Oma eingeschleust, aus dem Westen noch damals. Gelesen, bis sie kaputt war. Und ich habe mir wirklich einen Starschnitt rausgesucht von NSYNC. Ja, die kleinen Schnuckelboys. Ich fand sie toll.
0: NSYNC, ja, die hing wahrscheinlich bei vielen von euch an der Zimmerwand, kann ich mir vorstellen. Übrigens, Mitglied Justin Timberlake war gleich zweimal auf dem Bravo-Cover. Wir geben ihm jetzt nochmal seinen ganz persönlichen Star-Auftritt hier bei uns bei Radio SAW mit Can't Stop the Feeling.

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7: Gleich 2:30 der Radio SAW Verkehrsservice, der schnellste im SAW-Land. A2 Richtung Berlin zwischen Lehrte Ost und Hemmelerwald, da läuft es aktuell stockend, 10 Minuten mehr. Und A2 Richtung Hannover zwischen Irxleben und Eilsleben, auch hier stockend an der Baustelle, auch hier sind es 10 Minuten mehr. Geblitzt wird A2 Richtung Berlin hinter Allerengersleben, Höhe Raststätte Burgkortal und Parkplatz Ihlegrund. Dann auf der A9 Richtung Berlin, Höhe Raststätte Köckern. Auf der A9 Richtung München zwischen Niemeck und Klein-Matthäns und zwischen Eisenberg und Bad Klosterlausnitz. Geknipst wird auf der A14 Richtung Schwerin zwischen Wandsleben und Magdeburg-Stadtfeld. Auf der B4 in Königskrug beide Richtungen. In Braunschweig in der Leonhardstraße. In Schönebeck in der Barbierstraße. In Leipzig Lindenthaler Hauptstraße und in Halle wird geblitzt, dort in der Paracelsusstraße. Habt ihr noch was? Her damit! Ruft einfach an, das geht kostenfrei unter der 0800 1630 630 oder noch schneller einfach eine WhatsApp durchschicken. Alle Infos bekommt ihr unter radio-saw.de. Kommt gut an! Ein paar Wolken sind noch unterwegs im SAW-Land. Aktuelle Temperatur bei euch in Bärenbrock bei Kalwörde 21 Grad. Ja, die ziehen jetzt aber so langsam ab und dann wird's auch richtig freundlich. Sieht auch soweit trocken aus. Trocken gehen wir auch in die Nacht bei 15 bis 10 Grad. Ja, und wer sagt, ja, könnte noch mehr Sommer gebrauchen, der darf sich auf morgen freuen. Viel Sonne und Temperaturen bis zu 30 Grad. Radio SAW hier, kurz nach 2:30. Ich bin Patricia Pickert. Jetzt gibt's Run.

0: Girls, Wannabe.
1: Also wenn es eine Band gegeben hat, die einfach in jede Bravo-Ära gepasst hat, dann waren es auf jeden Fall die Spice Girls. Radio SAW hier und wir feiern 70 Jahre Bravo, 70 Jahre Stars, Poster und natürlich Dr. Sommer. Heute am 26. August 1956 lag die allererste Bravo am Kiosk, damals noch als Film- und Fernsehzeitschrift. 40 Seiten für 50 Pfennig und mit Marilyn Monroe auf dem Cover. Seitdem sind ja jede Menge Stars dazugekommen. Beatles, ABBA, Madonna, Michael Jackson, Tokyo Hotel und natürlich unzählige Poster, die unsere Kinderzimmerwände verschönert haben. Aber was verbindet ihr eigentlich mit der Bravo?
2: Die Bravo, die musste ich unterm Tisch, unterm Schreibtisch heimlich lesen. Das war bei uns in der Familie verboten.
3: Als ich ein Kind war, da habe ich mir im Kiosk dann die Bravo geholt, um die Mark Forster Poster mir zu holen und die dann über mein Bett aufzuhängen, weil ich ein riesen Mark Forster Fan war.
4: Was gibt's da, Dr. Sommer?
5: Ich weiß nur, dass meine beiden Kinder Bravo-Leser waren, immer. Die habe ich ihnen gekauft. Manchmal haben sie sich auch selbst gekauft.
6: Ach, die Bravo, die finde ich super. Da bin ich ganz begeistert von. Ich habe mir auch immer die Poster genommen und habe mir die in mein Zimmer gehangen. Also, finde ich ganz toll.
1: Also, mein Zimmer war voller Justin Bieber. Ich hatte auch so eine Aufstellfigur in Lebensgröße. Es war auf jeden Fall eine sehr verrückte Zeit. Naja, heute gibt's Bravo übrigens immer noch, nur eben längst nicht mehr nur am Kiosk. Mittlerweile ist sie auch digital unterwegs, auf TikTok und mit den Stars und Creatern von heute. Tja, Zeiten ändern sich, die Stars ändern sich. Einer der aktuellen Superstars von heute heißt Harry Styles und den haben wir jetzt mit As It Was.

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12: Ich bin Lisa Schwarzkopf. Guten Tag. Die geplante Zuckersteuer soll nicht auf zuckerfreie Zero-Getränke ausgeweitet werden. Das hat Finanzminister Klingbeil jetzt klargestellt. Mehr von Tim Britztrup.
13: Auf Instagram schreibt er, dass eine Zuckersteuer auf zuckerfreie Getränke keinen Sinn ergibt. Da mache er nicht mit. Der SPD-Politiker liefert auch gleich eine Erklärung mit, wie es zu der Verwirrung kommen konnte. Demnach ist ein Papier mit dem Arbeitsstand der Debatte durchgesickert. Dabei handelt es sich aber nur um eine Art Ideenaustausch, aber nicht um eine politische Entscheidung. Die vermeintliche Steuer auf Zero-Getränke hatte unter anderem beim Koalitionspartner Union für Aufregung gesorgt.
12: Bei VW gibt es heute weitere Betriebsversammlungen zum angekündigten Sparkurs. Konzernchef Blume besucht die Werke in Emden und Zwickau. Beide Standorte stehen auf der Kippe, es gibt aber noch keine Entscheidungen zu Werksschließungen. Anderthalb Wochen vor der Landtagswahl in Sachsen-Anhalt kommt es heute zum Schlagabtausch zwischen CDU und AfD. Ministerpräsident und CDU-Spitzenkandidat Schulze trifft in einem Fernsehduell auf AfD-Herausforderer Ulrich Siegmund. Die AfD liegt in Umfragen klar vorne und kann möglicherweise sogar alleine regieren.
0: Und jetzt mehr Nachrichten aus dem SAW-Land.
12: Die Sonne senkt in Schönebeck im Salzlandkreis ordentlich die Stromrechnung. Und zwar um mehr als 6.000 Euro in nur 10 Monaten. Denn die Stadtverwaltung hat seit Oktober vergangenen Jahres eine Photovoltaikanlage auf dem Gebäude im Breite Weg. Der Solarstrom versorgt seitdem unter anderem Büros, den Serverraum und die Gebäudetechnik. Wie uns ein Sprecher sagte, hat die Anlage gut 23.000 Euro gekostet. In etwa 2 Jahren könnte sie sich also schon rechnen. Aus Schönebeck, Rebecca Göring, Radio SAW.
14: Die nächsten Nachrichten in einer Stunde.
15: Es ist 14.02 Uhr, der Radio SAW Verkehrsservice, der schnellste im SAW-Land. A2 Richtung Berlin zwischen Bad Nenndorf und Wunstorf-Lute, da stockt es 15 Minuten länger. Und weiter zwischen Lehrte-Ost und Hemmelerwald, auch hier stockt es 10 Minuten sind es da mehr. A2 Richtung Hannover zwischen Irxleben und Eilsleben, da läuft es auch stockend an der Baustelle 10 Minuten plus. Und weiter zwischen Hemmelerwald und Lehrte-Ost, auch hier stockt es 10 Minuten mehr. Und weiter Richtung Dortmund zwischen Garbsen und Wunstorf-Lute, auch hier stockend, auch hier 10 Minuten mehr. Das war's, geblitzt wird noch. A2 Richtung Berlin hinter Allerengersleben, Höhe Raststätte Burgautal und Parkplatz Ihlegrund. Dann haben wir die A9 Richtung Berlin, Höhe Raststätte Köckern. A9 wird geblitzt Richtung München zwischen Niemeck und Klein-Marzens und zwischen Eisenberg und Bad Klosterlausnitz. A14 Richtung Schwerin zwischen Wandsleben und Magdeburg-Stadtfeld. Geknipst wird außerdem auf der B4 in Königskrug beide Richtungen. In Haldensleben in der Neuenhofer Straße. In Braunschweig in der Leonardstraße. In Schönebeck Barbierstraße. In Leipzig in der Lindenthaler Hauptstraße und in Halle dort in der Paracelsusstraße. Haben wir was vergessen? Habt ihr noch was für uns? Dann klingelt doch gerne mal durch an der kostenfreien Service-Hotline 0801 630 630 oder ihr schickt uns einfach eine WhatsApp durch. Falls ihr die Nummer noch nicht habt, die bekommt ihr unter radio-saw.de. Wir wünschen euch jetzt eine gute Fahrt durchs SAW-Land. In Flöz bei Zerbst haben wir jetzt 19 Grad. Ja, so ein paar Wolken sind noch unterwegs, aber die ziehen in den nächsten Stunden ab und dann gibt's Sonne bei maximal 25 Grad. In der Nacht, da bleibt's trocken bei 15 bis 10 Grad und morgen gehen wir dann nochmal richtig rein in den Sommer. Viel Sonne mit dabei und bis zu 30 Grad.
0: Patricia Pickert.
15: Und zur Landtagswahl am 6. September stellen wir euch wie jeden Tag eine neue Partei vor. Heute haben wir Bündnis 90 Die Grünen. Entweder oder Fragen gleich mit Spitzenkandidatin Susan Schibora-Seidlitz. Vorgeschmack gibt's gleich in sogar 10 Minuten. Davor Lieblingsmusik mit Timber City, New Radicals und jetzt.

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0: Aber die können das auch. Sie mussten es beweisen. Wir haben die Spitzenkandidatinnen und Spitzenkandidaten für die Landtagswahl am 6. September zum schnellen Entweder-Oder gebeten. Unsere News-Kollegin Laura Födisch hat sie alle getroffen. Heute ist Susan Schibora-Seidlitz von Bündnis 90 Die Grünen dran.
2: Entweder Brocken oder Geiseltalsee.
3: Erst Brocken und dann braucht es hinterher den Geiseltalsee, weil danach ist man Schlag alle.
2: Text oder Sprachnachricht?
3: Text.
2: Schulden machen oder sparen?
3: Klug investieren und auch Schulden in Beton sind Schulden, kaputte Brücken sind Schulden. Insofern, wenn es nötig ist, auch Geld aufnehmen dafür.
2: Mehr Straßen oder mehr Radwege?
3: Radwege.
2: Entweder kochen oder Lieferdienst?
3: Mein Mann kocht, ich nicht.
2: Suse Schibora-Seidlitz, Spitzenkandidatin Bündnis 90 Die Grünen.
0: Und das war nur ein kleiner Ausschnitt. 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
0: Gleich Superhits von den Imagine Dragons. Natural, jetzt Absolutely Everybody. We'll be right back.

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3: Es ist 14:30, der Radio SAW Verkehrsservice, der schnellste im SAW-Land. A2 Richtung Berlin, zwischen Bad Nenndorf und Wunstorf-Lute, da läuft es stockend 10 Minuten mehr. Und weiter zwischen Lehrte Ost und Hämmelerwald, stockend, auch hier sind es 10 Minuten mehr. A2 Richtung Hannover, zwischen Irxleben und Bornstedt, stockt es, hier ist eine Baustelle, 10 Minuten plus. Weiter zwischen Hämmelerwald und Lehrte Ost, stockend, Viertelstunde plus. Und weiter A2 Richtung Dortmund, zwischen Garbsen und Wunstorf-Lute, stockend, 10 Minuten mehr. Das war's. Flitzerblitze haben wir noch. Stehen auf der A2 Richtung Berlin hinter Allerengersleben, Höhe Raststätte Buckautal und Parkplatz Ihlegrund. Auf der A9 Richtung Berlin, Höhe Raststätte Köckern. Auf der A9 wird geblitzt Richtung München zwischen Niemeck und Kleinmarzehns und zwischen Eisenberg und Bad Klosterlausnitz. A14 Richtung Schwerin zwischen Wandsleben und Magdeburg Stadtfeld. B4 in Königskrug beide Richtungen. In Haldensleben, Neuenhofer Straße und in der Hafenstraße. Langsam fahren in Braunschweig in der Leonardstraße. In Schönebeck wird geblitzt, dort in der Barbierstraße. In Leipzig, Lindenthaler Hauptstraße. In Halle, in der Paracelsusstraße und in Ihleburg Richtung Burg. Falls ihr jetzt noch was gesehen habt, Staus oder Flitzerblitzer, ruft uns gern an unter der 0801 630 630. Für alle kostenfrei. WhatsApp-Nummer und Infos findet ihr jederzeit auf radiosaw.de. Wir wünschen euch jetzt eine gute Fahrt durchs SAW-Land. Aktuell sind es 19 Grad in Förderstedt bei Stassfurt. Ja, noch sind so ein paar Wolken unterwegs, aber im Laufe des Tages setzt sich dann immer mehr die Sonne durch. Die letzten Wolken, die ziehen ab und dann bleibt es auch trocken. Höchstwerte liegen bei bis zu 25 Grad. Auch in der Nacht bleibt es trocken bei 15 bis 10. Und morgen wird es dann richtig sommerlich. Viel Sonne mit dabei, dazu klettern die Temperaturen auf bis zu 30 Grad.
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3: Schönen Mittwochmittag, ich bin Patricia Pickert. Weiter geht's gleich mit Kollege Ingolf Kloss ab 15 Uhr. Davor noch Lieblingsmusik von Pink. Jetzt Coldplay, A Sky Full of Stars.

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1: Im Filmpark Babelsberg in Potsdam ist heute 19 Uhr Monstercasting für Halloween. In Wernigerode 16 Uhr Familienkonzert im Konzerthaus Liebfrauen. In Eisleben beginnt 17 Uhr in Luthers Sterbehaus ein kostenloser Yoga im Welterbe-Workshop. Ariel-Fans haben morgen die letzte Chance, die zauberhafte Meerjungfrau im Harzer Bergtheater Thale nochmal zu sehen. In dem Familienmusical verliebt sie sich ja in Prinz Erik, tauscht bei der fiesen Meerhexe ihre Stimme gegen Menschenbeine und hat dann 3 Tage Zeit für den Kuss der wahren Liebe. Ariel startet morgen um 11 in Thale. Karten kriegt ihr ab 14 Euro. Und Weißenfels im Burgenlandkreis macht ab morgen gleich 4 Tage die komplette Innenstadt zur Partymeile. Los geht das Fest der Superlative mit einem klassischen Eröffnungs- sowie einem Mondscheinkonzert. Freitag folgt die große Sinti-Pop-Night mit Camouflage, Kite und Division. Samstag gibt's Oldtimer, Mittelaltermarkt und nachts das Saale-Leuchten. Sonntag Festumzug, Entenrennen und Feuerwerk. Das komplette Programm vom Weißenfelser Stadtfest ab morgen findet ihr bei uns im Netz.
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13: Ich bin Lisa Schwarzkopf. Guten Tag. Nach viel Aufregung um die Zuckersteuer auf zuckerfreie Getränke kommt jetzt das Dementi von Finanzminister Klingbeil. Auf Instagram schreibt er, dass eine solche Abgabe keinen Sinn mache. Das werde nicht kommen. Grund für die Verwirrung ist demnach ein durchgesickertes Arbeitspapier, das aber eher eine Art Ideenaustausch ist. Dabei könnten auch mal Vorschläge gemacht werden, die am Ende nicht umgesetzt würden. Es handle sich aber nicht um politische Entscheidungen. Mit einem Signal der Aufbruchsstimmung hat die Bundesregierung ihre Kabinettsklausur beendet. Großes Thema war die Stärkung der Wirtschaft. Zum Abschluss ging es heute um die Wettbewerbsfähigkeit von Handwerk und Startups, aber auch noch um Hitze- und Klimaschutz. Konkrete Beschlüsse gab es aber nicht. In Köln startet heute die weltgrößte Computerspielmesse Gamescom. Erstmal nur für Fachleute, ab morgen können dann alle hin. Finanzminister Klingbeil hat der deutschen Computerspielbranche weitere Unterstützung zugesichert. Im Kölner Stadtanzeiger spricht er von 120 Millionen Euro in diesem und im nächsten Jahr.
0: Und jetzt mehr Nachrichten aus dem SAW-Land.
14: Die Sonne senkt in Schönebeck im Salzlandkreis ordentlich die Stromrechnung. Und zwar um mehr als 6.000 Euro in nur 10 Monaten. Denn die Stadtverwaltung hat seit Oktober vergangenen Jahres eine Photovoltaikanlage auf dem Gebäude im Breite Weg. Der Solarstrom versorgt seitdem unter anderem Büros, den Serverraum und die Gebäudetechnik. Wie uns ein Sprecher sagte, hat die Anlage gut 23.000 Euro gekostet. In etwa 2 Jahren könnte sie sich also schon rechnen. Aus Schönebeck, Rebecca Göring, Radio SAW.
13: Die nächsten Nachrichten in einer Stunde.
2: Schönen guten Tag zusammen. 2:02. Radio Sauvi hier mit dem schnellsten Verkehrsservice im SRW-Land. A2 Richtung Berlin. Zwischen Bad Nenndorf und Wunstorf Lute 10 Minuten stockend. A2 Richtung Hannover. Zwischen Irxleben und Bornstedt 10 Minuten stockend, weil hier gebaut wird. Und zwischen Hämeler Wald und Lehrter Ost 10 Minuten stockend auch hier. Stadtverkehr Halle. Albert-Einstein-Straße ist nach einem Unfall gesperrt. Und in Irxleben ist die Niedern-Dodeleber-Straße Richtung Kreisverkehr nach einem Unfall gesperrt. Das war's. Die Blitzer stehen auf der A2 Richtung Berlin hinter Allerengersleben, Höhe Raststätte Buckautal und Parkplatz Ilegrund. A9 Richtung Berlin, Höhe Raststätte Köckern. A9 Richtung München zwischen Niemeck und Klammerzehns und zwischen Eisenberg und Bad Klosterlausnitz. A14 Richtung Schwerin zwischen Mansleben und Magdeburg-Stadtfeld. B4 Königskrug, beide Richtungen. In Halle Paracelsusstraße, in Haldensleben Hafenstraße, in Braunschweig Leonhardstraße, Schöneberg Barbierstraße und in Ileburg Richtung Burg. Das war's. Habt ihr vielleicht noch was gesehen? So ein Flitzerblitzer oder ein Stau? Ruft uns gerne an, die kostenfreie Service-Hotline 0800 1630 630 oder das Ganze per WhatsApp, die Nummer auf radiosauvi.de. Dankeschön. Wir wünschen euch eine gute Fahrt durchs SRW-Land. Doch einige Wolken unterwegs. Ja, aber wohl fast überall trocken. Einen grünen Wulsch bei Bismarck, 23 Grad, höchstens 25. Heute Nacht sehen wir wahrscheinlich wieder die Sterne, 15 bis 12. Morgen der Donnerstag, ein paar Wölkchen. Ansonsten scheint die Sonne und es wird warm, bis heiß, 26 bis 30 Grad. Freitag übrigens auch.
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2: Der Tag, an dem wir auch ein bisschen mitfeiern. Schließlich wird ja die Bravo 70. Ja. Keiner war öfter auf dem Cover als Selena Gomez. Ganze 70 Mal. Nicht ganz so oft, nämlich 56 Mal war es Britney Spears und damit für sie Platz 2. Erstmals im März 1999. Und ein Jahr später gab es von ihr Oops, I Did It Again. Aber gleich in der Playlist. Spielen euch auch Lieblingsmusik von Alex Warren, Ordinary, kommt nach Ellie Goulding. Schönen guten Tag zusammen.

0: Schiller mit der fantastischen Stimme von Peter Heppner. Dream of You haben wir gleich in der Playlist.
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0: Tja, das war die letzten Wochen ganz schön trocken und deswegen in letzter Zeit ja auch immer wieder Waldbrände. An dieser Stelle mal Dankeschön an die ganzen Feuerwehren im SAW-Land, die da zum Löschen rausgefahren sind. Die waren bzw. sind natürlich auch immer schwer zu löschen. Werden durch Winde immer wieder neu angefacht. Solche Waldbrände. Anders gesagt, brennt wie Zunder. Aber was ist das eigentlich? Zunder. Frag wieder mal.
2: Zunder ist ein besonders leicht zu entzündendes Material, mit dem schon die Steinzeitmenschen ihr wärmendes Feuer angezündet haben. Damals musste getrocknetes Gras oder dünne Zweige noch durch einen Feuerstein in Brand gesetzt werden. Und da war es natürlich klasse, wenn man ein Material zur Hand hatte, das schnell und möglichst schon durch wenige Funken anfing zu brennen, um damit dann das eigentliche Feuer anzumachen. Zunder wurde aus dem Zunderschwamm gewonnen. Der Zunderschwamm ist ein Baumpilz, der auf abgestorbenen Bäumen wächst. Das Innere des Zunderschwamms wurde getrocknet und weich geklopft. Am besten brennt Zunder, wenn er vorm Trocknen noch in Kalisalpeter und Wasser eingelegt wird. Auch bei der Gletschermumie Ötzi wurde Zunder gefunden. Da bei Ötzi aber wohl der Kalisalpeterladen gerade zu hatte, nahm er zum Einlegen des Zunders wohl seinen Urin, denn der enthält Harnstoff und damit geht's auch. Der Baumpilz Zunderschwamm steht heute unter Naturschutz und wird nicht mehr zum Feuermachen benötigt.
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2: 15.30 Uhr, guten Tag. Der Radius-AW Verkehrsservice, der schnellste Messerbilanz. A2 Richtung Hannover, zwischen Irxleben und Bornstedt, 10 Minuten stockentweiche gebaut wird. Weiter Richtung Dortmund, zwischen Hannover-Lahr und Wunsdorf-Lute, 30 Minuten stockend nach einem Unfall. A2 Richtung Berlin, zwischen Bad Nenndorf und Wunsdorf-Lute, 10 Minuten stockend. Und Irxleben, die Niedern-Dodeleber-Straße Richtung Kreisverkehr ist gesperrt nach einem Unfall. Die Flitzerblitzer. Auf der A2 Richtung Berlin, hinter Allerengersleben, Höhe Raststätte Buckautal und Höhe Parkplatz Ihlegrund. Auf der A9 Richtung Berlin, in Höhe Raststätte Köckern. A9 Richtung München, zwischen Niemeck und Klammerzehns und zwischen Eisenberg und Bad Klosterlausnitz. A14 Richtung Schwerin, zwischen Wandsleben und Magdeburg-Stadtfeld. B4 Königskrug, beide Richtungen. Halle Paracelsusstraße. In Haldensleben Hafenstraße. In Braunschweig Leonhardstraße. Isens Lager Richtung Behrendorf und auch umgekehrt. Und dann blitzt es auch in Ileborg Richtung Borg. Und das war's. Habt ihr vielleicht noch was gesehen? So ein Flitzerblitzer oder ein Stau? Ruft uns gerne an. Die kostenfreie Service Hotline 0800 1630 630. Geht auch per WhatsApp. Die Nummer auf radiosaw.de. Wir wünschen euch eine gute Fahrt durchs SAW-Land.
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2: Mag ja sein, dass euch das zu bewölkt ist da draußen. Mag ja sein, dass es euch zu kalt ist. Das können wir alles ab morgen ändern. Jetzt in Appenrode bei Braunschweig 21 Grad, höchstens 25 Grad. Wechselnde Bewölkung über uns. Heute Nacht wird es immer weniger, 15 bis 12. Und dann morgen, der Donnerstag, der kommt mit viel Sonne. Und das ist nochmal so ein richtiger Sommer-Comeback. Windige 26 bis 30 Grad. Lockere Wolken, aber ansonsten trocken.
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2: 9-mal bei den VMAs nominiert. Taylor Swift, ihr Cruel Summer gleich in der Playlist. 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Und zwar noch in dieser Stunde. Dua Lipa jetzt für euch. 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

0: Morgen wieder Badewetter.
1: Hier bei uns im SRW Land. Und wenn wir dann reinhüpfen ins kühle Nass irgendwo in den Seen hier im SRW Land, dann freuen wir uns natürlich auch, wenn für die Sicherheit gesorgt ist. Bademeister, Rettungsschwimmer oder eben ein Rettungsboot. Seit knapp einem Jahr gehört das bei der Feuerwehr in Schaderleben im Saßernkreis zur Ausrüstung. Auf dem Concordiasee sind regelmäßig Wassersportler unterwegs und naja, wenn da was passiert, soll die Hilfe schnell zur Stelle sein. Dafür trainieren die Kameraden immer wieder auf dem Wasser. Meine Kollegin Rebecca Göring war bei so einer Übung mal mit dabei.
2: In weniger als einer Viertelstunde haben die Feuerwehrleute das Boot vom Depot ins Wasser gebracht. Jeder Handgriff sitzt perfekt. Mit bis zu 50 km/h geht es dann übers Wasser bis zum gedachten Einsatzort. Fühlt sich fast ein bisschen an wie Fliegen. Bisher stand vor allem die Menschenrettung auf dem Übungsplan, erklärt Bürgermeister und Feuerwehrmann Robert Käsebier.
3: Personen über Bord gegangen, wie holen wir die rein?

0: Wie ist die schonende Rettung? Dann ein Bootsunfall. Wie können wir die Boote abschleppen? Wie können wir da Hilfestellung leisten?
1: Das klappt schon mal super. Also direkt weiter mit der nächsten Herausforderung. Uferbrände vom See auslöschen. Leichter gesagt als getan. Durch die große Pumpe ist auf dem Boot kaum noch Platz. Und wenn es heißt Wassermarsch, wird es auch für denjenigen am Steuer anspruchsvoll.
0: Man muss hier wissen, Druck mit den Pumpen aufbauen, damit man auch den Uferbereich erreicht. Aber dadurch reagiert das Boot natürlich extrem. Man muss halt aufpassen, dass man da nicht manövrierunfähig wird, in den Schilfbereich reinkommt.
1: Mit dem ersten Versuch waren am Ende des Tages alle zufrieden. Schließlich ist das Training genau dafür da. Schauen, wo es noch hakt und nachbessern. Für die Kameraden in Schadeleben heißt es deshalb auch in den kommenden Wochen ab auf den See und üben.
2: Und wenn ihr mal sehen möchtet, wie die Feuerwehr in Schadeleben auf dem Concordiasee so übt, schaut mal vorbei auf unseren Social-Media-Kanälen. Dankeschön, Rebecca.
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12: Ich bin Lisa Schwarzkopf. Guten Tag. Im wegweisenden Prozess rund um die Gefahren von Social Media für Kinder und Jugendliche gibt es einen Milliardenvergleich. Darauf haben sich Insta- und Facebook-Konzern Meta und die klagenden US-Bundesstaaten geeinigt. Demnach zahlt Meta bis zu 14 Milliarden Euro. Dazu verpflichtet sich der Konzern, mehr zum Schutz zu tun. Da geht es etwa um tägliche Nutzungsobergrenzen und auch nächtliche Nutzungssperren. Die US-Bundesstaaten hatten Meta vorgeworfen, Kinder und Jugendliche abhängig und damit psychisch krank zu machen. Finanzminister Lars Klingbeil hat jetzt klargestellt, eine Zuckersteuer auf zuckerfreie Zero-Getränke wird es nicht geben. Grund für die Aufregung ist ein durchgesickertes Arbeitspapier, in dem über diesen Vorschlag diskutiert wurde. Klingbeil sagt:
13: Ich halte das für Quatsch, wenn ich das so offen sagen darf. Es gibt viele Länder, die haben eine Zuckersteuer, wo auch Getränke mit Süßungsmitteln besteuert werden im Rahmen der Zuckersteuer. Aber am Ende treffe ich als Minister die Entscheidung, was ich vorlege. Und ich bin da sehr klar, es wird keine Steuer geben auf nicht zuckerhaltige Getränke.
12: Bei VW gibt es heute weitere Betriebsversammlungen zum angekündigten Sparkurs. Konzernchef Blume besucht die Werke in Emden und Zwickau. Beide Standorte stehen auf der Kippe. Es gibt aber noch keine Entscheidungen zu Werksschließungen.
11: Und jetzt mehr Nachrichten aus dem SAW-Land.
14: Die Bahn baut westlich von Halle an zwei Saalebrücken. Für Anwohner heißt das, sie müssen sich auf Baulärm und Verkehrseinschränkungen einstellen. An den beiden historischen Eisenbahnbrücken Angersdorf und Würmlitz werden die Fahrbahnwannen erneuert und das Mauerwerk an Pfeilern und Bögen repariert. Bereits ab kommenden Freitag bis Montagmorgen geht es auch nachts zur Sache. Der Zugverkehr geht eingleisig weiter. Aus Halle Thorsten Rössler, Radio SAW.
12: Die nächsten Nachrichten in einer Stunde.
7: 2 Minuten nach 4. Guten Tag. Der Radio-SAW Verkehrsservice, der schnellste im SAW-Land. A2 Richtung Hannover, zwischen Irxleben und Bornstedt, 10 Minuten stockend, hier wird gebaut. Weiter Richtung Dortmund, zwischen Kreuz Hannover Buchholz und Wunsdorf-Lothe, eine halbe Stunde stockend nach Unfall und hier an der Baustelle. A2 Richtung Berlin, zwischen Bad Nenndorf und Wunsdorf-Lothe, 10 Minuten stockend und nochmal 10 Minuten dazu, zwischen Allerengersleben und Eilsleben, auch hier stockt's an einer Baustelle. Die B246A ist in beiden Richtungen zwischen Seehausen und Meindorf gesperrt. Hier werden Bäume von der Straße entfernt. Blitzer. Die stehen da. Auf der A2 Richtung Berlin hinter Allerengersleben, Höhe Raststätte Buckautal und am Parkplatz Ihlegrund. A9 Richtung Berlin, Höhe Raststätte Köckern. A9 Richtung München, zwischen Niemeck und Klammer Zehns und zwischen Eisenberg und Bad Klosterlausnitz. A14 Richtung Schwerin zwischen Wandsleben und Magdeburg-Stadtfels. B4 Königskrug, beide Richtungen. Halle-Paracelsus-Straße, Aldensleben-Hafenstraße, in Braunschweig-Leonhardstraße. Isens-Lage Richtung Behrendorf und umgekehrt. Zwischen Ritterode und Mansfeld, Höhe Röttgen und in Ihleborg Richtung Burg. Das war's. Habt ihr noch was gesehen? Flitzerblitzer oder Staus? Ruft uns gerne an, die kostenfreie Service-Hotline 0800 1630 630. Geht natürlich auch per WhatsApp, die Nummer auf radiosurvey.de. Dankeschön. Wir wünschen euch eine gute Fahrt durchs SAW-Land. Morgen gibt's von allem mehr. Mehr Sonne, höhere Temperaturen. Ja. Im Moment haben wir in Grüntal bei Möckern 21 Grad. Morgen sogar bis zu 30 Grad. Nur ein paar lockere Wolken, aber ansonsten bleibt es trocken. Freitag, da kommen dann später auch mal so ein paar dichtere Wolken aus dem Westen. Dann kann es auch mal Regen und örtlich kräftige Gewitter geben. Lokal eventuell sogar mit Unwettergefahr. Aber bis dahin nochmal schön warm. 26 bis 30 Grad.
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7: Das ist ja spannend. Kann Musik dabei helfen, Schmerzen besser zu ertragen? Es gibt eine neue Leipziger Studie, die genau das behauptet. Wo getestet wurde und bei welcher Musik, das hört ihr bei uns in knapp 40 Minuten. Musik, die dabei hilft, in den Feierabend zu kommen, zum Aufdrehen, zum Genießen, zum Abschalten, haben wir für euch. Lieblingsmusik von Bibi Rexha, ihr No Religion. Packe ich euch in die Playlist, nach Robbie Williams und nach Kenya Grace.

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1: Da macht sich einfach mal unser Frühstücksservice auf den Weg zu euch mit unserem Englishman Warren Green. Gab's heute Morgen auch bei der Bernburger Wohnstättengesellschaft MBH.
2: Es war eine gemeinsame Bewerbung von Kati und Susanne. Und da frage ich mal die beiden hier. Susanne, wie war der Frühstück heute?
3: Es war unerwartet sehr lecker. Ich hätte nicht damit gerechnet, gerade dass das Met so lecker ist.
2: Kati, du bist extra aus dem Urlaub gekommen für den heutigen Tag. Was hat dir am besten geschmeckt?
4: Also am besten hat mir das Müsli geschmeckt und die Tomatenbutter.
2: Mhm. Und der Chef ist auch da, ein ganz lieber Chef. Und er hat alles ganz genau probiert. Er hat immer so eine kleine Löffel genommen, ein bisschen so an der Zunge, das alles so ein bisschen durch den Mund. Was war denn der Highlight heute?
5: Das, was ich zuletzt probiert habe, das war Bio-Teller. Und die Tomatenbutter war auch ganz hervorragend.
2: Mhm. Würden Sie das nochmal empfehlen für alle anderen Leute, die sich bewerben?
5: Definitiv, weil in der Bandbreite bekommt man selten ein Frühstück serviert. Und es sieht auch optisch besser aus als in den meisten Hotels.
1: Genau. Wollt ihr euch das auch mal in Ruhe angucken und dann zusammen mit den Kollegen auf der Zunge zergehen lassen? Bewerbt euch. Radio SAW.de.
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7: 16.30 Uhr. Der Radio-SAW Verkehrsservice, der schnellste im SAW-Land. A2 Richtung Dortmund, zwischen der Raststätte Zweidorfer Holz und Peine 10 Minuten plus. Da stockt's, weil da ein defekter LKW steht. Und nochmal eine halbe Stunde dazu zwischen dem Kreuzhannover Buchholz und Wunsdorf-Lute stockend an der Baustelle. A2 Richtung Berlin, zwischen Bad Nenndorf und Wunsdorf-Lute 10 Minuten stockend und zwischen Allerengersleben und Eilsleben nochmal 10 Minuten obendrauf an der nächsten Baustelle. A9 Richtung Berlin, zwischen Klammer 10 und Niemek, defekter LKW auf der rechten Spur. Und die B246A ist in beiden Richtungen zwischen Seehausen und Meindorf gesperrt. Da werden nämlich Bäume von der Straße entfernt. Blitzer, Blitzer. Da stehen sie. Auf der A2 Richtung Berlin. Hinter Allerengersleben, Höhe Raststätte Buckautal und Parkplatz Ilrund. A9 Richtung Berlin, Höhe Raststätte Köckern. A9 Richtung München. Zwischen Niemek und Klammer 10 und zwischen Eisenberg und Bad Klosterlausnitz. A14 Richtung Schwerin zwischen Mansleben und Magdeburg-Stadtfeld. B2 Russenklein-Storkwitz Richtung Leipzig. B4 Königskrug, beide Richtungen. Halle-Paracelsus-Straße in Hallensleben-Hafenstraße. Braunschweig-Leonhardstraße. Isenslager Richtung Behrendorf und umgekehrt und zwischen Ritterode und Mansfeld Höhe Reutgen. Habt ihr vielleicht noch was gesehen? So ein Flitzerblitzer oder ein Stau? Oder wurde vielleicht schon wieder einer weggeräumt? Sagt doch bitte Bescheid. Die kostenfreie Service-Hotline 0800 1630 630. Geht natürlich auch per WhatsApp. Die Nummer auf radiosaw.de. Wir wünschen euch eine gute Fahrt Richtung Feierabend durchs SAW-Land. Ist jetzt nicht so viel Sonne, oder? Aber sind noch einige Wolken unterwegs. Aber morgen sieht das alles noch viel besser aus. Also alle, die auf Hitze stehen, morgen ist euer Tag. Jetzt im Moment in Güps bei Biederitz 21 bis zu 25. Heute Nacht 15 bis 12. Da sehen wir dann teilweise schon die Sterne. Und ja, dann geht's morgen richtig gut los. Mit viel Sonne, wenig Wolken und 26 bis 30 Grad.
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7: Neulich beim Wacken-Festival. Da war auch das Max-Planck-Institut in Leipzig für eine kleine Studie. Das Ergebnis spannend. Gleich.

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0: Ja, seinen Ohren ging es ja jetzt nicht so gut. Ja, Tino Piontek, Porto Disco Machine. Aber ist alles wieder gut. Dreht wieder Platten, steht wieder in den Turntables. Hier ist Radio SAW von 3 bis 3. Ja, klassische Musik macht ja den Wein noch leckerer. Ja, Winzer aus Freiburg im Burgenlandkreis haben ihre Weinfässer mit klassischer Musik voll gedudelt und danach soll der Wein noch besser geschmeckt haben. Auf dem legendären Wacken-Festival hat das Max-Planck-Institut Leipzig auch eine musikalische Studie durchgeführt und das mit einem sehr interessanten Ergebnis. Christoph Schödel, was haben die denn da untersucht?
1: Die Forscher wollten wissen, ob harte, wütende Musik hilft, Schmerzen länger und besser auszuhalten. Folgende Annahme steckt dahinter: Wer Ärger und Frust nicht in sich reinfrisst, sondern auch mal so richtig schön rauslässt, dem machen chronische Schmerzen nicht mehr so sehr zu schaffen. Dafür wurden 122 nüchterne Metal-Fans vor und während des Festivals untersucht. Die mussten Hand und Unterarm in eiskaltes Wasser halten und dann sagen, wie schlimm die Schmerzen sind.
0: Mhm. Was ist dabei rausgekommen?
1: Ja, kurz gesagt, wer Metal hört, den kann nichts mehr umhauen oder fast nichts. Die Metalheads konnten den Arm während des Festivals länger ins eiskalte Wasser halten als vorher. Die haben also während der 4 Tage eine größere Schmerztoleranz entwickelt. Was jetzt erstmal so witzig klingt, kann aber für Menschen mit chronischen Schmerzen wirklich gut sein. In der Medizin wird Musik ja eh schon genutzt, um zum Beispiel positive Gefühle bei Patienten zu erzeugen. Und genauso könnte Metal-Musik auch bei Patienten mit chronischen Schmerzen helfen.
0: Dankeschön, Christoph. Ja. Braucht man keine Studie, um zu wissen, dass es Songs gibt, die einfach Balsam sind nach einem stressigen Tag. Santana, Maria, Maria, jetzt für euch.
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1: Mit das Beste, was die 90er zu bieten hatten, gleich in der Playlist. Gigi D'Agostino, La Passion, in der nächsten Stunde hier.
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15: Ich bin Lisa Schwarzkopf. Guten Tag. Im Prozess um Social-Media-Sucht haben sich Meta und mehrere US-Bundesstaaten geeinigt. Im Rahmen eines Vergleichs zahlt der Insta- und Facebook-Konzern bis zu 14 Milliarden Euro. Gleichzeitig stimmt Meta zu, mehr zum Schutz von Kindern und Jugendlichen zu tun, etwa mit Zeitlimits. Fast 30 US-Bundesstaaten hatten den Social-Media-Giganten verklagt. Sie werfen Meta vor, Kinder und Jugendliche abhängig gemacht und ausgenutzt zu haben. In dem Prozess hätte Meta-Chef Zuckerberg aussagen sollen, das fällt jetzt flach. Die Bundesregierung hat sich bei ihrer Kabinettsklausur ausführlich mit der wirtschaftlichen Lage beschäftigt. Konkrete Beschlüsse gab es jetzt nicht, die sollen aber in den kommenden Wochen folgen. So will das Kabinett nächste Woche die Reform der Einkommenssteuer beschließen. Faster, harder, louder. Heavy Metal macht hart und hilft, Schmerzen besser auszuhalten. Das zeigt eine neue Studie, für die Leipziger Forscher mit Festivalbesuchern in Wacken zusammengearbeitet haben. Die Details von Anne Brauer.
16: Zigtausende Metalheads feiern jedes Jahr in Wacken. Die Leipziger Forscher sind auch hingereist und haben mit Festivalbesuchern ein Experiment gemacht. Wie lange können sie ihren Arm in eiskaltes Wasser stecken? Das Ergebnis? Wer schon ein paar Tage Live-Musik auf die Ohren bekommen hat, hält länger aus. Das deutet wohl darauf hin, dass die harte Musik widerstandsfähiger macht. Das ist nicht einfach nur ein Fun-Fact, sondern eine gute Nachricht für Schmerzpatienten. Für sie kann Musik in der Vorbeugung und der Therapie eine wichtige Hilfe sein.
0: Und jetzt mehr Nachrichten aus dem SAW-Land.
17: Die Bahn baut westlich von Halle an zwei Saalebrücken. Für Anwohner heißt das, sie müssen sich auf Baulärm und Verkehrseinschränkungen einstellen. An den beiden historischen Eisenbahnbrücken Angersdorf und Würmlitz werden die Fahrbahnwannen erneuert und das Mauerwerk an Pfeilern und Bögen repariert. Bereits ab kommenden Freitag bis Montagmorgen geht es auch nachts zur Sache. Der Zugverkehr geht eingleisig weiter. Aus Halle Thorsten Rössler, Radio SAW.
15: Die nächsten Nachrichten in einer Stunde.
18: 5:02. Der Radio SAW Verkehrsservice, der schnellste im SAW-Lands. A2 Richtung Dortmund, zwischen der Raststätte Zweidorfer Holz und Peine, 10 Minuten stockend, ein defekter LKW. Und zwischen dem Kreuz Hannover Bodfeld und Garbsen, 25 Minuten stockend, hier wird gebaut. A2 Richtung Berlin, zwischen Bad Nenndorf und Wunstorf-Lute 10 Minuten stockend. Nochmal 10 Minuten dazu, im weiteren Verlauf zwischen Allerengersleben und Eilsleben, da stockt's an der Baustelle. A7 Richtung Kassel, zwischen Laatzen und Hildesheim-Dristmenstedt, 35 Minuten Stau nach Unfall. A39 Richtung Berlin, zwischen Kleimer-Zehns und Niemecken, defekter LKW auf der rechten Spur. B1 Richtung Eichenbarleben, zwischen Irksleben und Abzweig nach Wellen gab es einen Unfall. Vorsicht! B246a ist in beiden Richtungen zwischen Seehausen und Remkersleben gesperrt. Da werden immer noch Bäume von der Straße entfernt. Aufgebaut wurden ein paar Flitzerblitzer auf der A2 Richtung Berlin. Hinter Allerengersleben, Höhe Raststätte Buckautal und Höhe Parkplatz Ilegrund. A9 Richtung Berlin, in Höhe Raststätte Köckern. A9 Richtung München, zwischen Niemeck und Kleimer-Zehns und zwischen Eisenberg und Bad Klosterlausnitz. A14 Richtung Schwerin, zwischen Weinsleben und Magdeburg-Stadtfeld. Auf der B2 in Russenklein-Storkwitz Richtung Leipzig. B4 Höhe Marienteich, Baude, beide Richtungen. In der Paracelsusstraße in Halle, in Haldensleben-Hafenstraße, Braunschweig-Leonardstraße, Ortseingang Lindau aus Zerbst und zwischen Ritterode und Mansfeld in Höhe Röttgen. Und wenn ihr sagt, ich habe da auch noch was gesehen, ein Flitzerblitzer oder ein Stau, ruft gerne an, die kostenfreie Service-Hotline 0800 1630 630. WhatsApp geht auch, die Nummer auf radiosrw.de. Wir wünschen euch eine gute Fahrt durchs SAW-Land. Mehr Sonne morgen. Mehr Wolken? Naja, heute, ihr seht's ja. Ipse bei Gardelegen, 22 Grad. Hier und da haben wir die 25 geschafft. Heute Nacht immer weniger Wolken, 15 bis 12. Und morgen Sonne, 26 bis 30.
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18: 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Crazy in Love. Beyoncé. Dazu die American Girls von Harry Styles und Avicii zusammen mit Alo Black. 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

Der Radio-Sorry-Verkehrsservice, wir haben einen Falschfahrer auf der A9 in beide Richtungen. Zwischen Brücke und Niemeck ist er unterwegs. Bitte äußerst rechts fahren, bitte nicht überholen. Wir melden, wenn die Gefahr vorüber ist. Ein Falschfahrer auf der A9 in beide Richtungen. Zwischen Brücke und Niemeck. Vorsicht!

0: Radio SAW Verkehrsservice mit einem wichtigen Hinweis. Immer noch ist hier ein Falschfahrer unterwegs auf der A9. Beide Richtungen zwischen Brück und Niemek. Bitte äußerst rechts fahren, bitte nicht überholen. Wir melden, wenn die Gefahr vorüber ist. Falschfahrer auf der A9. Beide Richtungen zwischen Brück und Niemek.
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Immer noch ein Falschfahrer unterwegs. Auf der A9 beide Richtungen Vorsicht. Zwischen Brück und Niemeck bitte fahrt äußerst rechts, bitte nicht überholen. Wir sagen Bescheid, wenn die Gefahr vorüber ist. Immer noch ein Falschfahrer unterwegs. Auf der A9 beide Richtungen zwischen Brück und Niemeck. Vorsicht.

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1: Der Radio SAW Verkehrsservice mit dem Hinweis, immer noch ist da ein Falschfahrer unterwegs auf der A9. Beide Richtungen vorsichtig fahren zwischen Brück und Niemeck. Da ist der Falschfahrer unterwegs. Bitte äußerst rechts fahren, bitte nicht überholen. Wir melden, wenn die Gefahr vorüber ist.

Der Radio-SAW-Verkehrsservice. Immer noch ist da ein Falschfahrer unterwegs auf der A9 beide Richtungen zwischen Brücke und Niemeck. Bitte äußerst rechts fahren, bitte nicht überholen. Wir melden, wenn die Gefahr vorüber ist. Immer noch auf der A9 beide Richtungen Vorsicht zwischen Brücke und Niemeck. Hier ist ein Falschfahrer unterwegs.

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4: Gute Nachrichten im Radio sowie Verkehrsservice. Falschfahrer auf der A9 beide Richtungen zwischen Brück und Niemeck ist weg. Ihr habt da wieder freie Fahrt. Kommt gut nach Hause mit Lieblingsmusik von Nico Santos im Ohr. All Time High gleich.
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4: 17.30 Uhr, der Radio SAW Verkehrsservice mit dem schnellsten Verkehrsservice im SAW-Land. A2 Richtung Dortmund, zwischen Raststätte Zweidorfer Holz und Peine, 10 Minuten stockend ein defekter LKW und zwischen Kreuzhannover Botfeld und Garbsen 25 Minuten stockend, hier wird gebaut. A2 Richtung Berlin, zwischen Bad Nenndorf und Wunstorf-Lute 10 Minuten stockend, zwischen Allerengersleben und Eilsleben 10 Minuten stockend, auch hier, weil da gebaut wird. A7 Richtung Kassel, zwischen dem Dreikönhofer Süd und Hildesheim-Trispenstedt 35 Minuten Stau nach Unfall. A9 Richtung Berlin, zwischen Klammer Zehns und Niemeck, ein defekter LKW auf der rechten Spur. Die B246A ist in beiden Richtungen zwischen Seehausen und Remkersleben wegen Baumfellarbeiten gesperrt. Danke fürs Melden der Flitzerblitzer. Da stehen sie, auf der A2 Richtung Berlin, hinter Allerengersleben, Höhe Raststätte Buckautal und Parkplatz Ilgrunz. A9 Richtung Berlin, Höhe Raststätte Köckern. A9 Richtung München, zwischen Niemeck und Klammerzehns und zwischen Eisenberg und Bad Klosterlausnitz. A14 Richtung Schwerin, zwischen Wandsleben und Magdeburg-Stadtfeld. Auf der B2 in Russenklein-Storkwitz Richtung Leipzig. B4, Höhe Marienteich-Baude, beide Richtungen. In Stendal, Tangermünder Straße, Halle Paracelsusstraße, Aldensleben-Hafenstraße, in Braunschweig-Leonardstraße. Ortseingang Lindau aus Zerbst und zwischen Ritterode und Mansfeld Höhe Röttgen. War reichlich. Habt ihr vielleicht noch was? Ein Flitzerblitzer oder ein Stau oder hat sich vielleicht schon wieder was erledigt? Ruft gerne an. Die kostenfreie Service-Hotline 0800 1630 630 oder ihr macht das Ganze per WhatsApp. Die Nummer auf radiosurvey.de. Wir wünschen euch eine gute Fahrt durchs SAW-Land. Wir haben ja gesagt, in dieser Woche nochmal ein schönes Sommer-Comeback. Ja, morgen bis zu 30 Grad. Jetzt in Ipse bei Gardelegen. 22 Grad, einige Wolken unterwegs. Das werden heute Nacht immer weniger. Da sind wir dann bei 15 bis 12. Und wann gibt es mal wieder Regen? Wahrscheinlich Freitag. Erst sonnig, dann kommen die dicken Wolken aus dem Westen. Und dann gibt es auch Regen und kräftige Gewitter. Vielleicht sogar mit Unwettergefahr. Müssen wir uns dann nochmal ein bisschen genauer angucken. Auch nochmal vorher recht warm, 26 bis 30 Grad.
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1: Ja, Oberamtsrat Alfred Klausen?
2: Morgens, Alfred. Na, wie ist's?
1: Ach, ich bin empört.
2: Ach, was ist denn los?
1: Muss es denn für alles immer eine Schublade geben?
2: Was meinst du konkret?
1: Naja, dieses Geo-Dings, Bums da, dieses...
2: Geo-Dings-Bums?
1: Das ist doch verrückt, Hans.
2: Alfred, was meinst du?
1: Naja, dass Menschen im Urlaub es eher mal krachen lassen.
2: Ja.
1: Also unterhalb der Gürtellinie, weißt du?
2: Ach, du meinst geosexuell.
1: Nicht so laut, Mann.
2: Was denn?
1: Ist doch verrückt, dass man da jetzt sogar Forschung betreibt.
2: Nö, ist doch ein spannendes Thema.
1: Wie oder was?
2: Naja, also Gertrud und ich, wir sind ja in der Sonne auch, also naja.
1: Was?
2: Wesentlich aktiver.
1: Harvey, bitte nicht diese Peinlichkeiten.
2: 35% der befragten Singles gaben an, im Urlaub offener für Flirts zu sein, beziehungsweise auch für kleine Abenteuer.
1: Ja, die am Ende böse ausgehen können.
2: Wie meinst du das?
1: Gertrud und du, ihr habt euch doch auch bei einem Urlaubsflirt kennengelernt, oder?
2: Ja, genau.
1: Ja, und der Ausgang ist bis heute eine Tragödie.
2: Dringendes Unverschämtheitskäffchen.
0: Bingo. 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
14: Ich bin Lisa Schwarzkopf. Guten Abend. In den USA ist der Prozess rund um Social-Media-Sucht mit einem Milliardenvergleich zu Ende gegangen. Meta zahlt bis zu 14 Milliarden Euro. Darauf hat sich der Insta- und Facebook-Konzern mit den klagenden US-Bundesstaaten geeinigt. Fabian Hoffmann mit den Details.
15: Gleichzeitig stimmt Meta zu, mehr zum Schutz von Kindern und Jugendlichen zu tun, etwa mit Zeitlimits. Fast 30 US-Bundesstaaten hatten den Konzern verklagt und ihm vorgeworfen, junge Nutzer abhängig und damit psychisch krank zu machen. Die 14 Milliarden sind natürlich eine Riesensumme, damit kommt Meta aber noch vergleichsweise günstig weg. Die Bundesstaaten hatten 170 Milliarden verlangt. Mit dem Vergleich endet der Prozess und auch Meta-Chef Mark Zuckerberg muss nicht mehr aussagen.
14: Nach viel Aufregung um die Zuckersteuer auf zuckerfreie Getränke kommt jetzt das Dementi von Finanzminister Klingbeil. Auf Instagram schreibt er, dass eine solche Abgabe keinen Sinn mache. Das werde nicht kommen. Grund für die Verwirrung ist demnach ein durchgesickertes Arbeitspapier, das aber eher eine Art Ideenaustausch ist. Es handle sich aber nicht um politische Entscheidungen. Bei Cyberangriffen auf deutsche Unternehmen stecken immer häufiger ausländische Geheimdienste dahinter. Wenn eine Firma betroffen war, steckte zuletzt in einem Drittel der Fälle ein fremder Nachrichtendienst dahinter, so eine Bitkom-Studie. Häufigste Angreiferländer sind China und Russland. Neu auf dem Radar ist der Iran. Immer mehr Menschen wollen ihren Doktortitel machen. Im vergangenen Jahr waren laut Statistischem Bundesamt über 216.000 Menschen in einem laufenden Promotionsverfahren. Das ist ein Plus von fast 2%. Die meisten Doktoranden gibt es rund um den Fachbereich Medizin. Musikstars würdigen die verstorbene Country-Ikone Dolly Parton. Taylor Swift sagte, eine Welt ohne Dolly fühlt sich nicht real an. Und Beyoncé schreibt auf ihrer Website, du warst der Maßstab, der Nordstern, kühn und brillant. Parton war gestern im Alter von 80 Jahren gestorben. Die nächsten Nachrichten in einer Stunde.
10: Guten Abend. 6:02. Der Radio-SAW-Verkehrsservice, der schnellste im SAW-Netz. A2 Richtung Dortmund, zwischen Hannover-Langenhagen und Garbsen. 15 Minuten stockend, hier wird's gebaut. A7 Richtung Kassel, zwischen dem Dreikönhofer Süd und Hildesheim-Tristenstädt. Immer noch stockend an der geräumten Unfallstelle. Immer noch dauert's eine halbe Stunde, um dran vorbeizukommen. Die B107 ist in beiden Richtungen zwischen Oranienbaum und A9 Auffahrt Dessau-Ost wegen Löscharbeiten gesperrt. Am besten ihr umfahrt diesen Bereich. Die B246A ist in beiden Richtungen zwischen Seehausen und Remkersleben wegen Baumfellarbeiten gesperrt. Blitzer, Blitzer. Auf der A2 Richtung Berlin hinter Allerengersleben, Höhe Parkplatz Ehlegrund und Höhe Raststätte Bugautal. A9 Richtung Berlin, Höhe Raststätte Köckern. A9 Richtung München zwischen Nemeck und Lammerzehns und zwischen Eisenberg und Bad Klosterlausnitz. A14 Richtung Schwerin zwischen Wandsleben und Magdeburg-Stadtfeld. B4 Höhe Marienteich, Baude, beide Richtungen. Stendal, Tangermünder Straße, Halle Paracelsus Straße, Aldensleben Hafenstraße, Braunschweig Leonard Straße und Ortseingang Lindau aus Zerbst. Und wo noch? Habt ihr vielleicht noch was gesehen? So ein Flitzerblitzer oder ein Stau? Ruft uns gerne an, die kostenfreie Service-Hotline 0800 1630 630. WhatsApp geht auch, die Nummer auf radiosurvey.de. Dankeschön, wir wünschen euch eine gute Fahrt durchs SAW-Land. Und für alle, die sich mehr Sonne und höhere Temperaturen wünschen, ja, morgen ist euer Tag. Jetzt in Fahldorf bei Haldensleben 21 Grad, heute Nacht 15 bis 12. Immer weniger Wolken und morgen sind sie alle weg. Na gut, ein paar bleiben übrig, aber nichts mit Regen, nur Sonne, blauer Himmel, ein bisschen windig, aber 26 bis 30 Grad.
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10: Feierabend und wir wollen eins nicht vergessen, heute ist Tag des Toilettenpapiers. Da legen wir schon Wert drauf, dass das was Ordentliches ist, ne?
16: Also mein Lieblingsduft beim Toilettenpapier ist auf jeden Fall Kamille. Das finde ich super.
17: Naja, eine bestimmte Stärke sollte schon haben. Also 5 Blatt wäre schon schön.
18: Ausreichend Lagen. Mindestens 4, ja.
19: Wenn die Motive im Angebot sind, natürlich nimmt man dann die super süßen Motive. Aber ansonsten Hauptsache 3-lagig.
10: Wollen wir mal festhalten, ne? So, wir legen immer Wert auf die beste Mischung, auf die meiste Abwechslung. Zum Beispiel aus den 90ern ein bisschen R&B zum Runterkommen, zum Abschalten. TLC, Waterfalls. Wir spielen euch Loy mit Gold und Shawn Mendes. Haben wir jetzt für euch.

0: Eine Selbstumarmung zum Feierabend. Kamerad, hug yourself.
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0: Die Spitzenkandidatinnen und Kandidaten der 7 Parteien, die die meisten Chancen haben, nach der Wahl am 6. September in den neuen Landtag in Sachsen-Anhalt einzuziehen, die waren hier im Funkhaus von Radio SAW. Meine Kollegin Laura Födisch hat alle mit denselben Fragen konfrontiert zu den Themen Wirtschaft und Lebenshaltungskosten, Bildung, Gesundheit und Sicherheit. Und die Antworten, die hört ihr in dieser Woche immer zum Feierabend. Heute sprechen wir mit Suse Schibora-Seidlitz von Bündnis 90 Die Grünen. Und zwar nachher um 19.30 Uhr. Alle Fragen, alle Antworten von den Kandidatinnen und Kandidaten übrigens jetzt schon zum Anhören und zum Durchlesen auf radiosaw.de.
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9: Guten Abend, gleich 18.30 Uhr. Der Radio-SAW Verkehrsservice, der schnellste Messer-WLAN. Die B107 ist in beiden Richtungen zwischen Oranienbaum und A9 Auffahrt Dessau-Ost wegen Löscharbeiten gesperrt. Im besten die Umfahrt diesen Bereich weiträumig. Die B246A ist in beiden Richtungen zwischen Seehausen und Remkersleben wegen Baumfellarbeiten gesperrt. Alles andere ist gut. Die Flitzerblitzer. A2 Richtung Berlin, hinter Allerengersleben und Höhe Raststätte Buckautal. A9 Richtung Berlin, in Höhe Raststätte Köckern. A9 Richtung München, zwischen Niemeck und Lammerzehns und zwischen Eisenberg und Bad Klosterlausnitz. A14 Richtung Schwerin, zwischen Wandsleben und Magdeburg-Stadtfeld. B4 Höhe Marienteich-Baude, beide Richtungen. Stendal, Tangermünder Straße. In Halle, Paracelsusstraße. In Haldensleben, Hafenstraße. In Braunschweig blitzt es in der Leonhardstraße und Ortseingang Lindau aus Zerbst. Und wo noch? Habt ihr vielleicht noch was gesehen? So ein Flitzerblitzer oder ein Stau? Ruft uns gerne an, die kostenfreie Service-Hotline 0800 1630 630. Geht natürlich auch per WhatsApp, die Nummer radiosavi.de. Dankeschön. Gute Fahrt durchs SAW-Land. So, die ganzen Sonnenanbeter im SAW-Land, die Hitze lieben, morgen ist es mal wieder soweit. Ne? Bis zu 30 Grad und viel Sonne. Jetzt nicht ganz so viel, sondern ganz schön viele Wolken da draußen. Borsdorf bei Leipzig 19 Grad, 15 bis 12 heute Nacht und es werden immer weniger Wolken und morgen dann der blaue Himmel und die Sonne und die Hitze. Freitag nochmal, aber im Laufe des Tages kommen die dicken Wolken und dann kommt auch der Regen und örtlich auch kräftige Gewitter, vielleicht sogar mit Unwettergefahr. Nochmal bis zu 30 Grad, Samstag dann wieder 25.
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1: Auf dem Dessauer Marktplatz schaut ihr morgen zu, wie Profis durch die Luft wirbeln. Beim internationalen Stabhochsprung-Meeting fliegen Weltklasse-Athleten direkt vorm Rathaus in die Höhe. Vorher dürfen die Kids auf die Strecke. Ab 16 Uhr wird der schnellste Marktplatz-Sprinter gesucht. Kostenlos und ohne Anmeldung. Der Eintritt beim internationalen Stabhochsprung-Meeting morgen 18 Uhr in Dessau ist ebenfalls frei. Und St. Andreasberg im Harz feiert Samstag großes Stadtfest. Mit zwei Bühnen, Musik, Zaubershow, Kinderschminken, Riesenrutsche und ihr holt euch einen Sonderstempel der Harzer Wandernadel. Abends übernehmen die Blechbuben aus dem Eichsfeld und danach genießt ihr mit Cocktails und DJ den Sonnenuntergang. Das Stadtfest in St. Andreasberg beginnt am Samstag um 11.
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10: Das war's. Der Mittwoch ist geschafft. Wir wünschen euch einen schönen Feierabend.
11: Und es ist alles okay, alles gut, Augen zu, Flugmodus.
10: Wir gehen in den Flugmodus mit Clouseau. Nächste Stunde hier.
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15: Ich bin Imme Kasten. Guten Abend. In den USA ist der Prozess rund um Social-Media-Sucht mit einem Milliardenvergleich zu Ende gegangen. Meta zahlt umgerechnet bis zu 14 Milliarden Euro. Darauf hat sich der Insta- und Facebook-Konzern mit den klagenden US-Bundesstaaten geeinigt. Fabian Hoffmann dazu.
16: Gleichzeitig stimmt Meta zu, mehr zum Schutz von Kindern und Jugendlichen zu tun, etwa mit Zeitlimits. Fast 30 US-Bundesstaaten hatten den Konzern verklagt und ihm vorgeworfen, junge Nutzer abhängig und damit psychisch krank zu machen. Die 14 Milliarden sind natürlich eine Riesensumme, damit kommt Meta aber noch vergleichsweise günstig weg. Die Bundesstaaten hatten 170 Milliarden verlangt. Mit dem Vergleich endet der Prozess und auch Meta-Chef Mark Zuckerberg muss nicht mehr aussagen.
15: Nach viel Aufregung um die Zuckersteuer auf zuckerfreie Getränke kommt jetzt das Dementi von Finanzminister Klingbeil. Auf Instagram schreibt er, dass eine solche Abgabe keinen Sinn mache, das werde nicht kommen. Grund für die Verwirrung ist demnach ein durchgesickertes Arbeitspapier, das aber eher eine Art Ideenaustausch ist, heißt es. Damit könnten auch mal Vorschläge gemacht werden, die am Ende nicht umgesetzt würden. Es handle sich aber nicht um politische Entscheidungen, so Klingbeil. In Deutschland fehlen über 1,3 Millionen Wohnungen. Das geht aus dem Baumonitor des Pestel-Instituts hervor. Das wirkt sich nach Ansicht der Forscher auch auf das Wirtschaftswachstum aus. Pestel-Chef Günther sagte, Menschen ziehen nicht zum neuen Arbeitsort, wenn sie dort keine bezahlbare Wohnung finden. Deutschland nimmt immer mehr Geld über die Erbschafts- und Schenkungssteuer ein. Im vergangenen Jahr waren es laut Statistischem Bundesamt 21,4 Milliarden Euro, ein neuer Rekord. Ein Grund dafür ist, dass sich die Steuersätze bei großen Vermögensübertragungen von mehr als 20 Millionen Euro mehr als verdoppelt haben. Die nächsten Nachrichten in einer Stunde.
10: Guten Abend, 7:02, der Radio-SAW Verkehrsservice, der schnellste Messer WLANs. Die B107 ist in beiden Richtungen zwischen Oranienbaum und der A9 Auffahrt Dessau Ost wegen Bergungsarbeiten gesperrt. Am besten ihr umfahrt diesen Bereich weiträumig. Die B246A ist in beiden Richtungen zwischen Seehausen und Meindorf wegen Aufräumarbeiten gesperrt. Die Blitzer. Auf der A2 Richtung Berlin hinter Allerengersleben und Höhe Raststätte Buckautal. A9 Richtung Berlin Höhe Raststätte Köckern. A9 Richtung München zwischen Niemeck und Klammerzehns und zwischen Eisenberg und Bad Klosterlausnitz. A14 Richtung Schwerin zwischen Wandsleben und Magdeburg Stadtfeld. B4 Höhe Marienteich Baude beide Richtungen. In Halle Paracelsusstraße, Haldensleben Hafenstraße und Braunschweig Leonhardstraße. Kann ja sein, dass ihr noch was seht, so ein Flitzerblitzer oder ein Stau. Ruft uns gerne an, die kostenfreie Service Online 0800 1630 630. WhatsApp? Geht auch. Die Nummer auf radiosav.de. Dankeschön. Wir wünschen euch eine gute Fahrt durchs SAW-Land. Es werden immer weniger Wolken in den nächsten Stunden, heute Nacht. Jetzt in Holleben in Holleben bei Halle, 19 Grad. Heute Nacht sind wir bei 15 bis 12. Und wenn wir morgen früh aufwachen, sehen wir Sonne, wenig Wolken und dann wird's auch ganz schön warm. 26 bis 30 Grad. Wind kriegen wir auch. Und die nächsten dicken Wolken kommen dann am Freitag. Vielleicht sogar mit kräftigen Gewittern und Regen. Teilweise vielleicht auch mit Unwettergefahr. Müssen wir uns dann nochmal in Ruhe anschauen. Nochmal ziemlich warm. 26 bis örtlich 30 Grad am Freitag.
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10: Heute zum 70. Geburtstag der Bravo. Michael Jackson hat es insgesamt 42 Mal aufs Cover geschafft, ist damit übrigens auf Platz 6. Hinter den Beatles, den Backstreet Boys, Miley Cyrus, Britney Spears und Selena Gomez, die ist ganz vorne. Die war schon 70 Mal auf dem Cover. Der King of Pop, der war gleich in der Playlist zum Feiern mit seinem Black or White, ist 90er. Nach Lieblingsmusik aus K-Pop Demon Hunters Golden von Hendrix nach Jason Derulo. Nabends.

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Jetzt Teddy Swims. Sunny.

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3: Guten Abend, 19.30 Uhr. Der Radio-Sowie-Verkehrsservice, der schnellste im SRW-Land. Die B107 ist in beiden Richtungen zwischen Oranienbaum und der A9-Auffahrt Dessau-Ost wegen Bergungsarbeiten gesperrt. Am besten die Umfahrt diesen Bereich weiträumig. Die B246a ist in beiden Richtungen zwischen Seehausen und Meindorf wegen Aufräumarbeiten gesperrt. Altmarkreis Salzwedel, die Landstraße zwischen Bombeck und Klein-Gerstedt, ist nach einem Unfall gesperrt. Flitzerblitzer stehen auf der A2 Richtung Berlin hinter Allerengersleben und Höhe Raststätte Buckautal. A9 Richtung Berlin, Höhe Raststätte Köckern. A9 Richtung München zwischen Niemeck und Klammerzehns und noch einer zwischen Eisenberg und Bad Klosterlausnitz. A14 Richtung Schwerin zwischen Wandsleben und Magdeburg-Stadtfels. B4 Höhe Marienteich, Baude beide Richtungen. Halle, Paracelsusstraße, Haldensleben, Hafenstraße und Braunschweig, Leonhardstraße. Falls ihr auch noch was entdecken solltet zum Flitzerblitzer oder einen Stau, ruft uns gerne an, die kostenfreie Service-Hotline 0800 1630 630 oder das Ganze per WhatsApp. Die Nummer auf radiosurvey.de. Dankeschön. Wir wünschen euch eine gute Fahrt durchs SRW-Land. Aachen bei Dessau. 18 Grad. Viele Wolken, aber das werden immer weniger heute Nacht und dann sehen wir auch die Sterne. Örtlich gibt es auch mal ein paar Nebelfelder. Meist ist es dann trocken. 15 bis 12 Grad. Oben auf dem Brocken sind wir bei 10. Morgen der Donnerstag. Viel Sonne. Lockere Wolken. Blauer Himmel, ein bisschen windig, 26 bis 30 Grad. Freitag nochmal ähnliche Werte, aber dann kommen wieder die dicken Wolken aus dem Westen. Die werden immer dichter und dann gibt's hier und da auch mal Regen und vielleicht auch örtlich kräftige Gewitter. Kann auch mit Unwettergefahr einhergehen. Das gucken wir uns dann nochmal ein bisschen genauer an. Samstag nicht mehr ganz so heiß, bis zu 25 Grad. Sonne und Wolken im Mix, örtlich gibt's auch mal einen Schauer.
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5: Guten Abend, ich bin Laura Födisch, Nachrichtenredakteurin bei Radio SAW. Und heute bei uns zu Gast ist Suse Schibora-Seidlitz, Spitzenkandidatin Bündnis 90 Die Grünen. Herzlich willkommen.
6: Guten Abend.
5: Ein paar Worte zu Ihrer Person vorab. Sie wurden in Ost-Berlin geboren. Sie sind 48 Jahre alt, verheiratet und haben 3 Kinder. Sie sind ausgebildete Gesundheits- und Krankenpflegerin und leben heute in Quedlinburg.
6: Ja.
5: Dann gleich meine erste Frage. Sie sind 2008 nach Sachsen-Anhalt gekommen. Warum?
6: Der Liebe wegen. Ich bin der Liebe wegen gekommen, der Liebe wegen zu meinem Ehemann und der Liebe wegen bin ich geblieben und in dem Fall aber der Liebe wegen zu Quedlinburg, zu der Stadt, in der ich gelandet bin und die einfach wunderbar ist.
5: Wo ist es denn für Sie in Sachsen-Anhalt am schönsten und warum?
6: Tatsächlich in Quedlinburg im Harz und es ist wie, da geht's mir wie den allermeisten Sachsen-Anhalterinnen. Ich liebe vor allem unsere Landschaft, unsere Natur, die Bode, das Bodetal, die Berge im Harz. Das ist alles eine wunderschöne Gegend. Die Fachwerkstädte im Harz und die Menschen hier sind natürlich auch ganz besonders.
5: Und was macht Sachsen-Anhalt für Sie einzigartig?
6: Was an Sachsen-Anhalt sehr, sehr spannend ist, ist unsere Kultur. Die beginnt ja nicht erst mit dem Bauhaus. Wir können in Sachsen-Anhalt mit Pömmelte die Ursprünge der sesshaften Menschen sehen. Wir haben mit den Ottonen in Sachsen-Anhalt eine sehr, sehr reiche Geschichte. Dann, wie gesagt, das Bauhaus. Aber auch das, was im Moment kulturell passiert in Sachsen-Anhalt, ist wahnsinnig spannend. Die Theater, die Soziokultur. Da ist so viel in Bewegung, da ist so viel reiches Leben in der Kultur in Sachsen-Anhalt zu sehen. Und ich glaube, das ist schon sehr besonders. Diese Breite, sowohl geschichtlich als auch in dem, was man heute hier erleben kann.
5: Danke, Frau Schibora-Seidlitz. Ich denke, das reicht erstmal zum Warmwerden. Dann kommen wir zum Inhaltlichen. Zeit ist ja bekanntlich ein knappes Gut, deswegen gibt es bei unseren Fragen ein Zeitlimit. Nach Ablauf der Zeit schaltet sich das Mikro automatisch ab. Sie bekommen im Vorfeld aber immer noch mal eine Info, wie groß jetzt Ihr Zeitlimit ist.
6: Ja.
5: Sind die Spielregeln soweit klar?
6: Ja.
5: Dann geht's los. Sie haben eine Minute Zeit für die Antwort auf unsere erste Frage. Es ist Montagmorgen, Sie wollen zur Arbeit, aber der Zug fällt aus. Die erste Stunde Ihrer Tochter fällt aus in der Schule und der Sohn, der braucht ganz dringend einen Termin beim Augenarzt. Wie gehen Sie jetzt mit der Situation um? Eine Minute ab jetzt.
6: Wenn der Zug ausfällt, ist es in Sachsen halt immer eine schwierige Situation. Wenn man im ländlichen Raum lebt, hat man aber im Regelfall mindestens ein Auto. Und das würde ich dann nehmen müssen. Dieses Auto ist aber, und das ist was quasi in die Zukunft gedacht ist, sinnvollerweise nicht mehr immer nur ein Verbrenner. Wenn wir in Sachsen-Anhalt es schaffen, die Ladeinfrastruktur auszubauen, sodass sie auch für diejenigen funktioniert, die keine Wallbox an ihrem Einfamilienhaus haben, sondern die, wie ich zum Beispiel, in einer engen Straße wohnen, wo das nicht möglich ist, oder die auf der Etagenwohnung oder in einer Mietwohnung wohnen, dann kann es gelingen, dass dieses Auto, was gerade im ländlichen Raum oft, und da anerkenne ich die Realität wirklich, dass dieses Auto, dass das eben immer häufiger nicht mehr ein Verbrenner sein muss, sondern elektrisch sein kann. Und wenn wir dafür sorgen, dass Bus und Bahn verlässlich in Sachsen-Anhalt fahren, dann braucht es vielleicht in Zukunft auch nur noch ein Auto pro Familie, und auch im ländlichen Raum reicht dann dieses eine und es müssen nicht zwei sein.
5: Dankeschön. Dann beginnen wir mit den unserer Meinung nach vier wichtigsten Themen in unserem Bundesland, die Sie auch auf Landesebene lösen können. Das sind die Themen Wirtschaft und Lebenshaltungskosten, Sicherheit, Bildung und Gesundheit. Zu jedem Thema stellen wir Ihnen eine Frage und Sie haben für die vier Antworten einmal 30, 60, 90 oder 120 Sekunden Zeit. Bei welchem Thema Sie wie lange antworten, das haben Sie im Vorfeld selbst entschieden. Und auch hier schaltet sich das Mikro dann nach Ablauf der Zeit automatisch ab. Alles klar soweit?
6: Ja.
5: Dann beginnen wir mit dem ersten Thema, Wirtschaft und Lebenshaltungskosten. Sie haben hier das Zeitlimit von 60 Sekunden gewählt. Was machen Sie konkret, dass die Menschen in Sachsen-Anhalt mehr Geld im Portemonnaie haben, mit den Mitteln einer Landesregierung? Ihre 60 Sekunden laufen ab jetzt.
6: Also Wirtschaft und Lebenshaltungskosten, das ist ja was für die Menschen in Sachsen-Anhalt an sehr, sehr vielen Stellen zusammengehört, weil es im Grunde das Gleiche ist. Wir setzen als Grüne vor allem auf günstige Energie. Wind und Solar müssen in Sachsen-Anhalt weiter ausgebaut werden. Das kann man als Land tun, als Landesregierung tun. Was wir aber auch wollen, ist, dass die Landesregierung sich für die Errichtung von Strompreiszonen einsetzt. Wenn wir als Sachsen-Anhalt gemeinsam mit Windkraft und Solarkraft Vorreitern wie Brandenburg, wie Mecklenburg-Vorpommern, wie auch Niedersachsen eine Strompreiszone bilden, dann wird der Strom hier konkret günstiger. Das nutzt den Menschen im Portemonnaie, aber das nutzt auch für die Wirtschaft. Wir setzen auf Fachkräfte. Wir brauchen in Sachsen-Anhalt neue Fachkräfte. Wir müssen sie gewinnen. Wir müssen sie hier auch halten. Dafür setzen wir auf eine Meistergründungsprämie und wir setzen auf einen Transformationsfonds für kleine und mittlere Unternehmen, die ihnen dabei hilft, der ihnen dabei hilft, sich für die Zukunft klug aufzustellen. Wir wollen Zukunftsbranchen gezielt ansiedeln und jetzt ist meine Minute um.
5: Dankeschön. Das nächste Thema ist das Thema Sicherheit, auch ein Thema, was gerade viele Menschen in Sachsen-Anhalt bewegt. Hier haben Sie für Ihre Antwort 30 Sekunden gewählt. Unsere Frage lautet, wie wollen Sie erreichen, dass sich die Menschen in Sachsen-Anhalt wieder sicher fühlen? 30 Sekunden Zeit, ab jetzt.
6: Sicherheit für die Menschen in Sachsen-Anhalt bedeutet, dass sich alle Menschen hier sicher fühlen. Das heißt, auf der einen Seite eine sichtbare Polizei, die auch dann da ist, wann sie gebraucht wird. Dafür braucht es keine Massenüberwachung. Und das heißt auf der anderen Seite die konsequente Verfolgung von Hasskriminalität, damit sich auch Frauen, queere Menschen und Menschen mit Migrationsgeschichte in Sachsen-Anhalt sicher und wohlfühlen. Sicherheit für Sachsen-Anhalt bedeutet Sicherheit für alle, die hier leben.
5: Vielen Dank, Sie waren im Zeitlimit. Ein weiterer wichtiger Bereich, der die Menschen hier bewegt, ist die Bildung. Unsere Frage, welche wird Ihre wichtigste Maßnahme sein, damit Eltern in Sachsen-Anhalt möglichst schnell weniger Unterrichtsausfall erleben? Für Ihre Antwort haben Sie 90 Sekunden gewählt und die Zeit läuft ab jetzt.
6: Ich bin dreifache Mutter und ich weiß, wie sehr Eltern dafür kämpfen, dass ihr Kind die beste Bildung erhält. Ich weiß aber auch, wie sehr in Sachsen-Anhalt der Bildungserfolg vom Elternhaus abhängt. Deswegen setzen wir als allererstes auf längeres gemeinsames Lernen, weil Studien zeigen, dass die Chancen auf einen guten Bildungsabschluss deutlich besser sind, wenn man nicht schon im Alter von 10 Jahren über den gesamten Bildungsweg eines Kindes entscheidet. Wir setzen auch auf multiprofessionelle Teams in den Schulen, die unsere Lehrkräfte entlasten von all dem, was nicht mit Unterrichten zu tun hat, alles, was mit Formularen zu tun hat und auch dem, was mit dem Begleiten und Betreuen der Kinder zu tun hat. Dafür wollen wir an jeder Schule in Sachsen-Anhalt mindestens eine Schulsozialarbeiterin, einen Schulsozialarbeiter haben mit einem Landesprogramm. Und da, wo es enger ist, da wo die Situationen schwieriger sind, die Ausgangssituationen, da dürfen und sollen es gerne auch mehr als dieser eine Schulsozialarbeiter sein. Wir wollen die Dorfschulen erhalten, also kleine Grundschulen im Ort, weil die nämlich nicht nur ein Haltepunkt für Familien sind, sondern die sind auch wichtig dafür, dass die Bildung dort stattfindet, wo die Kinder nun mal sind und wo wir sie auch in Zukunft haben wollen. Dafür setzen wir auch mit unserem Programm Heimatkita auf kurze Wege für die Allerkleinsten. Die gute frühkindliche Bildung ist der erste Schritt überhaupt in eine gute Bildungskarriere und die muss auch dort stattfinden, wo die Familien sind. Und zwar egal, ob das in der Stadt oder auf dem Land ist. Und ganz wichtig, wir wollen, dass unsere Schulen auch Orte sind, an denen Kinder sich wohlfühlen und mindestens täglich aufs Klo gehen können. Deswegen wollen wir eine Schulbauoffensive der Kleinsten. Die gute frühkindliche Bildung ist der erste Schritt überhaupt in eine gute Bildungskarriere. Und die muss auch dort stattfinden, wo die Familien sind. Und zwar egal, ob das in der Stadt oder auf dem Land ist. Und ganz wichtig, wir wollen, dass unsere Schulen auch

0: Sie haben sich hier entschieden, auf diese Frage in 120 Sekunden zu antworten und die Zeit startet jetzt.
1: Ich bin seit 20 Jahren Krankenschwester und als solche weiß ich, Gesundheit fällt nicht vom Himmel, sondern die hat mit guter Prävention zu tun und die wird am Ende, wenn man nicht mehr gesund ist, hart erarbeitet von Menschen, die in der Gesundheitsversorgung arbeiten, von Pflegekräften, von Ärzten. Die müssen aber eben auch vor Ort sein. Deswegen wollen wir als allererstes eine Ausbildungsvergütung für alle Gesundheitsberufe. Also nicht nur die Schulgeldfreiheit, sondern auch eine Ausbildungsvergütung, weil wir diese Fachkräfte für die Zukunft in Sachsen-Anhalt brauchen und es müssen attraktive Berufe sein. Zweitens wollen wir die Krankenhausstandorte in Sachsen-Anhalt als Gesundheitsstandorte erhalten, gerade auf dem Land, weil das sind wichtige Orte. Die Leute wissen, dass sie dorthin gehen können, wenn sie ein Gesundheitsproblem haben. Und es ist kein abstraktes Versprechen. Wenn Konzerne wie Amios zum Beispiel im Salzlandkreis oder Helios in Zerbst Standorte in Frage stellen, dann antworten wir darauf mit kommunalen Gesundheitszentren und sagen, an dieser Stelle wird es weiter Gesundheitsversorgung geben. Da wird es dann möglich sein, einen Hausarzttermin, einen Facharzttermin zu bekommen, weil ein Arztbesuch darf keine Weltreise sein. Drittens die Pflege. Wir wollen die Menschen bei der Pflege entlasten. Die Pflegekosten müssen gedeckelt werden. Das kann man sehr gut als Land tun, indem man zum Beispiel die Investitionskosten für Pflegeheime übernimmt, wie es eigentlich auch gesetzlich vorgeschrieben ist. Und wir wollen auf Bundesebene eine echte Bürgerversicherung, in die alle einzahlen und gemeinsam die Lasten der Gesundheitsversorgung tragen. Denn wenn wir ehrlich sind, reden wir natürlich auch über das Geld bei der Frage von, wie soll Gesundheit in Zukunft gestaltet werden. Wo wir bei Gestalten sind, kommen wir zu einem Baustein, der mir persönlich sehr wichtig ist. Darüber habe ich auch eine Bachelorarbeit geschrieben im letzten Jahr. Nämlich die Frage von, wie organisieren wir denn regional die Gesundheitsversorgung, vor allem die ambulante. Da setzen wir auf kommunale Gesundheitskonferenzen, wo alle, die an Gesundheitsversorgung beteiligt sind, Krankenkassen, Ärztinnen und Ärzte, Pflegeeinrichtungen, aber auch Kitas und Schulen, gemeinsam schauen, was ist vor Ort notwendig, was wird vor Ort gebraucht und wie kriegen wir das gemeinsam organisiert.
0: Vielen Dank. Damit ist unser erster Fragenblock beendet. Ist für Sie soweit alles in Ordnung?
1: Ja.
0: Sehr gut. Dann machen wir mit den Streitfragen weiter, die unsere Gesellschaft spalten. Und unsere Hörer wüssten gern von Ihnen, wie Sie zu diesen Themen stehen. Sagen Sie uns deshalb bitte, ob die folgenden Aussagen Ihrer Meinung nach zutreffen oder nicht und antworten Sie mit stimmt oder stimmt nicht.
1: Ohne weitere Erläuterung.
0: Für mögliche Erklärung haben Sie dann 10 Sekunden Zeit.
1: Okay.
0: Dann schließe ich das Mikrofon wieder automatisch. Ja. Bereit?
1: Ja.
0: Beamte, Freiberufler und Politiker sollen wie alle anderen auch in die Rentenkasse einzahlen. Stimmt oder stimmt nicht?
1: Ja, stimmt.
0: Regierungsposten sollten nur nach Fachkenntnis besetzt werden.
1: Jein. Man braucht dafür Kenntnisse, das muss aber nicht immer zwingend das Fach sein. Manchmal reicht auch Verwaltungserfahrung.
0: Sachsen-Anhalt braucht Zuwanderung.
1: Ja.
0: In Sachsen-Anhalt können alle ihre Meinung frei äußern.
1: Stimmt.
0: Polizei muss härter durchgreifen dürfen.
1: Stimmt eher nicht.
0: Der Osten Deutschlands kommt zu kurz. Stimmt oder stimmt nicht?
1: Teilweise ja, teilweise nein. An manchen Stellen ja, an manchen Stellen trifft es nicht zu.
0: Auch 14-Jährige sollten nach Erwachsenenstrafrecht verurteilt werden dürfen.
1: Stimmt nicht.
0: Die medizinische Versorgung auf dem Land ist ausreichend.
1: Stimmt nicht.
0: Mit dem Bus kommt man in Sachsen-Anhalt überall gut hin. Stimmt oder stimmt nicht?
1: Das stimmt nicht.
0: Über 2000 Euro Zuzahlung pro Monat für einen Pflegeplatz sind für jeden zumutbar.
1: Das stimmt nicht.
0: Generelles Tempo 30 in geschlossenen Ortschaften macht den Verkehr sicherer.
1: Das stimmt.
0: Dankeschön. Dann kommen wir zum nächsten Block, der heißt Entweder-Oder. Mhm. Es folgen zwei sich gegenüberstehende Positionen, teils politisch, teils privat. Bitte entscheiden Sie sich für eine der genannten Möglichkeiten. Sie haben aber auch hier wieder 10 Sekunden Zeit für mögliche Ergänzungen. Dann schaltet sich das Mikrofon ab. Bereit?
1: Genau. Ja.
0: Mehr Polizei und Poller oder Anschläge wie der in Magdeburg lassen sich nicht verhindern?
1: Und in der Mitte darf man nicht bleiben.
0: Sie dürfen auch in der Mitte bleiben.
1: Ich würde an dieser Stelle in der Mitte bleiben. Ich glaube, Ausgewogenheit ist an der Stelle wichtig.
0: Okay. Entweder Studium oder Ausbildung?
1: Auch da in der Mitte. Mein Weg war erst Ausbildung, dann Studium. Ohne Abitur. All das ist in Deutschland möglich. Und das ist gut so.
0: Wahlplakat oder Social Media?
1: Auch beides.
0: Am eigenen Standpunkt festhalten oder Kompromisse finden?
1: Kompromiss ist ein wirklich wichtiger Wert in unserer Demokratie. Insofern immer Kompromisse, aber mit einer fundierten eigenen Meinung.
0: Entweder Windräder oder Gas- und

0: Braunkohlekraftwerke?
1: Windräder.
0: Parteilinie oder Landeswohl?
1: Das widerspricht sich in meinen Augen nicht. Beides.
0: Innovation oder Tradition?
1: Auch beides.
0: Entweder Brocken oder Geiseltalsee?
1: Erst Brocken und dann braucht es hinterher den Geiseltalsee, weil danach ist man Schlag alle.
0: Text oder Sprachnachricht?
1: Text.
0: Schulden machen oder sparen?
1: Klug investieren. Und auch Schulden in Beton sind Schulden. Kaputte Brücken sind Schulden. Insofern, wenn es nötig ist, auch Geld aufnehmen dafür.
0: Mehr Straßen oder mehr Radwege?
1: Radwege.
0: Entweder kochen oder Lieferdienst?
1: Mein Mann kocht, ich nicht.
0: Dankeschön. Wir haben das Interview ja mit einer hypothetischen Frage begonnen und würden das Interview auch mit zwei hypothetischen Fragen beenden. Stellen Sie sich vor, Sie müssten einen reißenden Fluss überqueren mit einem Floß und das funktioniert aber nur mit zwei Personen. Mitnehmen können Sie nur Sven Schulze von der CDU, Ulrich Siegmund von der AfD, Armin Willingmann von der SPD, Lydia Hüstens, FDP, Eva von Angern, Die Linke oder Thomas Schulz oder Claudia Wittig vom BSW. Mit wem treten Sie die riskante Fahrt an und warum? Sie haben jetzt 30 Sekunden Zeit für die Antwort und die Zeit läuft ab jetzt.
1: Ich würde entweder mit Lydia Hüskens oder mit Eva von Angern diese Fahrt antreten, weil ich gelernt habe, als Frau kann ich mich am allerbesten auf Frauen verlassen. Ich würde das auch mit den Herren probieren, aber bei den Frauen bin ich sicher, dass es klappt.
0: Dankeschön. Kommen wir zur letzten Frage.
1: Ja.
0: Die hat kein Zeitlimit, wir würden Sie aber trotzdem bitten, sich möglichst kurz zu fassen. Und die lautet: Sie persönlich bekommen völlig überraschend 100 Millionen Euro und können damit machen, was Sie wollen. Wofür geben Sie das Geld aus?
1: 100 Millionen Euro wären für mich persönlich obszön viel Geld und ich würde den größten Teil davon gar nicht anpacken. Wovon ich träumen würde, wäre aber noch eins dieser vielen Häuser in Quedlinburg, die noch nicht angefasst sind, zu sanieren. Aber dann ist noch sehr, sehr viel übrig. Politisch glaube ich, dass diese 100 Millionen Euro fürs Land wahnsinnig gut wären, um die Gesundheitsversorgung zu sichern, zu investieren in die Zukunft unserer Krankenhausstandorte und vor allem den vielen kleinen Initiativen in unserem Land zu helfen, die mit ganz wenig Geld und wahnsinnig viel Enthusiasmus dafür sorgen, dass unser Land so lebenswert ist, wie es ist, im Bereich Kultur, im Bereich Kinderbetreuung, im Bereich Nachbarschaftshilfe. Da gibt es ganz, ganz viel zu bewegen mit diesem Geld.
0: Danke, Suse Csibora-Seidlitz, Spitzenkandidatin Bündnis 90 Die Grünen. Vielen Dank für dieses Gespräch. Wir wünschen Ihnen vor allem viel Gesundheit und uns allen eine gute Wahl.
1: Dankeschön.
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3: Ich bin Imme Kasten. Guten Abend. Im wegweisenden Prozess rund um die Gefahren von Social Media für Kinder und Jugendliche gibt es einen Milliardenvergleich. Darauf haben sich Insta- und Facebook-Konzern Meta und die klagenden US-Bundesstaaten geeinigt. Demnach zahlt Meta umgerechnet bis zu 14 Milliarden Euro. Dazu verpflichtet sich der Konzern, mehr zum Schutz für Kinder und Jugendliche zu tun. Da geht es etwa um tägliche Nutzungsobergrenzen und auch nächtliche Nutzungssperren. Die US-Bundesstaaten hatten Meta vorgeworfen, Kinder und Jugendliche abhängig und damit psychisch krank zu machen. Die geplante Zuckersteuer soll nicht auf zuckerfreie Zero-Getränke ausgeweitet werden. Das hat Finanzminister Klingbeil jetzt klargestellt. Tim Britzow mit den Einzelheiten dazu.
4: Auf Instagram schreibt er, dass eine Zuckersteuer auf zuckerfreie Getränke keinen Sinn ergibt. Da mache er nicht mit. Der SPD-Politiker liefert auch gleich eine Erklärung mit, wie es zu der Verwirrung kommen konnte. Demnach ist ein Papier mit dem Arbeitsstand der Debatte durchgesickert. Dabei handelt es sich aber nur um eine Art Ideenaustausch, aber nicht um eine politische Entscheidung. Die vermeintliche Steuer auf Zero-Getränke hatte unter anderem beim Koalitionspartner Union für Aufregung gesorgt.
3: Die Beschäftigten in mehreren VW-Werken in Deutschland wissen weiter nicht, wie es für sie weitergeht. Konzernchef Blume war jetzt in den Werken in Zwickau und Emden und hat sich dort den Belegschaften gestellt. Er sagte, dass noch nicht entschieden sei, ob Werke geschlossen werden oder nicht. Deutschland nimmt immer mehr Geld über die Erbschafts- und Schenkungssteuer ein. Im vergangenen Jahr waren es laut Statistischem Bundesamt 21,4 Milliarden Euro, ein neuer Rekord. Ein Grund dafür ist, dass sich die Steuersätze bei großen Vermögensübertragungen von mehr als 20 Millionen Euro mehr als verdoppelt haben. Schauspieler Tim Curry ist tot. Der Brite starb im Alter von 80 Jahren. Viele kennen Curry aus dem Kultklassiker Rocky Horror Picture Show. Bekannt war er aber auch für seine Rolle des arroganten Hotelmitarbeiters in Kevin allein in New York. Die nächsten Nachrichten in einer Stunde.
5: Der Radio SAW Verkehrsservice, der schnellste im SAW-Land, unterstützt durch KI. Auf der A2 Magdeburg Richtung Braunschweig. Achtung, zwischen Irzleben und Bornstedt liegen Reifenteile auf der Autobahn. Im Altmarkkreis Salzwedel ist zwischen Bombeek und Klein-Gerstedt in beiden Richtungen ein Unfall passiert. Und auf der B246A Hakenstedt, Schönebeck, ist zwischen Seehausen und Meindorf die Straße in beiden Richtungen wegen umgestürzter Bäume gesperrt. Alle Verkehrsmeldungen auch immer aktuell auf radio-saw.de und in unserer App. Gute Fahrt durchs SAW-Land.
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1: Bei Amazon Prime streamt ihr die englische Krimikomödie Feckham Hall, eine kleine Persiflage auf Serien wie Downton Abbey. Seit Generationen schon lebt die Familie Devonport auf dem Landsitz Feckham Hall. Weil aber ein männlicher Erbe fehlt, droht den Devonports der Verlust des Anwesens und deshalb muss geheiratet werden.
2: Ich begrüße Freunde und Familie und natürlich Archibald und Poppy. Lasst uns beten, man möge niemals heiraten. Man möge niemals heiraten, ohne einander zu lieben. Man liebt niemals ohne Gott. Gott ist allmächtig. Gott ist überall. Er berührt uns alle, wo die Sonne nicht hinscheint. Er berührt uns alle, wo die Sonne nicht hinscheint und uns Dunkelheit umfängt, da erstrahlt Gottes Licht.
1: Doch dann werden die Familienpläne durchkreuzt, als Lord Devonport tot aufgefunden wird. Feckham Hall seht ihr auf Amazon Prime. Und im Kino läuft der Endzeitstreifen Das Ende der Sterne von Kultregisseur Ridley Scott. Nachdem der Großteil der Weltbevölkerung durch eine Pandemie ausgelöscht wird, empfängt der Pilot Big Hick plötzlich einen Funkspruch, der darauf hindeutet, dass es noch weitere Überlebende gibt.
3: Er ist ein Fremder. Wir haben hier überlebt, weil wir Regeln haben, wie man mit Fremden umgeht.
4: Er hat aber echt einen Kaffee. Mir fehlt Musik. Einkaufen, fahren und laut singen.
1: Hick macht sich auf die Suche und begibt sich damit in große Gefahr. Das Ende der Sterne, jetzt im Kino.
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2: Der Radio SAB Verkehrsservice, der schnellste im SAB-Land, unterstützt durch KI. Auf der A2 Magdeburg Richtung Braunschweig. Achtung, zwischen Irxleben und Bornstedt liegen Reifenteile auf der Autobahn. Auf der A9 Halle-Leipzig Richtung Berlin. Zwischen Köselitz und Kleinmarzehns liegen auch Fahrzeugteile auf der Autobahn. Und die B246A Hakenstedt Schönebeck ist zwischen Seehausen und Meindorf in beiden Richtungen wegen umgestürzter Bäume gesperrt. Alle Verkehrsmeldungen auch immer aktuell auf radio-sab.de und in unserer App. Gute Fahrt durchs SAW-Land.
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1: Ich bin Imme Kasten. Guten Abend. In den USA ist der Prozess rund um Social-Media-Sucht mit einem Milliardenvergleich zu Ende gegangen. Meta zahlt umgerechnet bis zu 14 Milliarden Euro. Darauf hat sich der Insta- und Facebook-Konzern mit den klagenden US-Bundesstaaten geeinigt. Fabian Hoffmann dazu.
2: Gleichzeitig stimmt Meta zu, mehr zum Schutz von Kindern und Jugendlichen zu tun, etwa mit Zeitlimits. Fast 30 US-Bundesstaaten hatten den Konzern verklagt und ihm vorgeworfen, junge Nutzer abhängig und damit psychisch krank zu machen. Die 14 Milliarden sind natürlich eine Riesensumme, damit kommt Meta aber noch vergleichsweise günstig weg. Die Bundesstaaten hatten 170 Milliarden verlangt. Mit dem Vergleich endet der Prozess und auch Meta-Chef Mark Zuckerberg muss nicht mehr aussagen.
1: Nach viel Aufregung um die Zuckersteuer auf zuckerfreie Getränke kommt jetzt das Dementi von Finanzminister Klingbeil. Auf Instagram schreibt er, dass eine solche Abgabe keinen Sinn mache, das werde nicht kommen. Grund für die Verwirrung ist demnach ein durchgesickertes Arbeitspapier, das aber eher eine Art Ideenaustausch ist, heißt es. Damit könnten auch mal Vorschläge gemacht werden, die am Ende nicht umgesetzt würden. Es handle sich aber nicht um politische Entscheidungen, so Klingbeil. Die Beschäftigten in mehreren VW-Werken in Deutschland wissen weiter nicht, wie es für sie weitergeht. Konzernchef Blume war jetzt in den Werken in Zwickau und Emden und hat sich dort den Belegschaften gestellt. Er sagte, dass noch nicht entschieden sei, ob Werke geschlossen werden oder nicht. Deutschland nimmt immer mehr Geld über die Erbschafts- und Schenkungssteuer ein. Im vergangenen Jahr waren es laut Statistischem Bundesamt 21,4 Milliarden Euro, ein neuer Rekord. Ein Grund dafür ist, dass sich die Steuersätze bei großen Vermögensübertragungen von mehr als 20 Millionen Euro mehr als verdoppelt haben. Schauspieler Tim Curry ist tot. Der Brite starb im Alter von 80 Jahren. Viele kennen Curry aus dem Kultklassiker Rocky Horror Picture Show. Bekannt war er aber auch für seine Rolle des arroganten Hotelmitarbeiters in Kevin allein in New York.
3: Die nächsten Nachrichten in einer Stunde.
4: Der Radio SAW Verkehrsservice, der schnellste im SAW-Land, unterstützt durch KI. Auf der A38 Göttingen Richtung Halle, Vorsicht, zwischen dem Rastplatz Saaletal Süd und dem Kreuz Rippachtal steht ein kaputtes Auto auf der Autobahn. Im Altmarkkreis Salzwedel ist zwischen Bombeek und Klein-Gerstedt in beiden Richtungen ein Unfall passiert. Und auf der B246A Hakenstedt, Schönebeck, ist zwischen Seehausen und Meindorf die Straße in beiden Richtungen wegen umgestürzter Bäume gesperrt. Alle Verkehrsmeldungen auch immer aktuell auf radio-saw.de und in unserer App. Gute Fahrt durchs SAW-Land.
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2: Der Radio SAW Verkehrsservice, der schnellste im SAW-Land, unterstützt durch KI. Auf der A38 Göttingen Richtung Halle, Vorsicht, zwischen dem Rastplatz Saaletal Süd und dem Kreuz Rippachtal steht ein kaputtes Auto auf der Straße. Auf der B100 Halle Richtung Oitsch, zwischen Halle an der Saale-Peißen und Hohenturm liegen Gegenstände auf der Fahrbahn. Und auf der B246A Hakenstedt, Schönebeck, ist die Straße in beiden Richtungen zwischen Seehausen und Meindorf wegen umgestürzter Bäume gesperrt. Alle Verkehrsmeldungen auch immer aktuell auf radio-saw.de und in unserer App. Gute Fahrt durchs SAW-Land.

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1: Ich bin André Glatzel. Guten Abend. In den USA ist der Prozess rund um Social-Media-Sucht mit einem Milliardenvergleich zu Ende gegangen. Meta zahlt bis zu 14 Milliarden Euro. Darauf hat sich der Insta- und Facebook-Konzern mit den klagenden US-Bundesstaaten geeinigt. Fabian Hoffmann mit den Details.
2: Gleichzeitig stimmt Meta zu, mehr zum Schutz von Kindern und Jugendlichen zu tun, etwa mit Zeitlimits. Fast 30 US-Bundesstaaten hatten den Konzern verklagt und ihm vorgeworfen, junge Nutzer abhängig und damit psychisch krank zu machen. Die 14 Milliarden sind natürlich eine Riesensumme, damit kommt Meta aber noch vergleichsweise günstig weg. Die Bundesstaaten hatten 170 Milliarden verlangt. Mit dem Vergleich endet der Prozess und auch Meta-Chef Mark Zuckerberg muss nicht mehr aussagen.
1: Nach viel Aufregung um die Zuckersteuer auf zuckerfreie Getränke kommt jetzt das Dementi von Finanzminister Klingbeil. Er stellt klar, das ist Quatsch und kommt nicht. Auf Fachebene wurde zwar darüber diskutiert, mehr aber auch nicht. Bundeskanzler Friedrich Merz sagt dazu:
3: Es ist offensichtlich mittlerweile ein beliebtes Spiel, fachliche Erwägungen sofort hoch zu stilisieren und hoch zu jatzen zum Streit in der Koalition. Das ist grober Unfug. Wir lassen uns natürlich von den Fachleuten in den Ministerien beraten, aber am Ende des Tages steht eine politische Entscheidung, die treffen wir gemeinsam und über dieses Thema gibt es keinen Streit. Punkt.
1: Es sind weitere unangenehme Termine für VW-Chef Blume gewesen. Er hat sich in Zwickau und Emden der verunsicherten Belegschaft gestellt, die vor Ort auch demonstriert hat. Der kriselnde Konzern will sparen. Neben Stellenstreichungen stehen auch Werkschließungen im Raum. Final ist darüber noch nicht entschieden. Bei Cyberangriffen auf deutsche Unternehmen stecken immer häufiger ausländische Geheimdienste dahinter. Wenn eine Firma betroffen war, steckte zuletzt in einem Drittel der Fälle ein fremder Nachrichtendienst dahinter, so eine Bitkom-Studie. Häufigste Angreiferländer sind China und Russland. Neu auf dem Radar ist der Iran. Schauspieler Tim Curry ist tot. Der Brite starb im Alter von 80 Jahren. Viele kennen Curry aus dem Kultklassiker Rocky Horror Picture Show. Bekannt wurde er aber auch für seine Rolle des arroganten Hotelmitarbeiters in Kevin allein in New York. Die nächsten Nachrichten in einer Stunde.
4: Der Radio SAW Verkehrsservice, der schnellste im SAW-Land, unterstützt durch KI. Auf der A36 Autobahnkreuz Bernburg Richtung Fienenburg, Vorsicht! Zwischen Quedlinburg Ost und Quedlinburg Mitte steht ein kaputter LKW auf der rechten und der mittleren Spur. Auf der A38 Göttingen Richtung Halle steht zwischen dem Rastplatz Saalital Süd und dem Kreuz Rippachtal ein kaputtes Auto auf der Fahrbahn. Und die A2 Magdeburg Richtung Braunschweig ist zwischen Rennau und Königslutter nach einem Unfall gesperrt. Alle Verkehrsmeldungen auch immer aktuell auf radio-saw.de und in unserer App. Gute Fahrt durchs SAW-Land.

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2: Der Radio SAW Verkehrsservice, der schnellste im SAW-Land, unterstützt durch KI. Auf der A36 Autobahnkreuz Bernburg Richtung Fienenburg Vorsicht. Zwischen Quedlinburg Ost und Quedlinburg Mitte steht ein kaputter LKW auf der rechten und der mittleren Spur. Und die A2 Magdeburg Richtung Braunschweig ist zwischen Rennau und Königslutter nach einem Unfall gesperrt. Alle Verkehrsmeldungen auch immer aktuell auf radio-saw.de und in unserer App. Gute Fahrt durchs SAW-Land.
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3: Ich bin André Glatzel. Guten Abend. Im Prozess um Social-Media-Sucht haben sich Meta und mehrere US-Bundesstaaten geeinigt. Im Rahmen eines Vergleichs zahlt der Insta- und Facebook-Konzern bis zu 14 Milliarden Euro. Gleichzeitig stimmt Meta zu, mehr zum Schutz von Kindern und Jugendlichen zu tun, etwa mit Zeitlimits. Finanzminister Lars Klingbeil hat jetzt klargestellt, eine Zuckersteuer auf zuckerfreie Zero-Getränke wird es nicht geben. Grund für die Aufregung ist ein durchgesickertes Arbeitspapier, in dem über diesen Vorschlag diskutiert wurde. Klingbeil sagt:
4: Ich halte das für Quatsch, wenn ich das so offen sagen darf. Es gibt viele Länder, die haben eine Zuckersteuer, wo auch Getränke mit Süßungsmitteln besteuert werden im Rahmen der Zuckersteuer. Aber am Ende treffe ich als Minister die Entscheidung, was ich vorlege. Und ich bin da sehr klar, es wird keine Steuer geben auf nicht zuckerhaltige Getränke.
3: Bei Spionage und Sabotage gegen deutsche Unternehmen führt die Spur immer öfter zu ausländischen Geheimdiensten. Gut jede dritte betroffene Firma konnte zuletzt einen Angriff einem fremden Nachrichtendienst zuordnen, zeigt eine Bitkom-Studie. Der Schaden durch Cyberangriffe liegt jährlich bei über 200 Milliarden Euro. Die Bundesregierung will in allen Bereichen der inneren Sicherheit nachlegen, Innenminister Alexander Dobrindt.
5: Dann geht es um die Widerstandsfähigkeit, ohne die Wachstum und Wohlstand heute auch nicht mehr denkbar sind. Anders ist in vergangenen Jahrzehnten, spielt dies eine deutlich größere Rolle zur Sicherung von Wachstum und Wohlstand.
3: Nach einer heftigen Überschwemmung in Nepal werden fast 400 Urlauber vermisst. Der Großteil sind Touristen aus dem Ausland, die meisten kommen aus Indien. Auf Videoaufnahmen ist zu sehen, wie Wassermassen ganze Häuser mitreißen. An der Grenze zu China gab es außerdem einen Erdrutsch. In Deutschland fehlen über 1,3 Millionen Wohnungen. Das geht aus dem Baumonitor des Pestel-Instituts hervor. Das wirkt sich nach Ansicht der Forscher auch auf das Wirtschaftswachstum aus. Pestel-Chef Günther sagte, Menschen ziehen nicht zum neuen Arbeitsort, wenn sie dort keine bezahlbare Wohnung finden. Die nächsten Nachrichten in einer Stunde.
6: Der Radio SAW Verkehrsservice, der schnellste im SAW-Land, unterstützt durch KI. Die A2 Magdeburg Richtung Braunschweig ist zwischen Rennau und Königslutter nach einem Unfall gesperrt. Alle Verkehrsmeldungen auch immer aktuell auf radio-saw.de und in unserer App. Gute Fahrt durchs SAW-Land.
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1: Der Radio SAW Verkehrsservice, der schnellste im SAW-Land, unterstützt durch KI. Die A9 Nürnberg Richtung Berlin ist zwischen Leipzig West und Großkugel nach einem Unfall gesperrt. Alle Verkehrsmeldungen auch immer aktuell auf radio-saw.de und in unserer App. Gute Fahrt durchs SAW-Land.
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1: Ich bin André Glatzel. Guten Abend. In den USA ist der Prozess rund um Social-Media-Sucht mit einem Milliardenvergleich zu Ende gegangen. Meta zahlt bis zu 14 Milliarden Euro. Darauf hat sich der Insta- und Facebook-Konzern mit den klagenden US-Bundesstaaten geeinigt. Fabian Hoffmann mit den Details.
2: Gleichzeitig stimmt Meta zu, mehr zum Schutz von Kindern und Jugendlichen zu tun, etwa mit Zeitlimits. Fast 30 US-Bundesstaaten hatten den Konzern verklagt und ihm vorgeworfen, junge Nutzer abhängig und damit psychisch krank zu machen. Die 14 Milliarden sind natürlich eine Riesensumme, damit kommt Meta aber noch vergleichsweise günstig weg. Die Bundesstaaten hatten 170 Milliarden verlangt. Mit dem Vergleich endet der Prozess und auch Meta-Chef Mark Zuckerberg muss nicht mehr aussagen.
1: Mit einem Signal der Aufbruchstimmung hat die Bundesregierung ihre Kabinettsklausur beendet. Das zweitägige Treffen stand unter dem Motto Stärkung der Wirtschaft. Zum Abschluss ging es um die Wettbewerbsfähigkeit von Handwerk und Start-ups. Bundeskanzler Friedrich Merz.
3: Wir haben große Reformen angepackt. Wir werden sie auch umsetzen und wir werden unser Land in eine gute Zukunft führen. Da sind wir fest entschlossen und wir sind auch geschlossen und ja, auch guter Stimmung. Ohne Arbeit und Wachstum ist alles nichts. Deswegen volle Konzentration auf Wachstum, auf Arbeitsplätze und auf Innovation.
1: Die Koalition hat unter anderem auch noch über Hitze und Klimaschutz gesprochen. Konkrete Beschlüsse gab es nicht. Finanzminister Klingbeil hat jetzt klargestellt, eine Zuckersteuer auf zuckerfreie Zero-Getränke wird es nicht geben. Das ergebe keinen Sinn, sagt er. Grund für die Aufregung, es war ein Arbeitspapier durchgesickert, das laut Klingbeil aber nur einen Ideenaustausch darstellt. Musikstars würdigen die verstorbene Country-Ikone Dolly Parton. Taylor Swift sagte, eine Welt ohne Dolly fühlt sich nicht real an. Und Beyoncé schreibt, du warst der Maßstab der Nordstern, kühn und brillant. Parton ist im Alter von 80 Jahren gestorben. Wer Heavy Metal hört, kann Schmerzen besser aushalten. So kurz gefasst das Ergebnis eines Experiments, das Leipziger Forscher mit Festivalbesuchern in Wacken gemacht haben. Das ist nicht einfach nur ein netter Funfact, sondern soll bei der Behandlung von Schmerzpatienten helfen. Die nächsten Nachrichten in einer Stunde.
4: Der Radio SAW Verkehrsservice, der schnellste im SAW-Land, unterstützt durch KI. Die A9 Nürnberg Richtung Berlin ist zwischen Leipzig-West und Großkugel nach einem Unfall gesperrt. Alle Verkehrsmeldungen auch immer aktuell auf radiosaw.de und in unserer App. Gute Fahrt durchs SAW-Land.

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1: Der Radio SAW Verkehrsservice, der schnellste im SAW-Land, unterstützt durch KI. Auf der A2 Braunschweig Richtung Hannover, Vorsicht, zwischen Braunschweig-Hafen und Braunschweig-Watenbüttel steht ein kaputtes Auto auf der rechten Spur. Und die A9 Nürnberg Richtung Berlin ist zwischen Leipzig-West und Großkugel nach einem Unfall gesperrt. Alle Verkehrsmeldungen auch immer aktuell auf radio-sab.de und in unserer App. Gute Fahrt durchs SAW-Land.
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1: Ich bin André Glatzel. Im wegweisenden Prozess rund um die Gefahren von Social Media für Kinder und Jugendliche gibt es einen Milliardenvergleich. Darauf haben sich der Insta- und Facebook-Konzern Meta und die klagenden US-Bundesstaaten geeinigt. Demnach zahlt Meta bis zu 14 Milliarden Euro. Dazu verpflichtet sich der Konzern, mehr zum Schutz zu tun. Die geplante Zuckersteuer soll nicht auf zuckerfreie Zero-Getränke ausgeweitet werden. Das hat Finanzminister Klingbeil jetzt klargestellt. Mehr von Tim Britztrup.
2: Auf Instagram schreibt er, dass eine Zuckersteuer auf zuckerfreie Getränke keinen Sinn ergibt. Da mache er nicht mit. Der SPD-Politiker liefert auch gleich eine Erklärung mit, wie es zu der Verwirrung kommen konnte. Demnach ist ein Papier mit dem Arbeitsstand der Debatte durchgesickert. Dabei handelt es sich aber nur um eine Art Ideenaustausch, aber nicht um eine politische Entscheidung. Die vermeintliche Steuer auf Zero-Getränke hatte unter anderem beim Koalitionspartner Union für Aufregung gesorgt.
1: Es sind weitere unangenehme Termine für VW-Chef Blume gewesen. Er hat sich in Zwickau und Emden der verunsicherten Belegschaft gestellt, die vor Ort auch demonstriert hat. Der kriselnde Volkswagen-Konzern will sparen. Neben Stellenstreichungen stehen auch Werkschließungen im Raum. Ob etwa das Zwickauer Werk dicht gemacht wird, ist noch nicht final entschieden. Daniela Kolbe vom Deutschen Gewerkschaftsbund sagte uns:
3: Zwickau ist eins der wirklich effizientesten Werke, die wir sehen. Und die Beschäftigten haben sicherlich nicht die Probleme des VW-Konzernes herbeigeführt. Die verdienen, dass man hier gut mit ihnen umgeht. Und ich erwarte, dass Herr Blume, aber auch die Landesregierung und alle, die das können, dazu beitragen, dass die Werke in Sachsen erhalten bleiben.
1: Schauspieler Tim Curry ist tot. Der Brite starb im Alter von 80 Jahren. Viele kennen Curry aus dem Kultklassiker Rocky Horror Picture Show. Bekannt wurde er aber auch für seine Rolle des arroganten Hotelmitarbeiters in Kevin allein in New York. Über 6 Jahre nach dem Bruch mit dem britischen Königshaus ist Prinz Harry in seine Heimat zurückgekehrt. Er ist mit seiner Frau Meghan und den beiden Kindern in England gelandet. Das Paar hatte dem Königshaus 2020 den Rücken gekehrt und lebte in den letzten Jahren in Kalifornien. Die nächsten Nachrichten in einer Stunde.
4: Der Radio SAW Verkehrsservice, der schnellste im SAW-Land, unterstützt durch KI. Im Moment ist alles frei auf den Straßen, keine Staus. Alle Verkehrsmeldungen auch immer aktuell auf radiosaw.de und in unserer App. Gute Fahrt durchs SAW-Land.

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3: Der Radio SAW Verkehrsservice, der schnellste im SAW-Land, unterstützt durch KI. Im Moment ist alles frei auf den Straßen, keine Staus. Alle Verkehrsmeldungen auch immer aktuell auf radiosaw.de und in unserer App. Gute Fahrt durchs SAW-Land.

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1: Ich bin André Glatzel. In den USA ist der Prozess rund um Social-Media-Sucht mit einem Milliardenvergleich zu Ende gegangen. Meta zahlt bis zu 14 Milliarden Euro. Darauf hat sich der Insta- und Facebook-Konzern mit den klagenden US-Bundesstaaten geeinigt. Fabian Hoffmann mit den Details.
2: Gleichzeitig stimmt Meta zu, mehr zum Schutz von Kindern und Jugendlichen zu tun, etwa mit Zeitlimits. Fast 30 US-Bundesstaaten hatten den Konzern verklagt und ihm vorgeworfen, junge Nutzer abhängig und damit psychisch krank zu machen. Die 14 Milliarden sind natürlich eine Riesensumme, damit kommt Meta aber noch vergleichsweise günstig weg. Die Bundesstaaten hatten 170 Milliarden verlangt. Mit dem Vergleich endet der Prozess und auch Meta-Chef Mark Zuckerberg muss nicht mehr aussagen.
1: Nach viel Aufregung um die Zuckersteuer auf zuckerfreie Getränke kommt jetzt das Dementi von Finanzminister Klingbeil. Er stellt klar, das ist Quatsch und kommt nicht. Auf Fachebene wurde zwar darüber diskutiert, mehr aber auch nicht. Bundeskanzler Friedrich Merz sagt dazu:
3: Es ist offensichtlich mittlerweile ein beliebtes Spiel, fachliche Erwägungen sofort hoch zu stilisieren und hoch zu jatzen zum Streit in der Koalition. Das ist grober Unfug. Wir lassen uns natürlich von den Fachleuten in den Ministerien beraten, aber am Ende des Tages steht eine politische Entscheidung, die treffen wir gemeinsam und über dieses Thema gibt es keinen Streit. Punkt.
1: Die Länder ziehen wegen der deutlich höheren Schienenmaut für Regionalzüge vor Gericht. Die Klage gegen den Bund soll in den nächsten Tagen kommen, berichtet die Rheinische Post. Für den Regionalverkehr geht es um Mehrkosten von 400 Millionen Euro. Die Länder fordern, dass der Bund dafür aufkommt. Im Nordwesten Frankreichs ist ein Autofahrer in eine Menschenmenge gerast und hat einen Menschen getötet. 10 weitere wurden verletzt, 4 davon schwer. Laut Polizei soll es eine Auseinandersetzung gegeben haben. Ein Tatverdächtiger wurde festgenommen. In Deutschland fehlen über 1,3 Millionen Wohnungen. Das geht aus dem Baumonitor des Pestel-Instituts hervor. Das wirkt sich nach Ansicht der Forscher auch auf das Wirtschaftswachstum aus. Pestel-Chef Günther sagte, Menschen ziehen nicht zum neuen Arbeitsort, wenn sie dort keine bezahlbare Wohnung finden. Die nächsten Nachrichten in einer Stunde.
4: 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Nichts los auf den Straßen? Aktuell ist alles frei. 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